0: nicht negative Nebeneffekte größer.
1: Denn mit Preiseingriffen gehe oft auch das Preissignal verloren, also der Anreiz, weniger Treibstoff zu verbrauchen, sparsamer zu fahren oder auf Alternativen umzusteigen. Kocher könnte sich deshalb andere Entlastungsmöglichkeiten vorstellen, etwa bei Dingen,
0: die nicht mit der Nachfrage zusammenhängen, wie die motorbezogene Versicherungssteuer. Auch da könnte man sich vorstellen, dass es unabhängig von der Größe des Autos einen Fixbetrag gibt, wo man die betroffenen Autofahrerinnen und Autofahrer entlasten könnte.
1: Kochers Botschaft: gezielt helfen, statt den Preis für alle zu drücken.
2: Und die Fußballerinnen der Austria Wien haben bei ihrer Champions League Premiere nach einem tapferen Kampf gegen Topclub Chelsea knapp 1:0 verloren. Das Tor fällt in der 11. Minute. Die Austrianerinnen können dann mehrere Ausgleichschancen nicht verwerten. Und jetzt zum Wetter mit Daniel Zeinlinger.
3: Unbeständiges Wetter begleitet uns heute durch den Donnerstag. Noch ist es überall trocken. In der Früh starten wir oft noch mit Sonne. Von Deutschland und Tschechien her treffen aber nach und nach Wolken und Regenschauer ein, am Vormittag bereits zwischen Salzburg und Eisenstadt, am Nachmittag dann auch weiter im Westen und im Süden. Auch Gewitter sind heute möglich. Es wird sehr windig im Tagesverlauf und die Höchsttemperaturen bewegen sich zwischen 13 Grad im oberen Waldviertel und 23 Grad im Süden der Steiermark. Die kommenden Tage werden dann schrittweise sonniger und wärmer.
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1: Am Mikrofon Moritz Strobel. Es ist 3 Uhr. In Deutschland gerät die Partei Die Linke nach ihrem Wahlsieg in Berlin wegen Antisemitismusvorwürfen und möglicher Kontakte ins Clan-Milieu weiter unter Druck. Die Vorwürfe belasten auch mögliche Koalitionsgespräche mit SPD und Grünen. Die AfD hatte am Abend deshalb eine Debatte im Bundestag angesetzt, berichtet aus Berlin Regina Pöll.
2: Hintergrund der Debatte waren Auftritte bei einer Wahlparty der Linken. Ein prominentes Mitglied aus dem Clan-Milieu feierte mit, außerdem ein bekannter Israel-Feind. Der linke Abgeordnete Gregor Gysi wies Vorwürfe der AfD zurück.
3: In ihren Reihen gibt es viele Antisemiten.
2: Doch auch die anderen Fraktionen kritisierten die Linke. Grüne und SPD sind mögliche Koalitionspartner in Berlin. Sebastian Fiedler von der SPD warnte aber:
4: Mit den Berliner Linken ist kein Staat zu machen.
5: Wir werden keinerlei Antisemitismus akzeptieren. Wir werden keinerlei Verbindungen zu organisierter Kriminalität geben,
2: sagte Andreas Audretsch von den Grünen. Die linke Spitzenkandidatin Elif Eralp betonte bereits, sie stehe für den Schutz jüdischen Lebens.
1: In Österreich soll tanken um rund 12 Cent pro Liter billiger werden. Die Regierung will für Oktober und November eine neue Spritpreisbremse. Beschlossen werden soll sie am 28. September im Nationalrat. Im Moment zahlt man beim Tanken für einen Liter Diesel knapp über 2 Euro, für Benzin etwas weniger. Und künstliche Intelligenz soll jetzt dabei helfen, einen der größten Dokumentenschätze aus der Antike zu entschlüsseln. 180.000 Papyrusschriften aus Ägypten, die in der Wiener Hofburg lagern. Denn nur bei 8% dieser Schriften weiß man auch, was drinsteht. Tobias Meyer berichtet.
6: Die Papyrustexte in Wien sind rund 2000 Jahre alt und die Zeit sieht man ihnen an. Die meisten Blätter sind durchlöchert. Forscherinnen wie Anna Dolganow interpretieren, was fehlt.
7: Wissenschaftler verbringen hunderte Stunden in der Ergänzung dieser Texte, damit es einen vollständigen oder fast vollständigen, sinnvollen Text ergibt.
6: Künftig soll das schneller gehen. Die Österreichische Akademie der Wissenschaften und das französische Unternehmen Mistral haben eine künstliche Intelligenz auf die Lücken trainiert.
7: Für jede Lücke gibt es eine Liste von möglichen Vorschlägen.
6: Dolganow rechnet damit, dass sie mit Hilfe der KI-Vorschläge 5-mal schneller arbeiten kann als bisher. So soll das Wissen aus der Wiener Papyrussammlung endlich verstanden werden.
1: Und jetzt zum Wetter mit Daniel Zeinlinger.
8: Wir starten sehr frisch in den Tag, an manchen Orten sogar leicht frostig. Tagsüber erwarten uns heute maximal 13 bis 21 Grad, in Südösterreich bis 23 Grad. Im Süden scheint heute am längsten die Sonne, aber es wird im Laufe des Tages überall wechselhaft. Von Norden her kommen nämlich Wolken und Regenschauer herein, stellenweise auch Gewitter. Am geringsten ist die Regenwahrscheinlichkeit heute in Vorarlberg. Auch der Wind wird teilweise ein Thema heute, und zwar auf den Bergen sowie vom Innviertel bis zum Burgenland.
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1: Am Mikrofon Moritz Strobel. Es ist 4 Uhr. Die Regierung will mit einer neuen Spritpreisbremse Diesel und Benzin um 12 Cent pro Liter billiger machen. Finanziert soll das mit einer Senkung der Mineralölsteuer und einer Begrenzung der Krisengewinne von Ölkonzernen werden, berichtet Stefan Kappacher.
2: Für die neuerliche Reduktion der Gewinnmargen hat sich in der Regierung die SPÖ stark gemacht. ÖVP und Neos haben dagegen gehalten. SPÖ-Staatssekretärin Michaela Schmidt freut es, dass auch die Ölkonzerne jetzt wieder zur Kasse gebeten werden.
3: Wir hatten diese Margeneingriffe im Frühling. Wir haben weder Versorgungsprobleme gesehen, noch hat eine einzige Tankstelle in Österreich zugesperrt.
2: ÖVP-Finanzstaatssekretärin Barbara Aibinger-Miedl betont dazu in der ZIB2,
4: dass ein Margeneingriff wirklich ein ganz schwieriger Schritt für uns ist. Wir haben aber gerade angesichts dieser Situation, wo die Spritpreise nach oben gegangen sind, bis auf 2,30 Euro gesehen, das ist eine wirkliche Ausnahmesituation.
2: Und deshalb werde die Spritpreisbremse in einer Sondersitzung des Nationalrats Anfang kommender Woche fixiert.
1: In Venezuela soll es bald Wahlen geben. Das hat zumindest die venezuelanische Interimspräsidentin Delcy Rodríguez bei der UNO-Generalversammlung in New York angekündigt. Rodríguez spricht von einem Übergang in eine vollwertige Demokratie. Viele Städte Österreichs sind mit Tauben belastet. Einige Bezirke in Wien wollen die Lage jetzt mit betreuten Taubenverschlägen in den Griff bekommen. Dort können die Tauben nisten. Ihre Eier werden dann aber gegen Attrappen getauscht, damit keine neuen Vögel ausgebrütet werden. 4 solche Verschläge gibt es schon. Weitere sind geplant. Und Österreichs Fußballnationalmannschaft der Männer startet heute in die Nations League und für das ÖFB-Team ist es die erste Bewährungsprobe nach der Fußball-WM. Gegner ist Israel in Linz. Daniel Kulowitz berichtet.
5: Man musste bei den Trainingseinheiten diese Woche schon genauer hinsehen und bei den vielen neuen Gesichtern sich erst zurechtfinden, auch der Teamchef.
6: Ja, 10 Spieler, die bei der WM dabei waren, sind nicht dabei. Größere Veränderungen, die das jetzt mit sich bringt, das beinhaltet auch wieder gute Möglichkeiten für Spieler, sich aufzudrängen. Deswegen freuen wir uns drauf, jetzt in dieser neuen Konstellation wieder unser altes Gesicht zu zeigen.
5: Altes Gesicht zeigen, aber ein frischer Wind weht durch die Kabine und am Spielfeld.
6: Wir haben ganz klar darauf geachtet, dass wir nur Spieler einladen und nominieren, die richtig fit sind. Das hat sich jetzt auch im Training schon gezeigt. Wir hatten richtig Feuer drin.
5: Ein Feuer, das so lange wie möglich lodern soll, damit man bald wieder im Konzert der Großen mitspielt. Irland, Kosovo und der heutige Gegner Israel sind die Gegner. Gruppenerster muss man werden, wenn man in der Nations League zurück will, in den Topf der großen Nationen.
1: Und jetzt zum Wetter mit Daniel Zeinlinger.
7: Unbeständiges Wetter begleitet uns heute durch den Donnerstag. Noch ist es überall trocken, in der Früh starten wir oft noch mit Sonne. Von Deutschland und Tschechien her treffen aber nach und nach Wolken und Regenschauer ein, am Vormittag bereits zwischen Salzburg und Eisenstadt, am Nachmittag dann auch weiter im Westen und im Süden. Auch Gewitter sind heute möglich. Es wird sehr windig im Tagesverlauf und die Höchsttemperaturen bewegen sich zwischen 13 Grad im oberen Waldviertel und 23 Grad im Süden der Steiermark. Die kommenden Tage werden dann schrittweise sonniger und wärmer.
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1: Am Mikrofon ist Felix Schneider-Storm. Die größten Parteien der arabischen Minderheit in Israel sollen nach dem Willen der Wahlkommission von der Parlamentswahl ausgeschlossen werden. Die Wahlkommission stimmte auf Antrag der Regierung dafür, die Vereinigte Arabische Liste, Ram und die Vereinte Liste sowie zwei Einzelkandidaten von dem Urnengang auszuschließen. Markus Langer informiert.
2: Die Kommission setzt sich aus Delegierten der im Parlament vertretenen Parteien zusammen. Ihre Entscheidungen spiegeln die Mehrheitsverhältnisse in der Knesset wider. Die israelischen Parteien versuchen regelmäßig vor Wahlen die Kandidaturen ihrer politischen Gegner durch die Wahlkommission für ungültig erklären zu lassen, was in der Regel dann vom obersten Gericht verworfen wird. Etwa 20% der israelischen Bevölkerung sind arabischstämmig und bezeichnen sich zumeist selbst als Palästinenser. Bei der Wahl am 27. Oktober könnte der Vereinigten Arabischen Liste die Rolle des Königsmachers bei der Regierungsbildung zukommen. Die Partei hatte bereits 2021 Geschichte geschrieben, als sie Teil der breiten Regierungskoalition von Naftali Bennett und Yair Lapid wurde. Die Zusammenarbeit war sowohl unter arabischen als auch unter jüdischen Israelis umstritten.
1: Die ukrainische Hauptstadt Kiew ist in der Nacht erneut von Russland mit ballistischen Raketen angegriffen worden. Militärnahe Online-Kanäle zählen mindestens 14 Raketen in den ersten drei Angriffswellen. Dabei sind laut Bürgermeister Klitschko 2 Personen ums Leben gekommen, 6 weitere wurden verletzt. Kiew mit seinen rund 3 Millionen Einwohnern ist zuletzt Ziel besonders heftiger russischer Angriffe geworden. US-Präsident Trump empfängt heute seinen chinesischen Amtskollegen Xi Jinping im Weißen Haus. Vor wenigen Stunden ist Xi am Militärflughafen Joint Base Andrews südöstlich von Washington angekommen. Dort wurde er von Trump persönlich begrüßt. Ein wichtiges Thema des dreitägigen Besuchs dürfte der Handelsstreit zwischen den beiden Ländern sein. US-Finanzminister Scott Bessent hat jetzt mitgeteilt, dass die bis November ausgesetzten zusätzlichen Zölle auf den Import chinesischer Waren auf weitere 2 Monate aufgeschoben werden. Und eine wissenschaftliche Sensation hat ein Forschungsteam im Mostviertel entdeckt. Die Überreste einer bis dato nicht bekannten römischen Stadt. Sie dürfte mehr als 2000 Jahre alt sein und rund 25 bis 30 Hektar groß, inklusive eines Amphitheaters für etwa 8000 Menschen. Das waren die Nachrichten mit Felix Schneider-Storm.
3: Ein super schöner Herbsttag, den wir da erlebt haben. Heute allerdings wird es wieder ein bisschen anders, dem Herbst typischer eher, oder, Kathi?
4: Heute schaut es wieder ganz, ganz anders aus. Heute kommt Regen und es gibt viel mehr Wolken als gestern. Schon jetzt ist es bewölkt in ganz Oberösterreich und von Bayern kommen heute schon am Vormittag Regenschauer rein. Am Nachmittag regnet es dann vor allem in den Bergen kräftig. Auch Blitz und Donner sind da mit dabei. Und wir können heute auch durchaus wieder mal über eine Schneefallgrenze sprechen. Die sinkt heute auf unter 2000 Meter, also ist schon noch ganz schön hoch. Um die Mittagszeit heute bei uns im Flachland 12 bis 18 Grad. Am Nachmittag wird es dann frischer und morgen schon wieder viel Sonne.
3: Aber das Schneefallgrenze, das kannst du gleich wieder vergessen, bitte, für den nächsten Wochen. 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
4: Und da ist aktuell noch alles entspannt. Sie haben freie Fahrt. Eine gute Fahrt.
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4: Guten Morgen, schönes Aufstehen.
3: Guten Morgen, übernimmst du das mit der Kaffeemaschine?
4: Bin schon unterwegs.
3: Übernehme ich die Musik.

0: Diese Lässigkeit hat's nur eher Bob Marley, One Love. Radio Oberösterreich hier, guten Morgen. Um 10 nach 5. 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

0: Das brauchen wir zum Aufstehen. Die beste Musik in Radio Oberösterreich mit Slate Mayover. Es ist 19.05 Uhr.
1: Guten Morgen.
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0: mit ganz viel Ruhe hinein in Ihren Donnerstag, weil um diese Uhrzeit sollte man es auch nicht stressen.
1: Na, überhaupt nicht. 3 Minuten noch bis um 5:30. Da geht sich noch alles locker aus an diesem Morgen, oder?
0: Guten Morgen.
1: Hallo.

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1: 5:30 im Studio Stefan Schnabel, guten Morgen. Nach dem Überfall auf eine Tankstelle Anfang September in Wels hat sich der mutmaßliche Täter selbst bei der Polizei gestellt. Der 30-Jährige ist untergetaucht gewesen. Als Motiv hat er gegenüber der Polizei Schulden aus seinem fehlgeschlagenen Suchtgiftgeschäft angegeben. Der Mann ist festgenommen worden. Ein LKW, der einen Bagger aufgeladen hatte, hat auf der S10 im Tunnel Lest die Tunnelbeleuchtung heruntergerissen. Laut Polizei hat der Fahrer offenbar die Höhenkontrolle ignoriert und ist in den Tunnel eingefahren, obwohl seine Ladung viel zu hoch war. Beleuchtung und Tunnelmauern sind stark beschädigt worden. Der Tunnel ist mehrere Stunden gesperrt gewesen. Den ersten Sieg in der noch jungen Eishockey-Liga haben die Black Wings Linz gefeiert. Die Linzer haben am Abend Ljubljana daheim mit 4:3 besiegt. Das bedeutet Rang 7 in der Tabelle nach 3 Runden. Und das waren die Nachrichten, jetzt das Wetter. Kathi.
2: Jetzt ist es noch trocken draußen in Oberösterreich, dazu aber schon viele Wolken und schon am Vormittag beginnt es dann langsam zu regnen. Heute Regen in fast ganz Oberösterreich, am meisten in den Bergen, da regnet es auch am Nachmittag noch weiter. Blitz und Donner können da auch mit dabei sein und um die Mittagszeit gibt es heute zwischen 12 und 18 Grad. Am Nachmittag wird es mit kräftigem Wind deutlich kühler.
3: Es ist 5:32 Uhr, ORF Radio Oberösterreich mit dem Blick auf die Verkehrslage heute Morgen.
2: Und da ist aktuell noch nicht viel los, keine Verzögerungen, gute Fahrt.
3: Schönen guten Morgen heute am Donnerstag.
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0: Guten Morgen mit Radio Oberösterreich. 5.36 Uhr, das ist ein richtiger Anstarter, ja?
1: Können wir brauchen, nehmen wir ja damit.
0: I was made for loving you. Guten Morgen.
1: Guten Morgen.

0: Ganz viel Musik am Morgen. Genau das, was wir brauchen hier mit KISS. Hier ist Radio Oberösterreich, 5.40 Uhr.
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0: Morgengedanken. Mit dem Lesen in der Kinderbibel zum Beispiel sind früher viele Menschen in unserem Land aufgewachsen. Aber auch mit dem sonntäglichen Gottesdienst und mit Gebeten. Journalistin Christine Heiden nimmt uns diese Woche mit zu ihren Erinnerungen. Sie macht heute bei einem Sakrament Halt, das zweifellos in einer großen Krise steckt und fast droht, in Vergessenheit zu geraten.
2: Der letzte Ausweg in der Gewissenserforschung war der Beichtspiegel im Gebetbuch. Dort war beispielhaft aufgelistet, was man alles beichten könnte. Ehrlich, die Beichte gehört nicht zu dem, was ich aus der katholischen Welt von gestern vermisse. Sie war ein Muss, eine Plage, oft nur unter dem sozialen Druck überhaupt abgeleistet. In den heiligen Zeiten wurde während der Messe die Beichte abgenommen. Man stellte sich vor aller Augen dazu an. Da wurde genau registriert, wer zur Beichte geht und wer nicht. Mich hat immer mehr beschäftigt, was diese Menschen wohl angestellt haben könnten und zu welcher Buße sie der Pfarrer vergattert hat. Ich mochte nicht die Enge im Beichtstuhl und nicht dieses ritualisierte Aufsagen von Sätzen, die mehr falsch als richtig klangen. War die ganze Beichte nur falsch? Heute denke ich manchmal, dass mit ihrem Verschwinden auch etwas Wichtiges verloren gegangen sein könnte. Die Beichte hat mich dazu angehalten, zum Blick auf meine dunklen Seiten, dorthin zu schauen, wo ich lieber wegschaue. Die Gewissenserforschung war auch ein Schutz davor, mir selbst den Glorienschein aufzusetzen.
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0: So klingt frisch und munter bei uns mit Josch. Guten Morgen.
1: 12 Minuten noch, dann ist es 6.
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0: Wenn ich ganz viel Geld hätte, würde ich die mal zur Gartenparty einladen. Albano und Romina Power, Radio Österreich, guten Morgen.
1: Da wird man tanzen dazu. 3 Millionen Euro warten, vielleicht gewinnst du die. Dreifach Jackpot ist jetzt schon wieder beim Lotto.
0: Hey, da muss doch, ist schon wieder Jackpot. Da muss doch irgendwann einmal einer von uns dabei sein, oder?
1: Probieren wir es.

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2: Im Studio ist Felix Schneider-Storm. Die Regierung verhandelt jetzt mit der Opposition, also FPÖ und Grünen, über die Reform von Wehr- und Zivildienst. Dafür braucht es eine Zweidrittelmehrheit. Es hakt aber. Knackpunkt scheint der Zivildienst zu sein, wie Stefan Kappacher berichtet.
3: Der Plan der Koalition sei ein Murks, aber aus staatspolitischer Verantwortung trete man in Verhandlungen ein, sagt FPÖ-Wehrsprecher Volker Reifenberger. Was nicht gehe, das sei der geplante Zwischenschritt zur Verlängerung des Zivildienstes. Das soll ja nur dann passieren, wenn zu wenig Präsenzdiener aufkommen. Was aus der Sicht Reifenbergers fix ist, die Regierung täusche die jungen Männer.
4: Wir verlängern das Bundesheer und natürlich müssen wir dazu auch entsprechend den Zivildienst gleichzeitig verlängern. Das wäre ein ehrlicher Zugang. Das ist auch das, was wir fordern.
3: Die Grünen wiederum sehen in der vorgelegten Koalitionseinigung eine Schlechterstellung des Zivildienstes. Die werde es mit den Grünen sicher nicht geben, sagt Verhandler David Stöckmüller. Die Regierung müsse sich da bewegen. Die Grünen wollen unter anderem eine bessere Bezahlung für Zivildiener.
2: Ein autonomes KI-Programm des US-Unternehmens OpenAI hat in Australien offenbar ein Regierungsportal gehackt. Die künstliche Intelligenz habe sich unbefugten Zugang zu einem Medicare-Portal verschafft, das unter anderem Statistiken über Australiens staatliche Krankenversicherung bereitstellt. Das sagt Premierminister Anthony Albanese bei der UNO-Generaldebatte in New York. Der Vorgang sei inakzeptabel, so der Regierungschef. In Israel sollen die größten Parteien der arabischen Minderheit von der Parlamentswahl ausgeschlossen werden. Dafür hat die Wahlkommission gestimmt, auf Antrag der Regierungskoalition. Konkret handelt es sich um die arabische Liste Ram und die Vereinte Liste sowie zwei Einzelkandidaten. Die Entscheidung müsse jetzt vom obersten Gericht bestätigt werden. Das hat solche Ausschlüsse in der Vergangenheit aber meist aufgehoben. In Venezuela soll bald gewählt werden. Das hat die venezolanische Interimspräsidentin Delcy Rodriguez bei der UNO-Generalversammlung in New York angekündigt. Rodriguez spricht von einem Übergang in eine vollwertige Demokratie. Die Frauen der Wiener Austria haben in der Champions League am Abend auswärts in London zwar mit 0:1 gegen Chelsea verloren, trotzdem zieht man positive Bilanz, wie Gerhard Braske berichtet.
5: Ja, vor allem, wenn man das Wie anschaut, wie man verloren hat, dann war der erste Auftritt auf der ganz großen Fußballbühne schon bemerkenswert. Resümieren auch Jasmin Pall und Karina Weninger.
6: Wir haben gezeigt, dass wir in der Champions League da genau hingehören.
7: Aber ja, für das es unser allererstes Champions League-Spiel war, finde ich, haben wir uns super verkauft.
5: Begonnen hat es allerdings denkbar schlecht. In der 11. Minute ist der achtfache englische Meister in Führung gegangen. Danach war es eine offene Partie, auch mit guten Möglichkeiten der Austrianerinnen, die in der Schlussphase sogar die Stange treffen und knapp dran waren Unentschieden. Klare Niederlagen setzt es für St. Pölten im Europacup mit dem 0:2 gegen Malmö und Sturm Graz mit dem 1:6 gegen Wolfsburg.
2: Das waren die Nachrichten mit Felix Schneider-Storm.
8: Willkommen am Donnerstag, der heute Regen ins Land bringt.
9: Jetzt ist es noch trocken, aber schon am späteren Morgen kommen die ersten Regenschauer. Zuerst im Mühlviertel und dann recht schnell auch im Rest von Oberösterreich. Am meisten regnet es heute am Nachmittag in den Bergen. Auch Gewitter können da mit dabei sein. Dazu bis Mittag heute 12 bis 18 Grad maximal. Der Nachmittag, der wird dann heute kühler. Und jetzt aufstehen in Hartkirchen und in Gallnerkirchen bei 8 Grad und in Bad Hall bei 9 Grad. Morgen Freitag dann schon wieder viel Sonne und wieder bis zu 18 Grad.
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9: Es ist schon sehr viel los aktuell, aber noch keine längeren Staus. Gute Fahrt.
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12: Hallo, guten Morgen, heute am 24. 3 Monate noch bis Weihnachten.
9: Es geht schnell, aber es ist trotzdem noch immer viel zu früh, um diesen Lebkuchen zu kaufen.
12: Findest?
9: Ja.
12: Aber essen tut es schon, habt ihr doch welche mitgebracht.
9: Ist was anderes.

0: So geht Wohlfühlen mit Radio Österreich, die Bellamy Brothers. Guten Morgen um 10 nach 6. Heute Abend großes Duell Schnitzel gegen Falafel. Österreich gegen Israel. Länderspiel. ORF überträgt live.
1: Mit Alaba, Arnautovic, Baumgartner und Sabitzer fehlen zwar die ganz wichtigen Akteure des letzten Jahres, sogar Namen, die auch ich kenne. Die spielen diesmal alle nicht mit. Also es sind ganz viele junge, neue Kräfte mit dabei. Für Teamchef Ralf Rangnick ist es aber notwendig, dass jetzt mal was Neues kommt.
0: Ja, und Michael Gregoritsch führt das Team zum ersten Mal als Kapitän aufs Feld.
2: Es wird ein sehr, sehr schweres Spiel, wie jeder, der glaubt. Wir werden da einfach nur drüber gehen. Ist wie immer falsch. Und deswegen, wir freuen uns drauf. Wir glauben, dass wir eine große Chance haben können zu gewinnen. Wenn wir die Dinge ausfüllen, was der Trainer uns vorgibt, dann bin ich sehr, sehr zuversichtlich.
0: Und die Vorgabe ist, gewinnen, gewinnen. Wir holen uns das heute Abend.

0: Psycho mit Egoist. Super Song. Über ein Phänomen, das es auch heute noch gibt.
1: Wirklich?
0: Ja. Janet. Guten Morgen. Viertel nach sechs.
1: Guten Morgen.

0: Wir wecken Sie auf mit ganz viel Musik. Guten Morgen.
1: Guten Morgen.
0: 17 nach 6.
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0: Morgen, Radio Österreich hier. Wir starten durch um 6.21 Uhr. Es ist ein fürchterliches Wort, aber es hilft uns Geld sparen. Die Spritpreisbremse wird wieder aktiviert. Tanken soll ein bisschen billiger werden, aber es ist natürlich immer noch ein halbes Vermögen, das wir da in die Autos reinfüllen.
1: Ja, schauen wir mal, was da noch daherkommt. Aber es hilft uns, wenn wir ein bisschen auf die deutschen Tankpreise schauen. Aktuell in Deutschland ein Liter Super 2,31 Euro und der Diesel pro Liter 2,42 Euro.
0: Hör doch auf, die schauen ein bisschen neidisch zu uns rüber. Und schon kommt es uns nicht mehr ganz so teuer vor. Guten Morgen.

0: Da streicht sich das Butterbrot wie von selbst.
1: Mein Gott, ein romantisches Brot.
0: Lady in Red, wir wecken Sie auf mit ganz viel Musik. Fleetwood Mac, Rücken an.
1: Vier Minuten vor halb.

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1: 6:30, der Überblick. Weiterhin Suche nach einem Verdächtigen nach dem Fund einer Frauenleiche in Vöcklabruck. Fußball-Länderspiel gegen Israel mit großem Polizeiaufgebot heute. Das Wetter wird regnerisch. Im Studio ist Stefan Schnabel. Guten Morgen. Weiter auf der Suche nach einer heißen Spur sind die Ermittler im Fall der Frauenleiche, die Anfang des Monats an der Ager in Vöcklabruck gefunden worden ist. Die Frau ist aus Sicht der Staatsanwaltschaft ermordet worden. Mehr als 3 Wochen nach dem Fund ihrer Leiche gibt es aber noch keinen Verdächtigen. Caroline Bloberger.
2: Spielende Kinder haben am 1. September die Leiche der ermordeten 53-jährigen Frau aus Lackirchen im Bezirk Munden in der Nähe der Ager in Vöcklabruck entdeckt. Schnell ist klar gewesen, dass es sich bei der getöteten Frau um eine Patientin des Salzkammergut-Klinikums handelt, die in der psychiatrischen Klinik untergebracht gewesen ist. Laut Angabe der Gesundheitsholding Oberösterreich sei sie von einem üblichen und geplanten Ausgang nicht zurückgekehrt. Der Obduktionsbericht hat ergeben, dass die Frau durch Stichverletzungen ums Leben gekommen ist. Die Staatsanwaltschaft hält sich mit Informationen über den Fall weiter bedeckt und will aus ermittlungstaktischen Gründen, wie es heißt, derzeit nichts über den aktuellen Ermittlungsstand und mögliche Verdächtige mitteilen. Eine Festnahme habe es bis jetzt nicht gegeben, so die Staatsanwaltschaft Wels.
1: Nach dem Überfall auf eine Tankstelle Anfang September in Wels hat sich der mutmaßliche Täter selbst bei der Polizei gestellt. Der 30-Jährige ist untergetaucht gewesen. Als Motiv hat er gegenüber der Polizei Schulden aus einem fehlgeschlagenen Suchtgiftgeschäft angegeben. Der Mann ist festgenommen worden. In Linz ist heute viel los. Am Abend spielt das Fußballnationalteam der Männer zum Auftakt der Nations League gegen Israel. Das Spiel gilt laut Polizei wegen des Gaza-Krieges als Hochrisikospiel. Markus Vorderdörfler von der Landespolizei.
3: Das wird für die Zuseher dahingehend ersichtlich sein, dass es zu einer erhöhten Polizeipräsenz im Stadion als auch vor dem Stadion kommen wird. Wir haben entsprechende Sondertechnik im Einsatz, polizeiliche Sprengstoffspürhunde oder eine Drohnenüberwachung. Darüber hinaus werden auch Sondereinheiten bereitgehalten, die dann, sollte es notwendig werden, entsprechend schnell zur Stelle sind.
1: Das Spiel beginnt um 20.45 Uhr. Wenige Stunden davor wird die Polizei das Stadion auf der Google komplett auf Verdächtiges absuchen. Die Zuschauer werden gebeten, rechtzeitig zu kommen, denn die Sicherheitskontrollen sind heute etwas strenger. 2 Pro-Palästina-Kundgebungen sind außerdem vor dem Spiel in Linz angekündigt, eine ab 18 Uhr beim Hauptbahnhof. Von dort aus fahren viele Shuttlebusse zum Stadion. Eine weitere Demo gibt es wenig später im Umfeld des Stadions. Was das für den Verkehr bedeutet, das hören wir gleich bei Kathi Hellmeier im Verkehrsservice. Und wem das alles zu stressig ist, noch ein Tipp. Das Spiel wird live ab 20.15 Uhr in ORF 1 übertragen. Die umstrittene Reifendeponie in Ohlsdorf im Bezirk Gmunden sorgt weiterhin für politische Kontroversen. Die SPÖ hat eine Anfrage an den zuständigen Umweltlandesrat Stefan Kaneder von den Grünen geschickt, wie es soweit kommen konnte und ob das alles rechtens ist. Der Landesrat kontert, berichtet Doris Fischer-Stadler.
4: Kaneder selbst hatte sich schon einmal skeptisch zu der Genehmigung für eine Altlastensanierung der Deponie ausgesprochen, hatte aber akzeptieren müssen, dass sie dem gültigen Gesetz entspreche. Soweit er wisse, seien von der Förderabwicklungsstelle 7,3 Millionen Euro für die Räumung der Lagerstätten zuerkannt worden, schreibt Kaneder auf die SPÖ-Frage nach dem Einsatz öffentlicher Mittel in Ohlsdorf. Dass dann nicht alles geräumt worden sei, liege vor allem daran, dass die Zementindustrie inzwischen kaum mehr geschredderte Reifen abnehme. Eine konkrete Frist für den Abschluss der Räumung habe es im ursprünglichen Bescheid von 2011 nicht gegeben, so Kaneder in seiner Anfragebeantwortung. Für die nunmehrige Altlastensicherung allerdings, die nach Prüfung durch das Umweltbundesamt und das Umweltministerium genehmigt worden sei, sei eine Frist bis Ende Juni 2028 gesetzt worden. Auf Fragen zum restlichen Brandrisiko und Gewässerschutz verwies Kaneder darauf, dass die geplanten Maßnahmen laut Gutachtern als ausreichend sicher gelten würden. Eine hundertprozentige Sicherheit sei aber nie gegeben.
1: Das war das ORF Radio Oberösterreich Frühjournal. Und jetzt das Wetter. Kathi.
5: Am Wochenende wird es wieder spätsommerlich mit viel Sonne und Temperaturen
4: knapp unter 30 Grad. Es wird nochmal ordentlich warm. Davor heute Regen und zwar für alle in Oberösterreich. Zuerst schon am späteren Morgen im Mühlviertel und dann ziehen Regenschauer quer übers ganze Bundesland bis runter in die Berge, Salzkammergut, Pyrenregion. Da gibt es heute auch den meisten Regen. Vor allem am Nachmittag kann es da kräftig regnen. Auch Gewitter sind mit dabei und die Tageshöchstwerte heute frisch, maximal 12 bis 18 Grad.
1: Es ist 6.35 Uhr, 5 Minuten nach 6:30. So schaut es auf den Straßen aus.
4: Der Frühverkehr ist schon dicht, aber aktuell keine längeren Staus. Aber Sie haben es gerade in den Nachrichten gehört. Für alle, die heute am Abend nach oder durch Linz fahren wollen, da gibt es gleich zwei große Herausforderungen. Länderspiel auf der Google startet um 8:45 und fast gleichzeitig, nur 15 Minuten vorher, startet in der Linzer Innenstadt auf der Promenade auch der Linzer City Night Run. Da gibt es viele Sperren in der ganzen Innenstadt, auch Öffi-Einschränkungen. Zwischen Hauptbahnhof und Sonnensteinstraße fahren dann zwischen 20.30 Uhr und 21.15 Uhr keine Straßenbahnen, da fahren ersatzweise Busse. Also schauen Sie sich das bitte unbedingt vorher an, reisen Sie auch früher an. Schon ab 18 Uhr wird eine starke Anreise erwartet, da kann es im ganzen Linzer Innenstadtbereich stauen. Wenn Sie auf die Google wollen, dann parken Sie am besten schon bei den Park-and-Ride-Anlagen und fahren dann mit dem Bus rauf. Gute Fahrt.
1: Einen schönen guten Morgen, heute Donnerstag.
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0: ganz großes Kaliber, große Nummer. Umberto Tozzi in Radio Österreich. Guten Morgen. 6.40 Uhr. Wir lassen uns nicht stressen heute Morgen. Unser ganz großer Vorsatz. Bobby McFerrin hilft uns dabei.
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1: Willkommen in Radio Oberösterreich mit extra viel Musik. Es ist 6.45 Uhr und das hier ist auch heute für uns noch unfassbar. 1, 2, 3, 4.
2: Fertig!
1: Hat uns schon gestern beschäftigt, wie man nur so schnell sein kann, diesen Zauberwürfel, den Rubikswürfel zu lösen.
2: 4 Sekunden ist sowas von kurz und das hat diese 6-Jährige aus China geschafft. Ein 6-jähriges Mädchen hat in 4 Sekunden den Zauberwürfel gelöst und damit hält sie den Weltrekord der Frauen.
1: Wir haben am Nachmittag noch mal selber bei uns herumgekramt, um den alten rauszuholen.
2: Mhm. Ich habe sogar einen glitzernden zu Hause, das hilft auch nicht.
1: Bis jetzt ist das Ding nicht ansatzweise gelöst.
2: Nein.

0: So lässig, der Cutting Crew in Radio Oberösterreich. Guten Morgen und ab nächster Woche einmal eine neue Herausforderung für Sie, für uns.
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1: 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Auch wenn natürlich kurz nach 7, das ist ja wirklich die stressigste Zeit in ganz Oberösterreich, aber die 30 Sekunden, die nehmen wir uns.
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0: 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So klingt es ab Montag bei uns.
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0: Wir freuen uns drauf, mit Ihnen zu spielen und probieren es morgen in der Früh gleich mal aus. Am besten mit Kathi, mit dir.
1: Warum immer ich? Kannst du auch? Okay. Wir werden auch den Günther testen, ich verspreche es Ihnen.
0: Wir freuen uns riesig drauf. Montag geht es dann so richtig los.

0: Willkommen am Donnerstag in der Früh. Wir freuen uns gleich nach 7 auf Steve Winwood. Und Carly Simon mit You're So Vain. Aufstehen mit ganz viel Musik.
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4: Am Mikrofon ist Felix Schneider-Storm. Guten Morgen. Die Kriege im Iran und der Ukraine haben auch den zweiten Tag der Generaldebatte der Vereinten Nationen in New York dominiert. Unter den Rednern vor der UNO-Generalversammlung waren sowohl der ukrainische Präsident Volodymyr Zelensky als auch der iranische Präsident Masoud Pezeshkian. Im UNO-Sicherheitsrat haben unterdessen die Bosse der führenden US-KI-Unternehmen vor den Gefahren einer unregulierten künstlichen Intelligenz gewarnt. Aus New York, Christoph Kohl.
5: Künstliche Intelligenz sei die größte Sicherheitsherausforderung, mit der die Welt heute konfrontiert sei.
6: This is the most important global security issue facing the world today,
5: sagt der per Video zugeschaltete Anthropic-Chef Dario Amodei vor dem UNO-Sicherheitsrat. Es brauche im Umgang mit KI eine globale Strategie und Zusammenarbeit, um aus Fehlern zu lernen, ehe daraus Katastrophen werden, warnt OpenAI-Boss Sam Altman.
7: So the world can learn from failures before they become catastrophes.
5: Künstliche Intelligenz wird heute auch ein zentrales Thema beim Besuch von Chinas Präsidenten Xi bei US-Präsident Donald Trump in Washington sein.
4: Nach der ersten Verhandlungsrunde der Regierung mit der Opposition über die Reform von Wehr- und Zivildienst bleiben die Hürden hoch für die notwendige Zweidrittelmehrheit. Strittig ist dabei vor allem das Thema Zivildienst. FPÖ-Wehrsprecher Reifenberger bekräftigt die Forderung, den Zivildienst gleichzeitig mit dem Wehrdienst zu verlängern. Die Grünen wiederum sehen im vorgelegten Konzept eine Schlechterstellung des Zivildienstes. Das werde es mit den Grünen nicht geben, sagt der grüne Verhandler Stückmüller. Eine Registrierungspflicht für Airbnb-Wohnungen. Mit dieser Maßnahme will die Stadt Wien ab dem kommenden Jahr die Kurzzeitvermietungen von Wohnungen stärker regulieren. Bisher gilt schon eine Tagesbeschränkung. Auch andere österreichische Städte haben Maßnahmen gesetzt, berichtet Andreas Jölli.
8: Es gibt zwar keine Zahlen, wie viele Wohnungen über Airbnb und Co. in Wien angeboten werden. Für die Politik sind es trotzdem zu viele. Deshalb gilt in Wien seit 2 Jahren eine 90-Tage-Regelung, die auch wirkt, sagt Wohnbaustadträtin Elke Hanel-Torsch.
9: Wir können hier schon positive Effekte ablesen. Genaue Zahlen haben wir derzeit nicht.
8: Wissenschaftlich belegbar ist eine Entspannung des Wohnungsmarktes noch nicht, schränkt der Ökonom Oliver Fritz ein. Es zeige sich aber eine Verschiebung.
10: Dass eben die Nächtigungen im privaten Ferienwohnungsbereich abgenommen haben, aber im gewerblichen Bereich nach wie vor sehr stark zunehmen.
8: Die 90-Tage-Regelung hat auch dazu geführt, dass verstärkt Wohnungen in Beherbergungsstätten umgewidmet wurden. Das wird nun erschwert.
9: Dem wollen wir jetzt einen Riegel vorschieben.
8: Zur besseren Kontrolle führt Wien eine Registrierungspflicht ein. Ähnliche Pläne gibt es in Innsbruck, zusätzlich zu schon strengen Bewilligungskriterien. Die Stadt Salzburg ruft zudem dazu auf, verdächtige Fälle zu melden.
4: Der Verein für Konsumenteninformation, VKI, warnt Kinder und Jugendliche vor zu vielen Koffeinkicks. Immer mehr koffeinhaltige Produkte, vor allem Getränke, zielen direkt auf diese Zielgruppe ab. Wer mehrere solcher Produkte kombiniert, kann die täglich empfohlene Maximalmenge an Koffein leicht überschreiten. Das waren die Nachrichten mit Felix Schneider-Storm.
0: Ein Tag, der Regen bringt, ist dieser Donnerstag heute in Oberösterreich.
11: Vor der nächsten Runde Spätsommer am Wochenende wird es heute ordentlich nass im oberen Mühlviertel. Sind schon einzelne Regenschauer unterwegs. Mehr Regen kommt dann in den nächsten Stunden. Regenschauer gibt es heute in ganz Oberösterreich. Am meisten am Nachmittag in den Bergen. Auch Gewitter sind da möglich. Dazu heute Mittag 12 bis 18 Grad. Der Nachmittag dann recht windig und eher wieder kühler. Und jetzt auch das Aufstehen recht frisch im Bad Zell bei 6 Grad. Micheldorf 10 und Gmunden meldet aktuell 12 Grad. Morgen Freitag geht es dann schon wieder mit Sonne weiter. Und dann übers ganze Wochenende und auch die nächste Woche.
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11: Kurze Staus im Frühverkehr gibt es jetzt auf der A1 Richtung Wien, Höhe Knoten Linz und auf der B3 Richtung Linz vor der Mauthausener Brücke, aber überall unter 10 Minuten aktuell. Gute Fahrt.
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0: Guten Morgen.
11: Guten Morgen am 24.
0: Wir schauen gleich mal, wie es den Christbäumen geht, ob die in 3 Monaten auch startklar sind. Unsere musikalischen Stars sind es auf jeden Fall.
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0: zulässige Nummer. Sie fuhren wurde in Radio Oberösterreich.
1: Guten Morgen.
0: Und total lässig ist auch, dass in 3 Monaten Weihnachten ist.
1: Oh ja.
0: Aber wie ist das nach dem heißen Sommer? Wir machen uns ein bisschen Sorgen um die Christbäume. Werden die extra trocken sein heuer? Oder?
1: Ja, ich sage immer knusprig. Sind sie eine knusprig?
0: Aber Joe Dagsbacher vom Guten Morgen Oberösterreich-Team gibt Gott sei Dank Entwarnung.
2: Schönen guten Morgen Oberösterreich. Ich bin mir sicher, das Christkind hilft hier zumindest mit in Weißkirchen an der Traun, dass die Nordmann-Tannen so schön ausschauen in den Rhein. Man kann sich diese tausenden Bäume irgendwie schon gut geschmückt vorstellen, auch wenn es noch auf den saftigen grünen Wiesen stehen. Christbaumbauer Franz Fühlinger, schön schauen sie aus, aber Trockenheit war trotzdem ein Thema.
3: Ja, grundsätzlich bin ich zufrieden. Die großen Bäume haben natürlich kein Problem, durch das, dass sie einfach auch schon dementsprechend tiefes Wurzelsystem haben. Aber das kleine Segment haben wir heuer, die großen. Ja.
2: Und das ist sonst nicht der Fall. Aber Sie haben ja Ihre Familie und vor allem das Christkind als Helfer. Vorfreude, jetzt 3 Monate vor Weihnachten, ist schon spürbar?
3: Ja, die Vorfreude. Ich bin ja durch das, dass ich natürlich auch andere landwirtschaftliche Tätigkeiten habe, bin ich noch nicht ganz so weit. Ende Oktober, Anfang November geht es dann bei uns richtig los mit der Christbaumsaison, weil da geht es dann mit der Reisegernte, mit der Schmuckreisegernte auch los. Wie gesagt, Weihnachten und so, Anfang Dezember geht es dann auch mit dem Schnitt und mit dem Verkauf dann los. Ne?
2: Und bei immer mehr wird der Baum schon etwas früher im Advent geschmückt, damit man länger was hat von diesen schönen Tannen. Auf jeden Fall 2 Monate wachsen sie noch, dann ist Erntezeit in der Christbaumkultur.
0: Und es ist doch beruhigend zu wissen, dass auch heuer die Christbäume grün und frisch sein werden.
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5: Du, es wurde noch gar nicht so spät.

0: volle Kraft voraus in den Tag mit Belinda Carlisle. Großartig. Heaven is a place on earth. Guten Morgen.
1: Guten Morgen.
0: 7:21 Uhr.
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5: 7:30 der Überblick. Fußballabend heute in Linz. Österreich trifft in einem Hochrisikospiel auf Israel. Mehr als 2000 Jahre alte römische Siedlung im Mostviertel entdeckt. Das Wetter bringt uns heute Regenschauer. Im Studio Stefan Schnabel. Guten Morgen. Großer Fußballabend heute in Linz. Im ersten Spiel nach der WM trifft Österreichs Team zum Auftakt der Nations League im Stadion auf der Google auf Israel. Teamchef Ralf Rangnick.
6: Wir wollen gut in die Gruppenphase starten und das Spiel gewinnen. Grundsätzlich ist Israel eine Mannschaft, die gerne den Ball hat, die auch gerne hinten heraus aufbaut und spielerische Lösungen sucht.
5: Die Österreicher sind aber Favorit und haben in Linz bislang auch sehr erfolgreich gespielt. Von 6 Spielen, die es seit es die Arena gibt, sind 5 gewonnen und noch keines verloren worden. Heute Abend steht aber nicht nur der Sportliche im Blickpunkt. Laut Polizei handelt es sich um ein Hochrisikospiel. Das Stadion wird daher Stunden vor dem Anpfiff auf Verdächtiges abgesucht. Die Sicherheitskontrollen für die Fans werden strenger sein als üblich. Doris Fischer-Stadler informiert.
7: Die Polizei wird heute mit einem Großaufgebot an Einsatzkräften in der Landeshauptstadt aktiv sein. Es komme einiges an Sondertechnik zum Einsatz, sagt der Leiter der Einsatzabteilung in der Landespolizeidirektion, Markus Vorderdörfler.
8: Wie zum Beispiel polizeiliche Sprengstoffspürhunde oder eine Drohnenüberwachung.
7: 2 Demonstrationen sind im Vorfeld angemeldet worden. Beide sind pro-palästinensisch ausgerichtet. Die eine wird von der Solidarwerkstatt Österreich gemeinsam mit Palästina Solidarität Österreich und Linz veranstaltet und beginnt etwa um 18 Uhr beim Hauptbahnhof. Eine weitere von der Organisation Linkswende Jetzt wird etwas später im Umfeld des Stadions stattfinden. Laut Polizei seien entsprechende Vorsichtsmaßnahmen getroffen worden. Es sollte für Spielbesucher zu keinen zusätzlichen Einschränkungen kommen.
5: ORF 1 überträgt das Spiel live ab 20.15 Uhr und morgen gibt es dann alle Stimmen zum Match hier in Guten Morgen Oberösterreich. Weiter auf der Suche nach einer heißen Spur sind die Ermittler im Fall der Frauenleiche, die Anfang des Monats an der Ager in Vöcklabruck gefunden worden ist. Die Frau ist aus Sicht der Staatsanwaltschaft ermordet worden. Mehr als 3 Wochen nach dem Fund ihrer Leiche gibt es aber noch keinen Verdächtigen, berichtet Caroline Ploberger.
9: Spielende Kinder haben am 1. September die Leiche der ermordeten 53-jährigen Frau aus Lackirchen im Bezirk Munden in der Nähe der Ager in Vöcklabruck entdeckt. Schnell ist klar gewesen, dass es sich bei der getöteten Frau um eine Patientin des Salzkammergut-Klinikums handelt, die in der psychiatrischen Klinik untergebracht gewesen ist. Laut Angabe der Gesundheitsholding Oberösterreich sei sie von einem üblichen und geplanten Ausgang nicht zurückgekehrt. Der Obduktionsbericht hat ergeben, dass die Frau durch Stichverletzungen ums Leben gekommen ist. Die Staatsanwaltschaft hält sich mit Informationen über den Fall weiter bedeckt und will aus ermittlungstaktischen Gründen, wie es heißt, derzeit nichts über den aktuellen Ermittlungsstand und mögliche Verdächtige mitteilen. Eine Festnahme habe es bis jetzt nicht gegeben, so die Staatsanwaltschaft Wels.
5: Es bleibt dabei, das in Bau befindliche Google-Rechenzentrum in Kronsdorf im Bezirk Linz-Land muss keine Umweltverträglichkeitsprüfung durchlaufen. Der zuständige Landesrat Stefan Kaineder von den Grünen hat den 6 Jahre alten Bescheid noch einmal rechtlich prüfen lassen und jetzt bestätigt, dass keine Prüfung nötig ist. Wirtschaftslandesrat Markus Achleitner von der ÖVP spricht von einer überflüssigen politischen Ehrenrunde. In Niederösterreich ist für ein ähnliches Projekt hingegen eine Prüfung angeordnet worden und künftig sollen Rechenzentren auch geprüft werden müssen, so ein neuer Gesetzesentwurf. Forscher haben im Mostviertel im angrenzenden Niederösterreich die Überreste einer bis dato unbekannten römischen Stadt entdeckt. Gefunden worden ist etwa auch ein Amphitheater mit Platz für rund 8000 Menschen. Die Stadt ist mehr als 2000 Jahre alt. Die Forscher sprechen von einer Sensation. Ursula Köhler.
1: Eine derart große und planvoll angelegte Stadt, die im Umfeld einer Garnison von rund 500 Soldaten entstanden ist, sei im gesamten Römischen Reich bisher ohne Vergleich, betonen die Forschenden die Bedeutung ihrer Entdeckung. Gefunden wurde die Stadt mit Hilfe von geophysikalischen Messungen, die ein etwa 25 bis 30 Hektar großes Stadtgebiet mit regelmäßigem Straßenraster zeigen. Schon seit 11 Jahren wird entlang des Donaulimes zwischen Enns und St. Pantaleon Erla geforscht. Die Gegend gilt als zentraler Knotenpunkt an der Nordkette der römischen Provinz Noricum. Die archäologischen Funde deuten darauf hin, dass die Stadt etwa 180 nach Christus geordnet verlassen wurde, was wiederum die Forschenden hoffen lässt, dort deutlich mehr zu entdecken als in einer Stadt, die zerstört worden wäre. Denn die Entdeckung der Stadt sei nicht das Ende, sondern vielmehr erst der Beginn eines langen Forschungsprozesses, wird betont.
5: Und zu sehen gibt es die alte römische Stadt online unter ooe.orf.at. Das war unser Frühjournal und jetzt gibt's das Wetter. Kathi.
2: Erste Regenschauer sind gerade im Großraum von Freistadt unterwegs. Am Wochenende wird es dann aber schon wieder spätsommerlich. Davor, wie gesagt, heute Regen ist im Anmarsch. Jetzt im Mühlviertel, später in ganz Oberösterreich. Den meisten Regen gibt es heute im Salzkammergut und in der Pyrenregion. Da können auch Gewitter mit dabei sein. Dazu heute recht frisch, 12 bis 18 Grad um die Mittagszeit maximal. Nachmittag kommt kräftiger Wind dazu, da wird es noch kühler.
5: 7.35 Uhr, 5 Minuten nach 7:30. Der Blick auf die Verkehrslage heute früh.
2: Einen längeren Stau gibt es aktuell im Frühverkehr und zwar auf der B3 Richtung Linz. Vor der Mauthausener Brücke, da stehen Sie aktuell mindestens 10 Minuten im Stau. Ansonsten auch viel los, aber überall unter 10 Minuten Zeitverlust. Wichtig, Sie haben es jetzt auch in den Nachrichten wieder gehört, für alle, die heute Abend nach oder durch Linz fahren wollen, da gibt es heute zwei Großveranstaltungen, Länderspiel auf der Google und Linzer City Night Run in der Innenstadt. Beide starten zwischen 8:30 und 9:00 am Abend. Das heißt, Sie müssen schon ab ca. 18 Uhr mit Staus rechnen. A7 Abfahrtzentrum auf der Westbrücke B138 durch Linz durch. Am besten, Sie reisen da heute mit den Öffis an. Gute Fahrt.
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0: Großartige Nummer. Daumen, wir klingen Radio Oberösterreich und nächste Woche spielen wir
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0: 5 Fragen in 30 Sekunden. So viel Zeit haben wir, glaube ich, alle in der Früh.
2: Es ist auch nichts anderes als zu Hause, wenn Sie Ihre Kinder fragen, du Mama, Mama, Mama, Papa, Papa.
0: Nur bei uns gibt es 10 Euro pro richtiger Antwort. Morgen probieren wir das einmal aus. Kathi wird Ihnen zeigen, wie das Spiel funktioniert.
2: Kathi wird Ihnen zeigen.
0: Kandidatin morgen.
2: Ja. Erstens mal, auch der Günther wird dran glauben müssen. Und das Schöne ist ja, auch wenn ich vielleicht morgen auf Sendung scheitere, Sie können zu Hause ganz gemütlich mitraten und sind vielleicht sogar gescheiter.
0: Wir freuen uns drauf.
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0: In der Love and Spoonful. So schön haben wir es bei uns. Guten Morgen um 10 vor 8. Und trotzdem immer mehr Vandalismus in Oberösterreich. Da reden wir heute noch drüber.
1: Genau, um kurz nach 8. Demolierte Verkehrsschilder in Freistadt. Verwüstung in der Kirche von

Perfekte Einstimmung auf den Tag, aber I have a dream. Guten Morgen, 5 Minuten noch bis um 8. Die extra Portion Musik für Sie. Jeden Donnerstag, jetzt mit Paul McCartney, Michael Jackson, Say, Say, Say.

0: Der Morgen mit Radio Oberösterreich. Hallo um 7:58.
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2: Ja, schönen guten Morgen. Die geopolitische Lage im Nahen Osten sorgt nach wie vor für Verunsicherung an den Aktienmärkten. Die Straße von Hormuz bleibt weiterhin das zentrale Thema. Der iranische Präsident hat gestern erklärt, dass die Sperre nur aufgehoben wird, wenn die Sanktionen und die US-Blockade nicht mehr aufrecht sind. Der deutsche Aktienindex musste zur Wochenmitte Verluste hinnehmen. Leichte Abschläge gab es auch in Wien. Der heimische Index musste nach dem Erreichen eines neuen Rekordstandes doch mit Abschlägen aus dem Handel gehen. Zu den Verlierern zählten die Werte aus der Baubranche. Strabag, Wienerberger und Pohr standen am Ende des Kurszettels. An den US-Börsen zeigte sich ein ähnliches Bild. Auch sie gaben Punkte ab. Wie sah es gestern genau aus? ATX minus 0,17%, DAX minus 0,66% und Dow Jones minus 0,68%.
0: Wie viele Unternehmen waren ursprünglich im deutschen Index DAX notiert? Das wollen wir diese Woche von Ihnen wissen. 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
4: Im Studio ist Felix Schneider-Storm. Guten Morgen. Die Bundesregierung will mit einer neuen Spritpreisbremse Diesel und Benzin um 12 Cent pro Liter billiger machen. Finanziert werden soll das mit einer Senkung der Mineralölsteuer und einer Begrenzung der Krisengewinne von Ölkonzernen. Um die Regelung mit 1. Oktober in Kraft zu setzen, muss der Nationalrat zu einer Sondersitzung zusammentreten. Stefan Kappacher.
5: Für die neuerliche Reduktion der Gewinnmargen hat sich in der Regierung die SPÖ stark gemacht. ÖVP und Neos haben dagegen gehalten. SPÖ-Staatssekretärin Michaela Schmidt freut es, dass auch die Ölkonzerne jetzt wieder zur Kasse gebeten werden.
6: Wir hatten diese Margeneingriffe im Frühling. Wir haben weder Versorgungsprobleme gesehen, noch hat eine einzige Tankstelle in Österreich zugesperrt.
5: ÖVP-Finanzstaatssekretärin Barbara Aibinger-Miedl betont dazu in der ZIB2,
7: dass ein Margeneingriff wirklich ein ganz schwieriger Schritt für uns ist. Wir haben aber gerade angesichts dieser Situation, wo die Spritpreise nach oben gegangen sind, bis auf 2,30 Euro gesehen, das ist eine wirkliche Ausnahmesituation.
5: Und deshalb werde die Spritpreisbremse in einer Sondersitzung des Nationalrats Anfang kommender Woche fixiert.
4: Ein Bundesgericht in den USA hat die von Präsident Trump verhängte Sperre einiger bekannter Medienhäuser, darunter CNN, für das Weiße Haus vor kurzem aufgehoben. Der Ausschluss dieser Medien sei wahrscheinlich verfassungswidrig, so die Begründung. Und in der US-Hauptstadt Washington ist der chinesische Staats- und Parteichef Xi Jinping am Abend für einen dreitägigen Staatsbesuch eingetroffen. Bereits am Flughafen ist er von Präsident Trump begrüßt worden, berichtet Markus Müller aus Washington.
8: China und die USA sollten Partner und keine Rivalen sein. Das teilt Xi Jinping nach seiner Ankunft in den USA über die Nachrichtenagentur Xinhua mit. Xi ist am Abend in Washington gelandet und dort von Präsident Donald Trump und seiner Frau Melania bereits am Flugfeld begrüßt worden, mit militärischen Ehren. Der Empfang am Flughafen ist ein Bruch mit dem Protokoll und zeigt, welche Bedeutung das Treffen für den amerikanischen Präsidenten hat. Die eigentlichen Gespräche beginnen heute mit einem Besuch im Weißen Haus. Am Abend ist dann ein festliches Bankett geplant. Morgen steht ein gemeinsamer Besuch im amerikanischen Nationalarchiv auf dem Programm. Auf der Tagesordnung stehen vor allem Handel- und Wirtschaftsfragen, aber auch die chinesische Unterstützung für den Iran und Russland dürfte zur Sprache kommen.
4: Auf der beliebten Chat-Plattform WhatsApp macht eine neue Betrugsmasche die Runde. Eine Nachricht, die scheinbar von Freunden oder Familienmitgliedern kommt, kann dazu führen, dass Betrüger Zugriff auf das eigene WhatsApp-Konto bekommen. Maximilian Handel aus dem ORF-Verifikationsteam de facto, was passiert da genau?
9: Die Betrüger nutzen vor allem unser Vertrauen aus. Die Nachricht kommt nämlich von einem WhatsApp-Konto, das wir kennen, das aber zuvor schon gehackt wurde. Über eine angebliche Abstimmung bringen die Betrüger uns dazu, unser WhatsApp-Konto mit einem fremden Handy zu verbinden. Dann können sie unser Profil übernehmen und auch unsere Kontakte anschreiben. Und so wird die Betrugsmasche immer weiter verbreitet.
4: Es gilt also skeptisch sein bei unerwarteten Links, nicht draufklicken, keine Codes weitergeben und QR-Codes scannen. Wer bereits darauf reingefallen ist, sollte unter verknüpfte Geräte alle sichtbaren Geräte entfernen. Das waren die Nachrichten mit Felix Schneider-Storm.
0: Und das ist Die Weisheit zum Tag?
10: Nach Sonne muss auch mal regnen. Das ist halt einmal so.
11: Gott sei Dank ist das so, heute kommt Regen. Bis zum Monatsende ist nämlich dann nicht mehr viel Regen in Sicht. Aber heute ist er auch schon da im Mühlviertel. Ziehen gerade Regenschauer durch. In den kommenden Stunden breitet sich der Regen dann über ganz Oberösterreich aus. Dazwischen gibt es heute aber auch ein paar Sonnenstunden, nur in den Bergen. Da regnet es dann am Nachmittag. Oft durchgehend auch kräftig und auch Gewitter sind da heute möglich. Zum Mittag hat es heute in Oberösterreich bis zu 18 Grad. Nachmittag gibt es mehr Wind und da wird es dann eher wieder kühler. Und ab morgen dann wieder Spätsommer, ab morgen jeden Tag viel, viel Sonnenschein.
0: Ja, super zum Wandern am Wochenende. 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
11: Viel los auf Ihrem Weg Richtung Linz. 10 Minuten länger dauert es hier auf der B3 vor der Mauthausener Brücke und auf den anderen Linzer Starteinfahrten und auf den Pendlerrouten sind es aktuell rund 5 Minuten. Und Stau aktuell auch in Wels auf der B137 auf Höhe Krankenhaus bis Thalheim. Da brauchen Sie auch 10 Minuten mehr Zeit. Gute Fahrt.
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11: Guten Morgen.
0: Willkommen bei uns mit einem doppelten Espresso. Wir nennen ihn Eros Ramazzotti. Buongiorno, Bambina. Guten Morgen.

0: Morgen mit Radio Österreich. Es ist 7:45. Willkommen am Donnerstag. Das geht überhaupt nicht. Das geht gar nicht.
1: Na, da ist überhaupt kein Scherz dran. Schilder kaputt machen, die bei Schulen oder Kindergärten aufgestellt werden, um unsere Kinder zu schützen.
0: Caroline Bloberger vom Guten Morgen Oberösterreich-Team in Freistadt.
2: Bunte Schilder mit einem kleinen Buben drauf. Die Botschaft, die ist eigentlich klar. Schau hin, fahr langsamer und bremst dich ein, denn da ist ein Kind. Aber genau diese Schilder, die sind jetzt Opfer von Vandalen geworden. Bürgermeister Christian Kratzl.
3: Einen ersten, der bei dem Kreisverkehr gestanden ist, ist ihm einfach der Kopf angerissen worden. Ohne Kopf können wir ihn ja nicht stehen lassen. Und die zweite Figur ist es leider Gottes abhanden gekommen.
2: Was macht es mit Ihnen als Bürgermeister, wenn Sie sehen, dass Schilder, die da aufgestellt werden, so mutwillig zerstört werden?
3: Das macht mich ein bisschen traurig und sehr nachdenklich. Weil es geht mir da wirklich um die Sicherheit der Kinder. Und da in dem Bereich Kreisverkehr Drösberg steigen jeden Tag zwischen 30 und 50 Kinder in den Schulbus ein.
2: Es ist ja nicht der einzige Vandalenakt bei Ihnen in Freistadt. Wer zahlt denn dann den Schaden?
3: Der Schüttel kostet zwischen 300 und 500 Euro. Es kostet viel Geld wieder, das Ganze herzurichten. Und es ist unser Geld.
2: Und glauben Sie, dass die Schilder irgendwie zurückkommen oder dass die Täter ausgeforscht werden?
3: Also die Hoffnung, dass ausgeforscht werden, ist eher gering, würde ich sagen. Aber die Hoffnung lebt, dass die Schilder vielleicht wieder zurückkommen. Ja.
2: Ja, die Bitte der Stadtgemeinde, wer das Schild hat, der soll es auch bitte wieder zurückbringen. Es geht nicht um die Kosten, sondern die Schilder werden dort gebraucht, wo eben tagtäglich Kinder unterwegs sind.

0: Guten Morgen, Donnerstag ist der 24. und wir bringen jetzt ein bisschen Leichtigkeit in Ihren Tag rein, in Ihren Morgen.
1: Können wir brauchen.
0: Mit Simon und Garfunkel. Mrs. Robinson.

0: vielleicht so locker daher. Immer wieder, Simon & Garfunkel, Mrs. Robinson, guten Morgen, 8.21 Uhr, 3 Monate noch bis Weihnachten.
1: 24. September. Und es ist ja schon so verlockend, jedes Mal beim Einkaufen, der Lebkuchen ist schon so schön in den Regalen. Aber ich denke mir jedes Mal, es ist noch zu früh, Kathi bleibt stark.
0: Ja.
1: Nein, weil wenn man einmal anfängt, diesen Lebkuchen zu kaufen, dann braucht man ja ständig wieder Nachschub.
0: Also wenn Sie im Supermarkt sehen, mit keinem Lebkuchen oder Spekulatius im Wagerl, das ist die Kathi.
1: Wieder einen Tag geschafft.
0: Aber Sie sollten die sehen, wenn wer Lebkuchen mitbringt. Wer glaubt's? Ist das erste Tut und stürzt sich
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1: 8:30 im Studio Stefan Schnabel. Guten Morgen. Ein LKW, der einen Bagger aufgeladen hatte, hat auf der S10 im Tunnel Lest die Tunnelbeleuchtung heruntergerissen. Laut Polizei hat der Fahrer offenbar die Höhenkontrolle ignoriert und ist in den Tunnel eingefahren, obwohl seine Ladung viel zu hoch war. Beleuchtung und Tunnelmauern sind stark beschädigt worden. Der Tunnel ist mehrere Stunden gesperrt gewesen. Heute Abend trifft Österreichs Fußballnationalteam der Männer im ersten Spiel nach der WM in Linz auf Israel. Es geht um die ersten Punkte in der neuen Nations League. Dabei steht aber nicht nur das Sportliche heute im Blickpunkt. Laut Polizei handelt es sich um ein Hochrisikospiel. Das Stadion wird daher Stunden vor dem Anpfiff auf Verdächtiges abgesucht. Die Sicherheitskontrollen für die Fans werden strenger sein als üblich, berichtet Doris Fischer-Stadler.
2: Die Polizei wird heute mit einem Großaufgebot an Einsatzkräften in der Landeshauptstadt aktiv sein. Es komme einiges an Sondertechnik zum Einsatz, sagt der Leiter der Einsatzabteilung in der Landespolizeidirektion, Markus Vorderdörfler.
3: Wie zum Beispiel polizeiliche Sprengstoffspürhunde oder eine Drohnenüberwachung.
2: Zwei Demonstrationen sind im Vorfeld angemeldet worden. Beide sind pro-palästinensisch ausgerichtet. Die eine wird von der Solidarwerkstatt Österreich gemeinsam mit Palästina Solidarität Österreich und Linz veranstaltet und beginnt etwa um 18 Uhr beim Hauptbahnhof. Eine weitere von der Organisation Linkswende Jetzt wird etwas später im Umfeld des Stadions stattfinden. Laut Polizei seien entsprechende Vorsichtsmaßnahmen getroffen worden. Es sollte für Spielbesucher zu keinen zusätzlichen Einschränkungen kommen.
1: ORF 1 überträgt das Spiel live ab 20.15 Uhr und morgen gibt es dann alle Stimmen zum Match hier in Guten Morgen Oberösterreich. Das waren die Nachrichten, jetzt das Wetter. Kathi.
4: Heute bleibt es bei vielen Wolken. Sonne gibt es aber auch zumindest zwischendurch einmal kurz. Aber Regen ist im Anmarsch. Schon jetzt 10 Regenschauer übers Mühlviertel. Stellenweise sind auch schon einige im Zentralraum und im Hausruck unterwegs. Der Regen wird am Nachmittag noch mehr. Durchgehend Regen gibt es heute am Nachmittag in den Bergen. Bis zu 18 Grad dazu heute Mittag. Am Nachmittag mehr Wind, da fühlt sich das Ganze wieder kälter an. Und ab morgen Freitag viel Sonne. Am Wochenende sogar supersonnige 25 Grad.
5: Das nehmen wir. Es ist 8.32 Uhr, so schaut es auf den Straßen aus.
4: Noch immer viel los, aber die Staus, die haben sich bereits wieder aufgelöst. Gute Fahrt.
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0: Bei ihrer Musik fühlt man sich so gut aufgehoben. Barbra Streisand, Woman in Love, Radio Oberösterreich hier. Guten Morgen am Donnerstag im Herbst. Und im Herbst passieren angeblich ja die meisten Trennungen. Gerade sind viele in den Schlagzeilen auch wieder.
1: Ja, wenn man so die Society-Blätter durchplallt. Es ist wirklich ein Wahnsinn, wer sich gerade alle trennt. Wayne und Annemarie Carpendale, also die jungen Carpendales, haben sich gerade getrennt. Sängerin, die deutsche Sängerin Sarah Connor, ganz groß in den Schlagzeilen. Heute schon wieder deutscher Schauspieler. Also es geht dahin mit diesen Promi-Ehen.
0: Und wir haben nachgefragt, ob es geht, im Guten auseinanderzugehen. Und ganz viele finden, ja.
2: Ich glaube, dass es eine gute Trennung gibt, aber dass beide Partner da mitspielen müssen. Es wird auch viel um Geld gehen, glaube ich, und beiderseitiger Wille muss da sein.
3: Ja, kann es geben. Wenn es wirklich eine lange Beziehung ist, dann ist es sehr wichtig, dass Entscheidungen getroffen werden, ohne dass jemand das Gefühl hat, ich bin total im Nachteil.
4: Ja, ich denke, es gibt eine gute Trennung. Also zum einen, dass man darlegt, wieso es für einen wichtig ist, sich zu trennen und dass man den anderen abholt und ehrlich zueinander ist.
5: Es gibt eine gute Trennung. Aber Liebe und Hass liegen nahe beieinander.
0: Ja, wie klappt die Trennung, dass man sich auch danach noch in die Augen schauen kann und dass für beide Seiten alles passt. Wir reden da heute drüber ab 10 in unserer Expertenstunde.
1: Und Sie können uns jetzt schon Ihre Fragen schicken. Am besten per WhatsApp, Voice an die 0800 95 2 95 2. Wenn Sie es nicht wollen, sagen wir Ihren Namen natürlich auch nicht dazu.
0: Sie können auch gerne für die Nachbarin anrufen oder so. Wir freuen uns auf Ihre Fragen. Die Antworten dann heute ab 10 hier bei uns.

0: Damit kommen wir schon mit einem Smile zur Arbeit. Mit Diana Ross im Ohr. Chain Reaction, Radio Österreich hier. 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

Großartig, Smokey, Living Next Door to Alice. 8 Minuten noch bis um 9. Mit Schwung jetzt euer richtig rein in den Vormittag. Big Fun. Große Nummer, Blame It on the Boogie.

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1: Am Mikrofon ist Felix Schneider-Storm. US-Präsident Donald Trump hat vor Gericht wieder eine empfindliche Niederlage kassiert. Sein Zugangsverbot für einige unliebsame Medien, darunter CNN, ist von einem Bundesgericht vor kurzem aufgehoben worden. Hartmut Fiedler.
2: Wahrscheinlich verfassungswidrig, lautet die erste Einschätzung des zuständigen Richters in Washington. CNN und andere Medien dürfen das Weiße Haus wieder betreten. Die Akkreditierungen sind gültig, beschied der Richter. US-Präsident Trump hatte 3 Medien davor den Zutritt verboten. Alles Fake News, meinte er zur Begründung. Die Medien klagten und bekamen nun Recht, zumindest vorläufig. In der Sache wird die Angelegenheit von der Justiz noch bewertet. Dass sie im Sinn Trumps ausgeht, ist allerdings unwahrscheinlich. Das Argument von Meinungsfreiheit und freier Berichterstattung zählt in den USA sehr viel. Trump hat in vergleichbaren Fällen den Kürzeren gezogen.
1: Tanken soll um rund 12 Cent pro Liter billiger werden. Die Regierung will für Oktober und November eine neue Spritpreisbremse. Beschlossen werden soll sie am 28. September im Nationalrat. Im Moment zahlt man beim Tanken für einen Liter Diesel deutlich über 2 Euro, für Benzin etwas weniger als 2 Euro. Die 3 baltischen Staaten Estland, Lettland und Litauen fordern von der EU mehr Geld für die Drohnenabwehr. Einem Bericht zufolge wollen sie 500 Millionen Euro, um die Ostgrenze der EU besser schützen zu können. Die 3 baltischen Länder sind allesamt EU- und NATO-Mitglieder. Die USA wollen Syrien mehr als 30 gestohlene Kunstwerke im Millionenwert zurückgeben. Die 36 Artefakte seien vom Metropolitan Museum of Art in New York sowie von mehreren Sammlern antiker Kunst beschlagnahmt worden. Das teilt die Staatsanwaltschaft von Manhattan mit. Die geraubten Kunstwerke haben demnach einen Wert von mehr als 5 Millionen Dollar. Österreichs Herrenfußballnationalmannschaft startet heute in die Nations League. Das ist jener Bewerb, der anstelle von Freundschaftsspielen ins Leben gerufen wurde. Für das ÖFB-Team ist es die erste Bewährungsprobe nach der Fußball-WM. Gegner in Linz ist Israel. Aus Linz berichtet Daniel Kulowitz.
3: Man musste bei den Trainingseinheiten diese Woche schon genauer hinsehen und bei den vielen neuen Gesichtern sich erst zurechtfinden, auch der Teamchef.
4: Ja, 10 Spieler, die bei der WM dabei waren, sind nicht dabei. Größere Veränderungen, die das jetzt mit sich bringt, das beinhaltet auch wieder gute Möglichkeiten für Spieler, sich aufzudrängen. Deswegen freuen wir uns drauf, jetzt in dieser neuen Konstellation wieder unser altes Gesicht zu zeigen.
3: Altes Gesicht zeigen, aber ein frischer Wind weht durch die Kabine und am Spielfeld.
4: Wir haben ganz klar darauf geachtet, dass wir nur Spieler einladen und nominieren, die richtig fit sind. Das hat sich jetzt auch im Training schon gezeigt. Wir hatten ein richtig Feuer drin.
3: Ein Feuer, das so lange wie möglich lodern soll, damit man bald wieder im Konzert der Großen mitspielt. Irland, Kosovo und der heutige Gegner Israel sind die Gegner. Gruppenerster muss man werden, wenn man in der Nations League zurück will, in den Topf der großen Nationen.
1: Das waren die Nachrichten mit Felix Schneider-Storm.
5: Heute in Oberösterreich ein Tag zum Regentonnen auffüllen, Kathi.
6: Oh ja, Regenschauer ziehen über ganz Oberösterreich, jetzt noch vereinzelt. Im Mühlviertel, auch im Rest von Oberösterreich sind schon ein paar unterwegs. Ab Mittag werden die Regenschauer dann generell mehr und vor allem in den Bergen kann es am Nachmittag auch durchgehend regnen. Gewitter sind auch möglich. Dazwischen schaut auch die Sonne heute raus und das bei bis zu 18 Grad. Und ab morgen, übers Wochenende und auch kommende Woche wieder viel Sonnenschein.
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6: Und das ist gerade ganz aktuell reingekommen. Bitte aufpassen auf der A1 Richtung Wien, kurz nach dem Knoten Linz. Da liegen größere Metallplatten auf der Fahrbahn. Der Asfinag Streckendienst ist schon auf der Zufahrt, also A1 Richtung Wien. Kurz nach dem Knoten Linz fahren Sie da ganz besonders vorsichtig. Gute Fahrt.
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5: Wie läuft der Vormittag wie am Schnürchen? So. Mit Faserschmeichlerstimme Bryan Adams und Sister Sledge zum Vorfreuen auf das nächste Essen, bei dem zu Hause wieder mal alle rund um den Tisch sitzen. We are Family.
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0: Kann Musik streicheln? Ich sag ja, wenn sie so klingt wie Straight from the Heart von Bryan Adams. Das ist Radio Oberösterreich. Schöne Grüße jetzt an alle, die uns gerade auf Baustellen hören. Fleißig ist man, überall wird gewerkt im Land. Alle sind bei irgendeiner Arbeit, bei irgendeiner Beschäftigung. Der Stefan Schütz vom Blutspendedienst zum Beispiel auch.
1: Ich habe heute Dienst beim Roten Kreuz Blutspendedienst. Wir machen heute eine mobile Blutspendeaktion in Mehrenbach. Da fahren wir heute noch hin. Um 15.30 Uhr geht's los in der Volksschule. Ich bin Leiter der Abnahme und ich freue mich, wenn möglichst viele Leute Blutspenden kommen.
0: Im Dienst für die gute Sache. Sehr gut. Also die Mehrenbacher treffen Sie heute nicht beim Nachbarn oder im Kaffeehaus oder beim Wirten, sondern zum Blutspenden.
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Die haben das Gaspedal jetzt ordentlich durchgetreten. Status Quo in Radio Oberösterreich. Wer sagt, oh, ich brauche jetzt einmal ein bisschen einen Gang zurück? Auch möglich. Haben wir alles. Die Olsen Brothers. Fly on the Wings of Love. Schön, Sie bei uns zu haben. Das ist Radio Oberösterreich bei der Arbeit.

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5: 9:30 im Studio Stefan Schnabel. Es bleibt dabei, das in Bau befindliche Google-Rechenzentrum in Kronsdorf im Bezirk Linzland muss keine Umweltverträglichkeitsprüfung durchlaufen. Der zuständige Landesrat Stefan Kaineder von den Grünen hat den 6 Jahre alten Bescheid noch einmal rechtlich prüfen lassen. Wirtschaftslandesrat Markus Achleitner von der ÖVP spricht von einer überflüssigen politischen Ehrenrunde. In Niederösterreich wird hingegen ein ähnliches Projekt geprüft. Nach dem Überfall auf eine Tankstelle Anfang September in Wels hat sich der mutmaßliche Täter selbst bei der Polizei gestellt. Der 30-Jährige ist untergetaucht gewesen. Als Motiv hat er gegenüber der Polizei Schulden aus einem fehlgeschlagenen Suchtgiftgeschäft angegeben. Der Mann ist festgenommen worden. Forscher haben in St. Pantaleon Erla im Mostviertel die Überreste einer bis dato unbekannten römischen Stadt entdeckt. Gefunden worden ist etwa auch ein Amphitheater mit Platz für rund 8000 Menschen. Die Stadt ist mehr als 2000 Jahre alt. Die Forscher sprechen von einer Sensation. Bilder sind zu sehen unter ooe.orf.at. Und von den Nachrichten jetzt zum Wetter. Kathi.
6: Da ist es heute eher bewölkt. Regenschauer ziehen bereits über Oberösterreich. Ab Mittag wird der Regen noch mehr. Vor allem Starkregen und Gewitter gibt es Richtung Berge im Rest von Oberösterreich. Dazwischen auch kurz einmal Sonnenschein und ein paar trockene Stunden. Dazu heute frisch, maximal 18 Grad. Morgen geht es dann wieder mit viel Sonne weiter und am Wochenende sogar bis zu 25 Grad.
7: 9.32 Uhr, wir schauen auf die Straßen. 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
6: Und da ist aktuell alles relativ entspannt. Gute und sichere Fahrt.
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0: Billy Joel in Radio Oberösterreich. Der Daniel, der hat uns eine Sprachnachricht über WhatsApp geschickt an 0800 95 2 95 2. Er hört gerade Radio Oberösterreich bei der Arbeit.
1: Ich bin gerade in der Arbeit, muss bis um 6 Uhr Nacht arbeiten, bin Taxifahrer und möchte alle Taxifahrer grüßen. Und nach der Arbeit bin ich heute Abend noch zum Stadion und schauen wir Spiel Österreich gegen Israel an. Ich hoffe, dass wir gewinnen. Und halt's alle Österreich die Daumen.
0: Mach mal, nur dazu, wo auch Lemo sagt, tu es. Radio Oberösterreich.

Dusty Springfield. Das klingt jetzt gleich, als würde es klingeln, aber keine Angst, es ist keiner da. Das ist nur Supertramp in Radio Oberösterreich.

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80er Jahre pur. Alphaville in Radio Oberösterreich. Ganz, ganz viel Respekt schickt man jetzt in Richtung Deutschland. Da ist in Sindelfingen einer 24 Stunden lang vom 10-Meter-Turm gesprungen. 24 Stunden lang, ja. 567 gezählte Mal. Und zwar nur Arschbomben. Aua. Nötig gewesen wären 450 für den Weltrekord. Ins Guinness-Buch kommt der Gute trotzdem nicht, weil ein Prüfer hätte 10.000 Euro gekostet. Das hat er sich nicht geleistet. So viel Aua für nichts.

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1: Petra Lehner ist dran und Sie Gott sei Dank auch.

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2: Im Studio ist Felix Schneider-Storm. Ein KI-Agent des Unternehmens OpenAI hat in Australien eine staatliche Datenbank gehackt. Der Agent, so heißen eigenständig handelnde künstliche Intelligenzen, verschaffte sich laut der australischen Regierung Zugang zu einem Gesundheitsportal. Hartmut Fiedler berichtet.
3: Es ist soweit bekannt, das allererste Mal, dass ein KI-Agent sich an einer staatlichen Website vergreift oder sie hackt. Betroffen war eine Datenbank von Medicare, dem australischen Gesundheitssystem. Der Agent, entwickelt von OpenAI, verschaffte sich laut Premierminister Anthony Albanese Zugang zu öffentlichen und nicht öffentlichen Informationen.
4: The AI agent accessed both public and non-public files.
3: Inakzeptabel, sagte Albanese, und das habe auch OpenAI-Chef Sam Altman gesagt. OpenAI sprach von einer unbeabsichtigten Aktivität. Was bleibt ist, dass der Vorfall im Juni stattgefunden hat. OpenAI bemerkte es angeblich im August und informierte die australischen Behörden im September.
2: Bei der Generaldebatte der Vereinten Nationen in New York steht heute erneut der Nahostkonflikt im Mittelpunkt. Erwartet werden Reden von Israels Ministerpräsident Benjamin Netanyahu und Palästinenserpräsident Mahmoud Abbas. Abbas soll per Videonachricht vor der Versammlung sprechen. Das Visum zur Einreise in die USA wurde ihm nämlich verweigert. Nationalbankchef Martin Kocher sieht Preiseingriffe kritisch. Das hat er schon in seiner Zeit als Wirtschaftsminister klargemacht. Er präsentiert deshalb einen Alternativvorschlag zur von der Regierung angekündigten Spritpreisbremse. Julian Kern berichtet.
5: Wer in Preise eingreift, der soll es laut ÖNB-Gouverneur Martin Kocher dort machen,
6: wo Menschen sich das nicht leisten können oder wo sie zum Beispiel aufs Auto angewiesen sind. Bei den Markteingriffen muss man immer abwägen, was sind die Haupteffekte und sind nicht negative Nebeneffekte größer.
5: Denn mit Preiseingriffen gehe oft auch das Preissignal verloren, also der Anreiz, weniger Treibstoff zu verbrauchen, sparsamer zu fahren oder auf Alternativen umzusteigen. Kocher könnte sich deshalb andere Entlastungsmöglichkeiten vorstellen, etwa bei Dingen,
6: die nicht mit der Nachfrage zusammenhängen, wie die motorbezogene Versicherungssteuer. Auch da könnte man sich vorstellen, dass es unabhängig von der Größe des Autos einen Fixbetrag gibt, wo man die betroffenen Autofahrerinnen und Autofahrer entlasten könnte.
5: Kochers Botschaft, gezielt helfen, statt den Preis für alle zu drücken.
2: Eines von Roms Wahrzeichen, das Kolosseum, bleibt auch heute geschlossen. Aus Respekt vor einem Arbeiter, der bei einem Unfall getötet worden ist. Der 22-jährige Techniker war bei einer Installation 10 Meter in die Tiefe gestürzt. Eine wissenschaftliche Sensation hat ein Forschungsteam im Mostviertel entdeckt. Die Überreste einer bis dato nicht bekannten römischen Stadt. Sie dürfte mehr als 2000 Jahre alt und rund 25 bis 30 Hektar groß sein, inklusive eines Amphitheaters für etwa 8000 Menschen. Das waren die Nachrichten mit Felix Schneider-Storm.
7: Und Isabella Miniberger schaut uns aufs Oberösterreich-Wetter.
8: Zur grauen Wolkendecke gesellen sich auch schon Regentropfen. Es regnet in Kollerschlag bei 8, hier in Linz bei 12 und auf dem Feuerkugel bei 7 Grad. Da rauscht heute eine Kaltfront durch, mit ihr frischt Wind aus West bis Nordwest auf. Morgen schaut es deutlich freundlicher aus, da scheint dann wieder mehr die Sonne und das Wochenende verspricht, herbstlich und sonnig zu werden.
7: Sehr fein, 10.04 Uhr wird es in Kürze. 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
8: Da geht es derzeit problemlos voran. Gute Fahrt.
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7: Wenn die Liebe zu Ende ist, dann brechen Welten zusammen für alle Beteiligten. Rechtlich gesehen können wir Ihnen in dieser ORF Radio Oberösterreich Expertenstunde ein bisschen zur Seite stehen. Unser Gast im Studio, Rechtsanwalt Dr. Walter Müller. Grüß Gott.
10: Grüß Gott.
7: Sie können auch Fragen zum Thema Scheidung stellen. Schicken Sie einfach eine Sprachnachricht per WhatsApp an 0800 95 2 95 2. Und außer Tipps und Infos haben wir, ganz klar, in dieser Stunde die beste Musik jetzt von einer kleinen, stimmgewaltigen Powerfrau, Susi Quattro in Radio Oberösterreich.

0: ist alles noch in Ordnung. She's in love with you, Susi Quattro.
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0: Das Ende der Liebe beschäftigt uns jetzt, die Scheidung. Darum geht's heute in unserer Radio Oberösterreich Expertenstunde. Beim Wort Scheidung, da denken die meisten an einen Rosenkrieg, an Streitereien und Probleme, Schlammschlacht ohne Ende. Herr Dr. Müller, Sie als Rechtsanwalt wissen aber, die allermeisten Scheidungen, die laufen Gott sei Dank nicht so ab.
2: Ja, Gott sei Dank, 90% aller Ehen werden einvernehmlich geschieden. Das bedeutet nicht, dass man nicht von vornherein einmal unterschiedliche Meinungen haben könnte, aber bei mir ist es auch so, wenn jemand zu mir kommt und sagt, er will sich scheiden lassen, dann schreibe ich einmal dem Gegner einen grundsätzlich freundlichen Brief, er soll doch kommen, um über die Scheidungsfolgen zu reden. Und Idealziel ist eine einvernehmliche Scheidung mit einer vollständigen Regelung über Vermögensaufteilung, Unterhaltsansprüche, die Frage, wer betreut die Kinder, in welchem Ausmaß. Und wenn das alles einvernehmlich feststeht, dann geht man zu Gericht und lässt sich in einem ganz kurzen Termin scheiden und hoffentlich hält das auch möglichst lange.
0: Das funktioniert dann wie genau, dass man das einvernehmlich regelt?
2: Indem ein Scheidungsfolgenvergleich ausgearbeitet wird, man stellt einen Antrag bei Gericht auf Anberaumung einer Verhandlung. Die einzige Voraussetzung ist, dass der Ehe unheilbar zerrüttet ist und die eheliche Lebensgemeinschaft seit mehr als 6 Monaten aufgehoben ist, wobei das von den Gerichten nicht ernsthaft überprüft wird. Wenn die Parteien das beide angeben, dann wird das zur Kenntnis genommen. Und wenn sie Kinder haben, müssen sie vorher noch zu einer Elternberatung gehen, damit sie nachweisen, dass sie diese Beratung absolviert haben.
0: Und was ist, wenn sich einer der Eheleute partout nicht scheiden lassen will?
2: Dann muss der andere Ehegatte dem Ehegatten, der sich nicht scheiden lassen, mit Eheverfehlungen vorwerfen. Man bringt ganz normal eine Scheidungsklage ein. Meine Scheidungsklagen in so einer Situation sind ganz kurz, weil ich die Gesprächsbasis nicht zerstören möchte, sondern ich werfe dem eigentlich einmal nur Liebe und Interesselosigkeit vor und damit zwinge ich den anderen, sich zu Gericht zu setzen und dort doch konstruktiv über das Thema sich mit meinem Klienten zu unterhalten.
0: Wenn sich jetzt jemand denkt, na gut, dann ziehe ich einfach aus, ja, dann beginnt vielleicht auch eine Trennungszeit, da kann man sich aber selbst ein Haxel legen.
2: Das Problem ist, dass der Auszug möglicherweise als Eheverfehlung Ihnen dann vorgeworfen wird und wenn Sie der besser verdienende Teil sind, dann haben Sie das Risiko, dass Sie nacheheliche Unterhaltsansprüche des anderen Ehegatten bedienen müssen. Das würde ich also nur mit einer Zustimmungserklärung machen.
0: Bei den Unterhaltsansprüchen, da sind wir dann schon beim empfindlichsten Teil mancher Scheidungen. Empfindlich wird es meistens beim Geld. Wer bekommt was, muss unterstützt werden? Wie schauen die Ansprüche aus? Darüber wird am meisten gestritten. Wahrscheinlich, wir reden drüber. Gleich nach Kenny Loggins.

0: Das macht ein bisschen Pfeffer unterm Hintern. Kenny Loggins, Radio Oberösterreich.
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0: Sensibles Thema auch bei der Scheidung: Geld. Dr. Walter Müller, Rechtsanwalt, ist mein Gast heute. Ums Geld wird bei Scheidungen am öftesten gestritten, nehme ich einmal an. Viele denken, der Partner, die Partnerin ohne oder mit weniger Einkommen hat automatisch Anspruch auf Unterhalt. Ist das so oder gibt es da auch eine Verschuldensfrage?
2: Also die Verschuldensfrage spielt beim nachehelichen Unterhalt eine Rolle. Einen vollen Unterhaltsanspruch in Form einer 40%-Regelung vom gemeinsamen Einkommen hat nur derjenige Ehegatte, der nicht oder nicht überwiegend, also nicht gleichteilig schuld ist. Also das überwiegende Verschulden muss den Besserverdienenden treffen. Dann gibt es diesen Anspruch auf nachehelichen Ehegattenunterhalt, der mit dieser 40%-Regel gerechnet wird. Allerdings sind pro Kind, für das noch eine Sorgepflicht besteht, 4% abzuziehen. Wenn es also 3 Kinder gibt, dann würde ein Unterhaltsanspruch nur dann bestehen, wenn der schlechter Verdienende selber weniger als 28% Einkommen hat.
0: Das ist natürlich viele, viele Zahlen, viel Herumrechnerei. Wie wird aber eine Verschuldensfrage festgestellt, wer mehr oder weniger oder gleich viel Schuld hat?
2: Das muss in einem streitigen Scheidungsverfahren festgestellt werden. Letztlich ist es eine Beweiswürdigung des Richters, weil es kommt nicht sehr häufig vor, dass jemand sagt, ich gebe zu, ich bin alleine oder überwiegend schuld. Das muss dann der Richter nach einem streitigen Scheidungsverfahren durchführen. Das heißt, es werden die Parteien befragt, es werden Zeugen befragt. Sehr häufig sind mittlerweile WhatsApp-Nachrichten oder solche Dinge ein Nachweis, zum Beispiel für eine außereheliche Beziehung, die einer hat. Da sind oft die Frauen auch sehr kreativ, solche Nachrichten vom Handy des anderen abzufotografieren oder sich das zu organisieren. Und das sind natürlich Beweismittel, die der Richter dann beurteilen muss. Und danach muss er feststellen, ob es diese behauptete außereheliche Beziehung gegeben hat.
0: Während einer Ehe wird natürlich auch vieles angeschafft, vielleicht ein Eigenheim gebaut. Wird alles, was man hat, 50-50 aufgeteilt bei einer Scheidung?
2: Nein, es wird nur das aufgeteilt, was in der Ehe erworben wird. Das heißt also, wenn beispielsweise einer ein Grundstück einbringt und dann wird gemeinsam ein Haus gebaut, würde der Wert dieses Grundstücks bei der Vermögensaufteilung herausgerechnet werden. Nicht aufgeteilt werden auch Unternehmen, auch wenn sie in der Ehe erst gegründet worden sind. Der Grund für diese Nichtaufteilung ist, dass man die Arbeitsplätze, die in diesem Unternehmen vorhanden sind, nicht gefährden will, weil wenn jedes Mal dann bei einer Scheidung quasi die Unternehmen gesplittet werden, dann wäre das Risiko sehr groß, dass die Arbeitsplätze verloren gehen.
0: Jetzt kann es natürlich auch sein, dass einer der Eheleute Vermögen verheimlicht. Kann man das irgendwie feststellen lassen?
2: Naja, es gibt einen Offenlegungsanspruch. Notfalls muss derjenige, der Vermögen möglicherweise verheimlicht, auch einen Eid ablegen, dass er alles offengelegt hat. Aber natürlich gibt es immer wieder diese Vorwürfe. Und ich hatte mal einen kuriosen Fall, wo ein Ehemann Goldbarren im Heizkessel im Haus versteckt hat, die dann erst gefunden wurden, weil er aus dem Haus weggewiesen wurde. Und dann hat er gesagt, bitte, ich möchte dahin, ich möchte dazu kommen, weil er Angst hatte, dass er sonst von diesem Gold nicht einmal die Hälfte bekommt. Und dann sind wir halt mit der Richterin dorthin gefahren und haben das dann gefunden.
0: Wir haben eine Frage bekommen, schriftlich, nämlich da möchte eine Frau wissen, wie das ist. Sie hat nach den Kindern nicht mehr wieder zu arbeiten begonnen, war als Hausfrau zu Hause und ihr Ehemann möchte sich jetzt nach 30 Jahren Ehe scheiden lassen. Welche Ansprüche hat sie?
2: Sie braucht das überwiegende Verschulden des Mannes, damit sie einen nachhelligen Unterhaltsanspruch in voller Höhe hat. Sonst wird sie nur einen Mindestunterhaltsanspruch bei gleichteiligen Verschulden von etwa 1.300 Euro, das ist der ASVG-Ausgleichszulagenrichtsatz, haben. Und das, was ich persönlich massiv kritisiere, ist, es gibt kein verpflichtendes Pensionssplitting. In anderen Ländern, wie zum Beispiel in Deutschland, werden diese Pensionsanwartschaften, die in der Ehe erworben wurden, im Fall der Scheidung 1:1 geteilt, unabhängig jetzt vom Verschulden. Und eine solche Regelung fehlt in Österreich. Also ich bin sehr dafür, dass man das einführen würde, aber es entspricht leider nicht der derzeit geltenden Rechtslage.
0: Emotional wahrscheinlich am meisten aufgeladen ist die Scheidung, wenn es auch um Kinder geht. Um die Obsorge, um Besuchsrechte, um Alimentationen. Wenn Sie eine Frage dazu haben, schicken Sie sie uns gerne als Sprachnachricht via WhatsApp an 0800 95 2 95 2. Wir reden über dieses Thema dann um kurz nach 11:30.
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Das ist die ORF Radio Oberösterreich Expertenstunde. Heute zum Thema Scheidung, wenn die Liebe zu Ende ist. Ihre Fragen an Dr. Walter Müller gerne als Sprachnachricht per WhatsApp an 0800 95 2 95 2.

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2: 10:30 im Studio, Stefan Schnabel. Auf dem Gelände des ehemaligen Konzentrationslagers Gunskirchen im Bezirk Welsland gibt es nun einen Gedenkort. Laut dem Mauthausen-Komitee sind 6 Glasstelen errichtet worden, die die Geschichte von damals bis heute erzählen. Über QR-Codes können Berichte von Zeitzeugen abgerufen werden. Eröffnet wird der Gedenkort am 6. Oktober. Im früheren KZ sind 20.000 Menschen interniert gewesen. Das Lager ist im Mai 1945 von den Amerikanern befreit worden. In Bad Gäusern im Salzkammergut hat ein Verkehrsunfall für einen 21-jährigen Motorradfahrer aus Graz tödlich geendet. Er ist mit einem Kleintransporter, der abbiegen wollte, frontal zusammengestoßen. Trotz intensiver Bemühungen von 3 Ärzten ist der 21-Jährige noch am Unfallort gestorben. Heute Abend spielt Österreichs Fußballnationalteam der Männer zum Auftakt der Nations League in Linz gegen Israel. Abseits des Sports handelt es sich um ein Hochrisikospiel. Die Polizei will mit einem Großaufgebot für Sicherheit sorgen. Vor dem Spiel sind in Linz 2 Pro-Palästina-Demos angekündigt. 100 Teilnehmer sind für eine beim Hauptbahnhof ab 18 Uhr angemeldet. Vor dem Stadion wollen dann auch noch 200 weitere Menschen demonstrieren. Das waren die ORF Radio Oberösterreich Nachrichten zum Wetter. Isabella.
3: Grau und teilweise regnerisch ist es heute Donnerstag bereits im ganzen Land. Die Kaltfront zieht weiter durch. Am Nachmittag wird es mit Regenschauern, einzelnen Gewittern und kräftigem Westwind noch unbeständiger bei 14 bis 18 Grad. Morgen beruhigt sich das Wetter. Am Wochenende wird es dann deutlich sonniger und wärmer, bis zu 25 Grad.
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3: A9 Pürenautobahn Richtung Linz, kurz nach Adning. Vor dem Bosruck-Tunnel wird der Verkehr momentan angehalten. Da fährt ein Auto mit einer Panne langsam aus dem Tunnel. Bitte die Dauer abwarten. Und denken Sie daran, heute ist viel los am Abend in Linz. Einerseits haben wir den City Night Run. Da sind die Straßenbahnlinien 1, 2, 3 und 4 unterbrochen zwischen dem Hauptbahnhof und der Sonnensteinstraße. Da gibt es Ersatzbusse und dann gibt es ja auch das Fußball-Länderspiel heute in Linz, Österreich gegen Israel in der Raiffeisen Arena. Kommen Sie am besten mit den öffentlichen Verkehrsmitteln. Rund um das Stadion gibt es keine zusätzlichen Parkplätze. Und unser Tipp, bitte einfach ein bisschen längere Zeit, Anfahrtszeit einplanen. Da ist heute sicher viel los. Viel Spaß und gute Fahrt.
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0: Wenn solche Liebeslieder aufgelegt sind, dann ist Scheidung eher nicht in Sicht. Bei uns ist es aber heute Thema.
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0: Wenn die Liebe zu Ende ist und die Scheidung ist der letzte Ausweg aus einer unglücklichen Beziehung, dann wird's natürlich am emotionalsten, wenn es um Kinder geht. Diese Liebe zu den Kindern, die ist ja nicht zu Ende. Deshalb ist der Kampf um die Verbindung zu den Kindern auch sicher der verständlichste. Stichwort Obsorge. Herr Rechtsanwalt Dr. Walter Müller, haben Familiengerichte die Tendenz, die Obsorge eher an die Mutter zu übertragen oder ist das mittlerweile ein Gerücht?
2: Nein, das ist schlicht und einfach falsch. Ich kenne keinen Familienrichter, der ernsthaft die Meinung vertreten würde, der Vater wäre nicht geeignet, Kinder zu erziehen. Ich hatte sogar einen Fall, wo zwei Töchter im Alter von 2 und 4 beim Vater geblieben sind, weil sie halt am Bauernhof aufgewachsen sind und die Gerichte und die Familiengerichtshilfe betont haben, die sollen aus dieser schönen Umgebung nicht herausgerissen werden. Also das kann man den Familiengerichten absolut nicht vorwerfen.
0: Es gibt ganz viele Fälle, in denen Väter mehr Rechte fordern und sich in ihrem Umgang mit den Kindern recht eingeschränkt fühlen. Was raten Sie denen aus rechtlicher Sicht?
2: Naja, wenn es zeitlich und beruflich möglich ist, wäre natürlich für diese Väter das Schönste das sogenannte Doppelresidenzmodell, wo die Kinder die halbe Zeit bei der Mutter, die halbe Zeit beim Vater sind. Das muss natürlich beruflich kompatibel sein. Es funktioniert auch nur, wenn die relativ nahe beieinander wohnen, weil Kindergartenbesuch, Schulbesuch muss irgendwie organisatorisch möglich sein. Der weitere Vorteil für dieses Doppelresidenzmodell aus der Sicht der Väter ist dann, dass sie nicht wirklich geldunterhaltspflichtig sind, sondern sie sorgen für den Geldunterhalt, indem sie in den Zeiten, wo die Kinder bei ihnen sind, die Kinder betreuen und versorgen. Da fließt dann kein Geld mehr. Es gibt dann aber schon auch oft den Vorwurf der Mutter, der Vater will nur deswegen das Doppelresidenzmodell, damit er sich die Geldunterhaltszahlungen ersparen kann.
0: Was ist denn faktisch entscheidend, wenn es zum Streit kommt, bei wem das Kind leben darf?
2: Es kommt auch aufs Alter der Kinder an. Wenn die Kinder schon einen sogenannten beachtlichen Willen äußern können und der wird bei Kindern schon durchaus auch mit 7, 8 Jahren angenommen, dann ist das ganz, ganz wesentlich, wenn nicht ganz massive Gründe gegen die Erziehung von einem Elternteil sprechen würden. Da kommt es auch vor, dass eben ein 8-jähriges Kind sagt, ich will eine Woche beim Vater und eine Woche bei der Mutter leben. Und wenn nichts dagegen spricht, wird das vom Gericht auch so angeordnet. Bei größeren Kindern, also einen 11- oder 12-Jährigen, werden sie gegen seinen Willen ohne dies nicht bei einem Elternteil unterbringen, weil sich der nicht mehr bändigen lässt oder sich dann einfach in den Zug setzt und zur Mama fährt, wenn ihm das lieber wäre.
0: Jetzt lebt man ja vor der Scheidung tagtäglich mit den Kindern zusammen. Nach der Trennung reduziert sich für viele Väter der Kontakt zu den Kindern auf nur mehr wenige Tage im Monat. Wie schaut denn so ein standardmäßiges, übliches Kontaktrecht, so wie es meistens vereinbart wird, aus?
2: Also so ein Mindestprogramm ist 14-tägig, typischerweise mittlerweile von Freitag nach der Schule bis Sonntagabend oder sogar bis Montag in der Früh. Das hat auch den Vorteil, dass es keine persönlichen Kontakte bei der Abholung gibt, sondern das Kind trifft nur auf den Vater nach der Schule und wird von ihm mitgenommen. Und dann ist es auch egal, wie gut oder schlecht sich die Eltern verstehen. Und zusätzlich ist es mittlerweile üblich, dass zumindest ein Nachmittag oder sogar ein Nachmittag mit Übernachtung während der Woche gemacht wird. Das ist vom Gesetzgeber ausdrücklich gewünscht, weil ja die Väter auch in die Alltagstätigkeiten wie Schularbeiten machen und Hausübungen machen und vielleicht auch zum Fußballtraining bringen, eingebunden sein sollen. Mhm. Also mittlerweile ein Tag während der Woche und 14-tägig dieses längere Wochenendkontakt.
0: Wenn die Mutter dann akkurat an einem Wochenende, das dem Vater gehören würde, etwas mit dem Kind machen will, ist das dann problemlos möglich?
2: Nein, das kann sie nicht, sondern sie muss diese Termine einhalten und wenn sie etwas machen will, dann muss sie sich mit dem Vater committen und sagen, okay, bist du bereit, das zu machen? Dann kann man ja auch Wochenenden tauschen, wenn das gewünscht ist, sodass dann die nächsten beiden Wochenende das Kind beim Vater ist. Aber man muss sich, in Wahrheit sollte man sich auch für die Kinder die Regelmäßigkeit beibehalten. Die Kinder sollen wissen, welches Wochenende ist Papa-Wochenende, welches ist Mama-Wochenende. Und das sollte man sich auch als Elternteil bei seiner eigenen Freizeitgestaltung danach richten.
0: Und was soll auch vorkommen, wenn ein Kind, sagen wir 10 Jahre alt, sagt, ich will aber nicht zum Papa oder ich will nicht zur Mama. Muss ich als Obsorgepflichtige das Kind überreden oder motivieren?
2: Ja, also eigentlich erwarten die Familiengerichte und die Sachverständigen, dass sie das schaffen, dass sie ein 10-jähriges Kind motivieren. Ein Sachverständiger hat das einmal so formuliert, diese Kontaktrechte zum anderen Elternteil ist wie Schulpflicht. Das muss beim Kind einfach als Pflicht akzeptiert werden. Und wie gesagt, ein 10-jähriges Kind sollte man noch überreden können. Bei einem 12-Jährigen wird es dann schon schwieriger.
0: Was gilt noch zu klären bei einer Scheidung, wenn die Liebe zu Ende ist? Das schauen wir uns an, gleich nach Georg Danzer.

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0: Rechtsanwalt Dr. Walter Müller ist mein Gast in der heutigen Expertenstunde. Wir haben viele Themen rund um die Scheidung besprochen. Eine Frage noch von einer Anruferin.
2: Guten Tag, und zwar bin ich schon seit 35 Jahren verheiratet. Habe insgesamt 3 Kinder. Eine ist schon ausgezogen, der andere ist gerade in der Lehre, der wird 18 in 2 Monaten. Und eine 24-jährige schwerstbehinderte Tochter. Und seit diese Tochter geboren ist, bin ich pflegender Angehöriger und kann nicht arbeiten gehen. Jetzt meine Frage. Mein Mann hat eigentlich 35 Jahre nur viel Blödsinn gemacht. Und wir haben vor 3 Jahren eine Wegweisung sogar gehabt, weil er randaliert hat zu Hause. Und hat sie jetzt auch im Finanzamt Probleme bekommen. Also auch finanziell wirklich eine Verurteilung. Und eine Strafe hat, und jetzt möchte ich endgültig die Scheidung. Wir haben ein gemeinsames Haus und er weigert sich jetzt, obwohl wir es vor 3 Jahren ganz anders abgesprochen haben, weil er in ein soziales Loch gefallen ist. Jetzt will er wieder Anspruch von der Haushälfte und. Und jetzt ist meine Frage dazu, habe ich die Möglichkeit, durch meine behinderte Tochter das Haus zu halten, weil Gläubiger da sind, meine Haushälfte schuldenfrei, aber seine nicht. Also ich habe Gläubiger, das ist nicht eingetragen beim Haus, aber er hat wirklich viele Gläubiger. Und kann ich das irgendwie schaffen, das Haus zu halten, und habe ich Anspruch auf Unterhalt?
0: Herr Dr. Müller.
3: Also die Unterhaltsfrage wird formaljuristisch relativ leicht sein, weil das ein deutlicher Fall ist, wo das offenbar überwiegende Verschulden beim Mann ist. Das Problem ist der Höhe nach. Sie haben nie mehr als 33% Anspruch von seinem Nettoeinkommen. Wenn ich jetzt unterstelle, dass dieser Mann 3.000 Euro vielleicht verdient, dann würden Sie ja nur 1.000 Euro Unterhalt bekommen. Davon können Sie in Wahrheit nicht leben. Da müssten Sie zusätzlich Mindestsicherung beantragen. Aber dass dieses Mindesteinkommen müsste gewährleistet sein. Problematischer ist das Thema der Vermögensaufteilung, weil natürlich auch der Mann einen Anspruch auf diese Vermögensaufteilung hat. Es ist nur auch eine Billigkeitsentscheidung. Das heißt, wenn der Richter zum Ergebnis kommt, im Rahmen der Billigkeit und der Berücksichtigung der Betreuungspflicht gegenüber der gemeinsamen Tochter, wäre der Familienrichter in der möglich, ist es möglich, dass eine Anordnung trifft, dass zwar der Mann Hälfteeigentümer bleibt und damit nicht sein Eigentumsrecht verliert, aber Sie das Benutzungsrecht bekommen und ein Benutzungsentgelt bezahlen, damit Sie eben in der Lage sind, im Haus zu bleiben und dort auch die gemeinsame Tochter weiter zu betreuen.
0: Es ist kompliziert, versteht sich. Was ist eigentlich, wenn man als geschiedener Ehepartner vor der Situation steht, der Ex-Mann, die Ex-Frau stirbt, hat man dann Anspruch auf Witwenpension?
3: Diesen Anspruch haben Sie dann, wenn der Mann nach der Scheidung unterhaltspflichtig war, dann bekommen Sie eine Witwenpension, die ist der Höhe nach allerdings mit der Unterhaltsleistung gedeckelt. Das heißt, wenn Sie nur 300 Euro Unterhalt bekommen, dann bekommen Sie keine volle Witwenpension, so wie in aufrechter Ehe, sondern eben maximal diese 300 Euro. Es gibt eine Scheidungsform, wo das der Höhe nach nicht gedeckelt ist. Das ist, wenn die Ehegatten mehr als 3 Jahre getrennt gelebt haben und dann das Verschulden des Klägers ausgesprochen wurde, dann würde die Witwe, also die geschiedene Witwe, so behandelt werden wie in aufrechter Ehe und hätte einen vollen Witwenpensionsanspruch.
0: Auch interessant.

0: Weg zu einer Einigung, mit der beide Teile der Ehepartner leben können, besonders wenn Kinder mit im Spiel sind. Unsere Radio Oberösterreich Expertenstunde heute mit Rechtsanwalt Dr. Walter Müller. Danke, dass Sie da waren.
1: Sehr gerne.
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0: Antisemitismusvorwürfen und möglicher Kontakte ins Clan-Milieu weiter unter Druck. Die Vorwürfe belasten auch mögliche Koalitionsgespräche mit SPD und Grünen. Die AfD hatte am Abend deshalb eine Debatte im Bundestag angesetzt, berichtet aus Berlin Regina Pöll.
1: Hintergrund der Debatte waren Auftritte bei einer Wahlparty der Linken. Ein prominentes Mitglied aus dem Clan-Milieu feierte mit, außerdem ein bekannter Israelfeind. Der linke Abgeordnete Gregor Gysi wies Vorwürfe der AfD zurück.
2: In ihren Reihen gibt es viele Antisemiten.
1: Doch auch die anderen Fraktionen kritisierten die Linke. Grüne und SPD sind mögliche Koalitionspartner in Berlin. Sebastian Fiedler von der SPD warnte aber:
3: Mit den Berliner Linken ist kein Staat zu machen.
4: Wir werden keinerlei Antisemitismus akzeptieren. Wir werden keinerlei Verbindungen zu organisierter Kriminalität geben,
1: sagte Andreas Audretsch von den Grünen. Die linke Spitzenkandidatin Elif Eralp betonte bereits, sie stehe für den Schutz jüdischen Lebens.
0: Auch in der Pension noch arbeiten, das will die Regierung mit der sogenannten Aktivpension attraktiver machen. Und um diesen Vorschlag geht es heute im Nationalrat. Die Regierung will, dass man sich in der Pension bis zu 1.250 Euro im Monat steuerfrei dazu verdienen darf. Das Modell soll Anfang nächsten Jahres eingeführt werden. Am Rande der UNO-Generalversammlung ist Bundespräsident Alexander Van der Bellen mit dem New Yorker Bürgermeister Sohran Mamdani zusammengetroffen. In sozialen Medien hat er ein Video der Begegnung geteilt. Der Text dazu: Ein stolzer Europäer trifft einen stolzen New Yorker. Mamdani gilt als scharfer Kritiker der israelischen Regierung und hat Ministerpräsident Netanyahu als Kriegsverbrecher bezeichnet. Nur einen Tag vor dem Zusammentreffen der beiden hat Van der Bellen von Kriegsverbrechen Israels in den Palästinensergebieten gesprochen. Nicht nur Cholesterin erhöht das Risiko von Herz-Kreislauf-Erkrankungen. Auch der bisher nur selten untersuchte Lipoprotein-A-Wert kann dazu beitragen. Eine neue Leitlinie empfiehlt daher allen, diesen Wert einmal in ihrem Leben zu überprüfen, wie Christian Panni berichtet.
5: Den eigenen Cholesterinwert kennen viele, doch ein Blutfettwert bleibt meist unbeachtet, Lipoprotein A, kurz LPA. Er kann das Risiko für Herzinfarkt und Schlaganfall beachtlich erhöhen, zusätzlich zu den bekannten Faktoren wie Cholesterin, Blutdruck oder Diabetes, sagt der Internist Helmut Brath.
6: Und deswegen ist es so wichtig, dass wir es von jedem kennen. Jede erwachsene Person und bei hohem Risiko sogar Kinder sollten ihr LPA-Wert kennen.
5: Helmut Brath hat zusammen mit mehr als 30 anderen Expertinnen und Experten den aktuellen Lipid-Konsensus verfasst. Diese neue Leitlinie empfiehlt, dass jeder und jede den LPA-Wert einmal im Leben feststellen lässt. Der Wert verändert sich kaum und ist weitestgehend vererbt.
6: Die Wahrscheinlichkeit der Vererbung auf Kinder ist ca. 50%.
5: Um den LPA-Wert zu bestimmen, muss man bei der Blutabnahme gezielt danach fragen.
0: Das waren die Nachrichten mit Felix Schneider-Storm.
7: Der Sonnenschein macht heute Pause. Isabella Miniberger.
8: Die Natur freut sich über Regen. Momentan in Linz bei 13, in Bad Zell bei 10 und bei Ihnen zu Hause in Kollerschlag bei 8 Grad. Heute bleibt es trüb und vielerorts nass. Am Nachmittag legt auch der Westwind deutlich zu. Dazu kommen dann weitere Regenschauer und lokal könnten auch Gewitter dabei sein. Die Temperaturen sind heute bei 14 bis 18 Grad. Morgen Freitag wird es dann wieder freundlicher und am Wochenende übernimmt wieder das Hochdruckwetter. Da gibt es Sonne bis zu 25 Grad, ideal für Ausflüge.
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8: Da sind uns keine Störungen gemeldet worden. Gute Fahrt!
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0: Herzenshaus gespielt. Wolfgang Ambros, Musik aus Österreich in Radio Oberösterreich. Wie ist jetzt Sommer, ist jetzt Herbst, heute ja oder irgendwie dann beides gleichzeitig. In der Früh steht man derzeit ein bisschen ratlos oft vor dem Kleiderschrank. Boah, ja was jetzt, Pullover oder reicht da noch das T-Shirt? Im Müllviertel war es gestern früh schon so frisch, dass man fast wieder über den Eiskratzer im Auto nachgedacht hat. Und dann wird es aber wieder warm. Was ist da los bitte? Meteorologe Christian Ortner von der GSV Austria.
1: Ja, man merkt natürlich die Jahreszeit schon mit den Frühtemperaturen, da kann es schon relativ zapfig sein. Aber tagsüber ist noch relativ kräftige Sonneneinstrahlung zu erwarten. Samstag bis zu 23 Grad sind möglich und am Sonntag wird es mit steigendem Hochdruckeinfluss noch wärmer und da sind bis zu 25 Grad möglich. Hat es immer wieder schon einmal gegeben, Ende September kann es noch einmal recht warm sein. Natürlich auch, weil die Sonneneinstrahlung noch recht kräftig ist, aber vor allem Ende September schon beachtlich.
0: Das könnte ja sogar noch mal ein Badetag werden. Warum kann sich der Sommer offenbar noch nicht verabschieden?
1: Wir haben eigentlich gering bewölkte Verhältnisse, vor allem am Wochenende. Aber, und das ist natürlich federführend, ist der steigende Hochdruckeinfluss von Südwesten her, der uns auch noch milde Luft Richtung Alpenraum bringt und damit steigen die Temperaturen auf ja, spätsommerliche Werte, vor allem am Wochenende.
0: Soll uns recht sein, der Sommer gibt also noch eine Zugabe. Am Wochenende schaut es nach Ausflugswetter aus. Griller dürfen wir offenbar auch noch länger draußen stehen lassen. Gegessen wird auch draußen, wenn man kann und mag. Heute nicht. Ja. Heute brauchen wir stellenweise den Regenschirm. Ab Mittag geht's los.

Wie schaut es aus bei Ihnen? Ist der Krug mit Urlaubserinnerungen schon leer? Wir füllen nach. Das ist Radio Oberösterreich am Donnerstagvormittag. Schön, Sie bei uns zu haben. Ich bin Petra Lehner.

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3: 11:30 im Studio Stefan Schnabel. Mehrere Bagger und Autoanhänger sollen zwei Männer aus Ungarn in Oberösterreich, Niederösterreich und in der Steiermark gestohlen haben. Die Polizei hat die Diebesserie jetzt aufgedeckt. Der 27- und der 30-Jährige haben laut Polizei 6 Bagger, 7 Autoanhänger, 2 Traktoren und weitere Fahrzeuge und Maschinen gestohlen. Der 30-Jährige ist in Linz festgenommen worden. Linz dürfte ein Taubenfütterungsverbot bekommen. Es soll auf allen öffentlichen Plätzen gelten und kommt auf Initiative der FPÖ heute in den Gemeinderat. Im zuständigen Sicherheitsausschuss ist es bereits mehrheitlich angenommen worden. Längere Arbeitswege, mehr Staus und höhere Kosten befürchten Arbeiterkammer und Gewerkschaft wegen der geplanten Sperre der Donaubrücke in Mauthausen. In einem offenen Brief fordern sie, dass die Folgen der dreimonatigen Sperre nicht auf Kosten der Beschäftigten gehen sollen. Die Arbeitnehmervertreter kritisieren, dass die Wirtschaftskammer etwa Kurzarbeit als Lösung vorschlägt. Und das waren die ORF Radio Oberösterreich Nachrichten zum Wetter. Isabella.
4: Nahezu alle Wetterstationen melden derzeit Regen. Nur in Ostermitting und Braun, also im Innviertel auch, da ist es noch relativ trocken, auch in Rohrbach. Aber heute bleibt es trüb, vielerorts auch nass. Am Nachmittag legt auch der Westwind deutlich zu. Dazu kommen weitere Regenschauer und lokal könnten auch Gewitter dabei sein. Die Temperaturen gehen dann so auf maximal 14 bis 18 Grad. Also wärmer wird es heute nicht. Morgen Freitag wird es dann schon freundlicher. Und am Wochenende, das schaut dann so aus, als ob der Sommer ein Comeback feiern würde. Bis zu 25 Grad und viel Sonnenschein.
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4: Da schaut es derzeit gut aus, es sind uns keine längeren Staus gemeldet worden. Gute Fahrt.
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1: Das ist Radio Oberösterreich und in unserer Serie Gut beraten, da dreht sich heute alles um das Thema Schulbeihilfen. Wer eine weiterführende Schule besucht, kann unter bestimmten Voraussetzungen finanzielle Unterstützung beantragen. Gute Idee in Zeiten der Teuerung, in denen oft jeder Euro zweimal umgedreht werden muss. Wann bekommt man Schulbeihilfen? Das kommt ganz auf das Einkommen und die Familiensituation an. Und wenn die Schülerinnen und Schüler noch dazu nicht bei den Eltern wohnen, dann gibt's auch Heim- und Fahrtkostenbeihilfen. Sich da Infos zu holen, kann sich sehr lohnen. Für Sie habe ich jetzt ganz einkommensunabhängig einen VHS-Bildungsgutschein im Wert von 50 Euro zur Verfügung gestellt von der Arbeiterkammer Oberösterreich. Sagen Sie mir bitte, um welches Thema geht's heute bei Gut beraten? Hab's gerade verraten. 0732 60 60 60.

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1: Dann muss ich Ihnen auch noch sagen, der Bildungsgutschein ist weg. Zur Verfügung gestellt wurde er von der Arbeiterkammer Oberösterreich. Herzlichen Glückwunsch der Gewinnerin.

Regenschirm mit heute, weil es könnte sein von der Arbeit heim, dass Sie ihn dann brauchen, auch wenn es in der Früh möglicherweise noch nicht geregnet hat. Das ist Radio Oberösterreich. When I saw you standing there. Lobo jetzt bei uns.

0: Die Gemeinde Riefensberg befindet sich im vorderen Bregenzer Wald im Norden von Vorarlberg. Sie grenzt an drei österreichische und eine deutsche Gemeinde. Schon vor dem Jahr 1000 wurde das Gebiet um Riefensberg besiedelt. Jäger der Grafen von Montfort durchstreiften die wildreiche Gegend. Sie bauten an der Stelle, an der heute die Kirche steht, am sogenannten Jagdbach, einen wehrhaften Turm gegen Wind, Wetter und wilde Tiere. Um dieses Bauwerk siedelten sich mit der Zeit Bauersleute an. Anfang des 15. Jahrhunderts wurde dann eine gotische Kirche erbaut und dem heiligen Leonhard geweiht. Im 19. Jahrhundert wurde sie vergrößert und seither mehrmals restauriert. Im schlanken, rund 45 Meter hohen Turm der Pfarrkirche in Riefensberg in Vorarlberg läuten seit dem Jahr 1950 vier Glocken.
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2: Herzlich willkommen zum Mittagsjournal. Das sind unsere Themen. Projekt gegen Gewalt an Frauen wird weiter finanziert. Mutmaßlicher Sabotageakt an Starlink-Station in Polen und KI hilft bei Krebsdiagnosen. Im Journalstudio begrüßt Sie Tina Hanreich. 18 Femizide hat es alleine heuer in Österreich schon gegeben. Wie viel Prävention im Kampf gegen Gewalt an Frauen bringen kann, das hat sich jetzt das Institut für Konfliktforschung angesehen, nämlich anhand des Projektes Stopp gegen Partnergewalt. 46 Standorte des Projekts in ganz Österreich gibt es und jetzt wird es für die nächsten 2 Jahre weiterfinanziert. Mit knapp 3 Millionen Euro. Barbara Ganzfuß berichtet.
3: Wie kann ich Gewalt erkennen? Was kann ich tun, wenn ich betroffen bin oder in meinem Umfeld Gewalt passiert? Dazu gibt das Projekt Stopp wichtigen Input, sagt Brigitte Themel vom Institut für Konfliktforschung und zitiert eine Workshop-Teilnehmerin.
4: Wenn eine Situation wäre, ich würde etwas machen. Früher hätte ich die Polizei gerufen, wenn ich höre, dass eine Person nicht mehr schreit. Jetzt rufe ich die Polizei schon, wenn es anfängt, laut zu werden.
3: Das Projekt Stopp erreiche Zielgruppen, die andere Angebote nicht erreichen. Deshalb sei sie froh, dass die Finanzierung auch in budgetär schwierigen Zeiten weitergehen kann. So Sozialministerin Corinna Schumann von der SPÖ.
5: Wir freuen uns natürlich, wenn Gemeinden und Städte sich auch hier beteiligen. Hier wäre noch Potenzial. Also es geht um Zusammenarbeiten auch zukünftig.
3: Vor allem im ländlichen Raum gäbe es noch Bedarf.
2: An Österreichs Hochschulen gab es im Wintersemester 2025/26 so viele Studierende wie noch nie. Mehr als 407.000 Studentinnen und Studenten waren laut Statistik Austria eingeschrieben. Einen Rekord gab es auch bei den Abschlüssen. Insgesamt waren es fast 63.000. Das Feuer in einer polnischen Starlink-Station gestern war wohl ein Sabotageakt. Laut Polens Innenminister deutet vieles darauf hin, dass der Anschlag ein Versuch war, den Betrieb der Station zu stören und damit auch die Sicherheit des Internetbetriebs in der Ukraine zu gefährden. Sabotageakte, deren Spuren nach Russland führen, häufen sich in Polen. Paul Kriesei berichtet.
6: Brandanschläge, gesprengte Bahngleise oder Brandsätze in Paketen. Seit Beginn des russischen Angriffskriegs werden in Europa im Schnitt alle 10 Tage mit Russland verbundene Sabotageakte dokumentiert. Für die Sicherheitsexpertin Paulina Piasecka von der Civitas-Universität in Warschau liegt die Schwierigkeit in der schieren Anzahl möglicher Ziele. Das Problem mit hybrider Kriegsführung ist ähnlich wie beim Terrorismus. Dem Gegner reicht ein erfolgreicher Angriff auf eines von tausenden möglichen Zielen. Wir dagegen müssen diese tausenden Ziele gleichzeitig schützen. Denn genau darin liege die Wirkung hybrider Angriffe. Ein einzelner Anschlag kann reichen, um weit über den Tatort hinaus Unsicherheit zu schaffen.
2: Während aktuell vor allem über die Risiken von künstlicher Intelligenz diskutiert wird, nun ein Beispiel, das Hoffnung gibt. Und zwar für Menschen, die an Krebs erkrankt sind. Bei der Diagnose ist Forschenden aus Deutschland jetzt ein Durchbruch gelungen. Einen entscheidenden Anteil daran hat die KI. Robert Chappell berichtet.
7: Ist es eine Metastase oder ein Neuentstand einer Krebs? Die Unterscheidung dieser zwei Möglichkeiten ist oft überlebenswichtig. Auf die richtige Spur führen kleine Moleküle, die an die DNA der Krebszellen angedockt sind, sagt der deutsche KI-Forscher Klaus-Robert Müller.
8: Die würde man erkennen dadurch, weil das sozusagen wie so ein Fingerprint ist von diesem speziellen Krebs.
7: Und genau das hat Müller nun der künstlichen Intelligenz beigebracht.
8: Als wir diese Technik angeschaut haben, da haben wir erstmal geglaubt, das ist viel zu gut. glauben wir nicht.
7: Mittlerweile ist die Trefferquote statistisch abgesichert. Ohne Hilfe der KI war es mehr oder weniger eine 50-50-Entscheidung. Mit KI lassen sich die Krebszellen in 92% der Fälle unterscheiden. Die letzte Entscheidung liegt natürlich immer noch bei den Ärzten und Ärztinnen.
2: Das war das Mittagsjournal mit Tina Hanreich.
9: In Oberösterreich werden wir jetzt immer öfter und öfter den Regenschirm brauchen.
10: In ganz Oberösterreich bleibt es heute grau in grau, regnerisch. Da zieht die Kaltfront durch und ab dem Nachmittag wird es auch windig. Da kommen dann weitere Schauer, vereinzelt sogar Gewitter. 11 Grad hat es momentan im stark bewölkten Freistadt. Regen und 12 Grad meldet Bad Ischl. Morgen Freitag zeigt sich dann schon wieder öfter die Sonne. Am Wochenende wird es überwiegend sonnig und bis zu 25 Grad warm.
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10: Denken Sie daran, in Linz gibt es heute den City Night Run am Abend von etwa 20.30 Uhr bis 21.15 Uhr. Das sorgt für Einschränkungen im Öffi-Verkehr. Die Straßenbahnlinien 1, 2, 3 und 4 sind dann zwischen Hauptbahnhof und Sonnensteinstraße bzw. Landgutstraße unterbrochen. Es gibt hier Ersatzbusse. Und dann gibt es ja auch noch das Fußball-Länderspiel Österreich gegen Israel heute um 20.45 Uhr oben in der Raiffeisen Arena. Da kommen Sie am besten mit den öffentlichen Verkehrsmitteln. Da gibt es rund um das Stadion keine zusätzlichen Parkplätze. Am besten bei den Park-and-Ride-Anlagen parken. Und es gibt ja eben den City Night Run, das Match, die finden zeitgleich statt. Dann gibt es auch noch, glaube ich, eine Demo in Linz, ist auch angemeldet. Das wird eine intensive Zeit. Bitte ein bisschen mehr Zeit einplanen. Viel Spaß und gute Reise.
9: 12.07 Uhr. Gute Fahrt.
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9: Es läuft nicht immer alles nach Wunsch, dann braucht man Seelenstreichler wie diesen. So schön. Demnächst bei uns und mit Optimismus pur in Musikform starten wir in die Mittagspausenzeit. Mahlzeit.
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0: Einfach nur schön. Kann man gar nicht viel dazu sagen, außer schön. Wild World, Cat Stevens. Sie ärgern viele in Linz, die Tauben. Ja, vor allem, wenn sie sich dort niederlassen, wo man sie nicht haben möchte. Stefan Schnabel, die Stadt, die will jetzt gegen Tauben vorgehen.
1: Ja, ich kann ein Lied davon singen. Auf meinem Balkon kommen nämlich die Tauben auch immer in regelmäßigen Abständen zu Besuch. Gefällt mir nicht so sehr und da bin ich eben nicht der Einzige. Ein Fütterungsverbot kommt da heute auf Initiative der Freiheitlichen in den Linzer Gemeinderat. Künftig soll es da im Ernstfall sogar Geldstrafen geben, wenn in Linz auf öffentlichen Plätzen Tauben gefüttert werden. Im Mittagsjournal gehen wir jetzt der Frage nach, ob damit wirklich dieses Taubenproblem, wie es viele bezeichnen, gelöst wird oder ob das eigentlich nur den Tieren schadet, wie Tierschützer sagen.
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1: 12:30 der Überblick. Taubenfüttern soll in Linz künftig verboten werden. Ein Mitarbeiter hat eine Fleischerfirma im Bezirk Perg bestohlen. Das Wetter bleibt am Nachmittag nass. Im Studio ist Stefan Schnabel. In Linz steht ein Taubenfütterungsverbot heute vor dem Beschluss. Es soll auf allen öffentlichen Plätzen gelten und kommt auf Initiative der FPÖ in den Gemeinderat. Im zuständigen Sicherheitsausschuss ist es bereits mehrheitlich angenommen worden. Was die Überlegungen dahinter sind, hat sich Patrick Steinbock genauer angesehen.
2: Weniger Verschmutzungen, aber auch ein gesundheitlicher Schutz, gerade für Kinder auf öffentlichen Spielplätzen. Diese Ziele werden im Wesentlichen mit dem geplanten Taubenfütterungsverbot verbunden. Gesundheitsstadtrat Michael Ramel von der FPÖ nennt etwa den Pfarrplatz als Problemzone. Weggeworfene Lebensmittel würden die Tauben stark anlocken. Durch das Fütterungsverbot auf allen öffentlichen Plätzen werden zwar die Tauben nicht aus Linz verschwinden, aber die Maßnahme werde sich sehr wohl auf die Population auswirken. Die Tauben sollten also weniger werden, glaubt Ramel. Kontrollieren wird das Verbot der Ordnungsdienst, es werde nicht gleich gestraft, beraten statt strafen, laute die Devise. Wer trotzdem weiter Tauben füttert und sich uneinsichtig zeigt, muss mit Strafen von bis zu 218 Euro rechnen.
1: Es ist übrigens nicht der erste Versuch, die Taubenpopulation in Linz einzudämmen. Über etliche Jahre hinweg ist ihnen auch eine Art Verhütungspille verfüttert worden. Das ist aber mittlerweile EU-weit verboten, weil die Hormone in Gewässern landen könnten. Mit dem Älterwerden steigt der Pflegebedarf. Eine aktuelle Umfrage des Linzer Meinungsforschungsinstituts IMAS, die im Auftrag des Landes durchgeführt worden ist, zeigt, dass 2/3 der über 60-Jährigen bei Bedarf zu Hause betreut werden möchten. Eine Säule, die auch in der Pflegestrategie 2040 verankert ist und deren Kurs Soziallandesrat Christian Dörfel von der ÖVP damit bestätigt sieht. Dörfel sagt:
3: Die Oberösterreicher möchten zu Hause alt werden. Das ist der Idealfall. Darauf haben wir unsere Pflegestrategie 2040 aufgebaut. Es geht nicht immer daran. Ja. Also wir schließen die Lücke zwischen zu Hause und dem Heim durch alternative Wohnformen, durch die Stärkung der häuslichen Pflege und den weiteren Ausbau der mobilen Dienste.
1: Für die Umfrage sind etwas mehr als 350 Menschen zwischen Juni und Juli dieses Jahres von IMAS befragt worden. Auf dem Gelände des ehemaligen Konzentrationslagers Gunskirchen im Bezirk Welsland gibt es nun einen Gedenkort. Das Lager ist eines der größten Außenlager des früheren KZ Mauthausen gewesen. Tausende Menschen sind ums Leben gekommen. Karin Zierlinger berichtet.
4: Laut dem Mauthausen-Komitee sind 6 Glasstelen errichtet worden, die die Geschichte von damals bis heute erzählen. Über QR-Codes können Berichte von Zeitzeugen abgerufen werden, gelesen von Berühmtheiten wie Adele Neuhauser, Cornelius Obonia, Katharina Stemberger oder Manuel Rubey. Eröffnet wird der Gedenkort am 6. Oktober. Bisher hat es an dem Ort nur Gedenktafeln und Denkmäler gegeben. Im früheren KZ sind 20.000 Menschen interniert gewesen. Das Lager ist im Mai 1945 von den Amerikanern befreit worden. Von den 8.500 Überlebenden sind viele in den Wochen nach der Befreiung an Krankheiten oder weil sie keine Kraft mehr hatten, gestorben.
1: Ein kurioser Diebstahl ist jetzt von der Polizei aufgedeckt worden. Ein Mitarbeiter eines Fleischunternehmens im Bezirk Perg soll seinen Arbeitgeber über 1,5 Jahre lang bestohlen haben. Kameraaufzeichnungen haben den Mann aber jetzt überführt, Caroline Bloberger.
5: Regelmäßig verschwinden Fleischpakete aus der Firma im Bezirk Perg und das scheinbar völlig unbemerkt über 1,5 Jahre lang. Doch das Firmenareal wird mit Kameras überwacht. Auf Aufzeichnungen im August ist ein 40-jähriger Mitarbeiter aus Rumänien zu sehen. Über 2 Wochen hinweg lässt der Mann täglich Fleischpakete während der Arbeitszeit verschwinden und bringt sie aus der Firma. Der Firmeneigentümer alarmiert die Polizei. Bei einer freiwilligen Durchsuchung seiner Wohnung finden die Beamten zwar keine Spuren, bei einer Befragung gibt der Mann aber die Diebstähle zu. Der entstandene Schaden wird auf etwa 30.000 Euro geschätzt.
1: Heute Abend spielt Österreichs Fußballnationalteam der Männer zum Auftakt der Nations League in Linz gegen Israel. Abseits des Sports handelt es sich um ein Hochrisikospiel. Die Polizei will mit einem Großaufgebot für Sicherheit sorgen. Vor dem Spiel sind in Linz zwei Pro-Palästina-Demos angekündigt. 100 Teilnehmer sind für eine beim Hauptbahnhof ab 18 Uhr angemeldet. Vor dem Stadion wollen dann auch noch 200 weitere Menschen demonstrieren. ORF 1 überträgt das Spiel live ab 20.15 Uhr. Beim Wetter ziehen von Norden her weitere Regenschauer auf und dazu frischt auch der Westwind kräftig auf. Einzelne Gewitter sind da sogar möglich. Morgen am Freitag beruhigt sich das Wetter wieder. Und wie es dann weitergeht am Wochenende, das hören Sie gleich ausführlich bei Petra Lehner.
6: Vorher schauen wir auf die Straßen des Landes. 12.35 Uhr ORF Radio Oberösterreich mit dem besten Verkehrsservice im Land. Alles in Ordnung auf den Straßen. Wir wünschen eine gute und sichere Fahrt.
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0: Happiness in Rheinkultur von Kylie Minogue, das ist Radio Oberösterreich. Demnächst wird es 12:45, da schauen wir immer aufs Oberösterreich-Wetter. Ja, was ist jetzt mit dem Herbst? Haben gestern Nachmittag viele gefragt. Ist eh noch Sommer. Ja, aber heute zeigt es uns, heute hat er eine Kaltfront anzubieten. Christian Ortner von der Cheers für Austria, Mahlzeit.
1: Ja, Mahlzeit, also die Kaltfront, die kommt jetzt herein. Wir haben immer wieder Regenschauer, die da recht rasch durchziehen, ein paar kräftige Güsse dabei und zum Beispiel zwischen Schärding und Christkirchen hat es ein paar Mal geblitzt. Es wird auch heute noch ein paar Gewitter geben, die am späten Nachmittag und Abend wieder ein bisschen häufiger werden, aber nichts Dramatisches. Auffallend noch eher der Wind, der da und dort ein bisschen lebhaft auffrischen kann und ja, sehr, sehr unbeständig heute der Tag und recht frisch, ja, herbstlich wird.
0: Recht frisch wahrscheinlich auch wieder die Nacht und morgen tagsüber schaut es dann schon wieder anders aus als heute.
1: Ja, diese Front zieht rasch durch. Der morgige Tag bringt Höchstwerte um 17 und 18 Grad und vor allem trockenes Wetter. Anfangs gibt es ein paar Nebelfelder, ein paar Restwolken, aber es sollte dann mehrheitlich sonnig werden. Am Nachmittag ein bisschen mehr hohe Wolken. Der Wind ist dann wieder recht schwach, aber auf jeden Fall deutlich freundlicher als heute.
0: Und das Wochenende, das schreit förmlich nach irgendwas, was man draußen machen kann.
1: Ja, da gibt es kräftigen Hochdruckeinfluss von Westen her. Die Temperaturen gehen deutlich nach oben. Am Samstag gehen die Werte schon auf 23 Grad hinauf. Anfangs ein paar Nebelfelder, ist okay für diese Jahreszeit. Und dann tagsüber viel Sonnenschein, vor allem auf den Bergen auch. Und Ähnliches gibt es am Sonntag mit bis zu 25 Grad.
0: Vielen Dank, Christian Ortner, für diese Aussichten.

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0: Dank geht raus an die Gypsy Kings. Perfekte Stimmungslage für das, was da jetzt kommt.
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2: Am Mikrofon ist Tina Hanreich. Bildungsminister Christoph Wiederkehr von den NEOS hat heute einen

0: neuen Schulversuch präsentiert. Er sieht vor, dass die Volksschule 6 statt 4 Jahre dauert. Ob ein Kind in die Mittelschule oder in eine höhere Schule geht, werde hierzulande zu früh entschieden, argumentiert Wiederkehr. Saskia Fenjenboss berichtet.
1: Bereits ab dem kommenden Schuljahr soll der Schulversuch 6 statt 4 Jahre Volksschule starten, so Bildungsminister Christoph Wiederkehr.
2: Die Volksschule wird zu einer Schule der 6- bis 12-Jährigen. Die Kinder bleiben von der 1. bis zur 6. Schulstufe im gemeinsamen Klassenverband. Sie werden also nicht nach 4 Jahren voneinander getrennt, sondern sie lernen 2 Jahre weiter gemeinsam.
1: Ab der 5. Klasse unterrichten zusätzlich zur Volksschullehrperson Lehrer von Mittelschule und AHS. So sollen die Kinder Schritt für Schritt an die weiterführende Schule gewöhnt werden. Für den Schulversuch braucht jede Volksschule daher eine Kooperationsschule. Ziel sei es laut Wiederkehr, dass nach den 6 Jahren die Kinder auf demselben Niveau, aber mit leichterem Übergang an AHS oder Mittelschule wechseln.
0: Die Lage in Österreichs Gefängnissen ist so angespannt wie noch nie. Davor warnen jetzt die Expertinnen und Experten des Netzwerks Kriminalpolitik. Die Lage sei menschenrechts- und EU-widrig, heißt es. Die Morde und Suizide in den Gefängnissen in den vergangenen Monaten seien nur eine Folge davon. Die Experten schlagen unter anderem automatisierte Haftentlassungen nach der Hälfte der Strafe bei leichten Delikten vor. Ein Berater des iranischen Regimes hat vor einer Ausweitung des Irankriegs von der Golfregion auf den Indischen Ozean gewarnt. Die Front könnte sich ausbreiten, sollten die USA den Iran weiter angreifen, heißt es. Schon zuvor hatten iranische Behörden mit einer Ausweitung des Gebiets gedroht. Es ist aber das erste Mal, dass der Indische Ozean erwähnt wurde. Österreich gegen Israel, das ist das Auftaktmatch für das ÖFB-Team in die diesjährige Nations League. Ein Match, das nicht nur sportlich brisant ist. Rund um das Linzer Stadion herrscht heute höchste Alarmbereitschaft. Daniel Kulowitz in Linz.
3: Von den zuständigen Behörden wird die Partie als Hochrisikospiel eingestuft. Eine Protestaktion und 2 Kundgebungen sind angemeldet. Wir Journalisten werden 4,5 Stunden vor dem Anpfiff gebeten, unser technisches Equipment im Stadion aufzubauen. Danach wird die Linz Arena bis in den kleinsten Winkel durchforstet. Teamchef Ralf Rangnick will sich nur aufs Sportliche konzentrieren.
4: Alle Kriege auf dieser Welt, egal wann und wo sie stattgefunden haben, sind völlig sinnlos, kosten Menschenleben. Was ich mir wünsche, mag jetzt vielleicht für den einen oder anderen ein bisschen naiv klingen, aber dass wir endlich mal begreifen, dass wir alle miteinander auf diesem Planeten eine Verantwortung haben und dafür sorgen, dass eben auch alle Menschen in Frieden leben können.
3: 2019 und 2021 hat man Heimspiele gegen Israel bereits erfolgreich abgewickelt. Die Sicherheitskontrollen an den Eingängen könnten aber heute doch länger als gewohnt dauern.
0: Das waren die Nachrichten mit Tina Hanreich.
5: Der Donnerstag in Oberösterreich ist und bleibt grau und regnerisch und es kommt immer mehr kräftiger Westwind auf. Auch einzelne Gewitter sind möglich. Die Temperaturen bleiben stehen zwischen 14 und 18 Grad. Aber morgen kommt die Sonne zurück. Kühl bleibt's noch, aber Samstag und Sonntag bringen dann teilweise schon wieder bis zu 25 Grad und viel Sonnenschein. 13.04 Uhr gleich, ORF Radio Oberösterreich mit dem besten Verkehrsservice im Land. Aktuell keine Störungen gemeldet, allerdings eine Information gleich für heute Abend für Linz. In Linz sorgt ja der City Night Run heute Abend von ca. 20.30 Uhr bis 21.15 Uhr für Öffi-Einschränkungen. Die Straßenbahnlinien 1, 2, 3 und 4 sind zwischen Hauptbahnhof und Sonnensteinstraße bzw. Landgutstraße unterbrochen. Zwischen Hauptbahnhof und Sonnensteinstraße fahren Ersatzbusse. Richtung Landgutstraße wird auf die Linie 50 verwiesen. Auch mehrere Buslinien werden umgeleitet. Zum Fußball-Länderspiel Österreich gegen Israel um 20.45 Uhr in der Raiffeisen Arena kommen Sie am besten mit den öffentlichen Verkehrsmitteln. Rund um das Stadion gibt es keine zusätzlichen Parkplätze. Am besten bei den Park-and-Ride-Anlagen parken. Unser Tipp, weil der City Night Run und das Match fast gleichzeitig stattfinden, am besten bitte mehr Zeit für die Anreise einplanen. Wir wünschen viel Geduld, wo es dann nötig sein wird, und eine gute und sichere Fahrt durch diesen Donnerstag.
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5: Donnerstag ist auch bekannt als Generalprobe für Freitag. Eine Stunde voll mit der besten Musik jetzt, und das ist alles dabei.
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0: Das war jetzt gegen den Durchhänger nach dem Mittagessen, Jermaine Jackson und Pia Sadora. Aber natürlich haben wir um diese Zeit auch das Recht für Verschnaufpausen. Ja. André Heller, jetzt in Radio Oberösterreich.
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In einer türkischen Gemeinde hat man 1300 Kilo Bohnen zu 6840 Litern Eintopf verkocht. Weltrekord. Das ist so viel, wie in 15.000 Dosen drin ist. Gegessen worden, ja, ist alles im Dorf. Was danach dort passiert ist, geruchstechnisch meine ich, da gibt es noch keine Meldungen dazu.

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1: 13:30 im Studio, Patrick Steinbock. Zwei unbekannte Täter haben heute in den frühen Morgenstunden in Linz in ein Juweliergeschäft eingebrochen. Dafür sind sie mit einem weißen Auto rückwärts gegen ein Glasportal gefahren. Dieses war mit einem Rollgitter gesichert. Sie haben Glasvitrinen eingeschlagen und den Schmuck schnell in Einkaufstaschen verstaut. Die Schadenshöhe ist noch unbekannt. Die Täter sind flüchtig. In Linz steht ein Taubenfütterungsverbot heute vor dem Beschluss. Es soll auf allen öffentlichen Plätzen gelten und kommt auf Initiative der FPÖ heute in den Gemeinderat, der in einer halben Stunde beginnt. Weniger Verschmutzungen und ein gesundheitlicher Schutz gerade für Kinder auf öffentlichen Spielplätzen, das seien die wesentlichen Ziele des Verbots. Bei einem Mopedunfall ist am Abend eine 16-Jährige in Schalchen im Bezirk Braunau verletzt worden. Die Jugendliche ist aus unbekannter Ursache gegen 9 Uhr am Abend mit dem Moped im Bereich einer Kreuzung frontal gegen ein entgegenkommendes Auto geprallt. Das waren die Nachrichten, damit zum Wetter mit Petra Lehner.
2: Ja, es ist und bleibt grau und regnerisch heute und der Westwind legt im Laufe des Nachmittags auch noch zu. Auch Gewitter sind da und dort möglich. Die Höchsttemperaturen heute zwischen 14 und 18 Grad. Aber morgen kommt die Sonne zurück und Samstag und Sonntag bringen teilweise sommerliche Temperaturen bis zu 25 Grad und viel Sonnenschein. 13.32 Uhr ORF Radio Oberösterreich mit dem besten Verkehrsservice im Land. Soweit alles in Ordnung auf unseren Straßen, aber eine Information für heute Abend in Linz. Da gibt es ja den City Night Run, der sorgt heute Abend für einige Änderungen im öffentlichen Verkehr. Von 20.30 Uhr bis 21.15 Uhr gilt das. Da sind die Straßenbahnlinien 1, 2, 3 und 4 zwischen Hauptbahnhof und Sonnensteinstraße bzw. Landgutstraße unterbrochen. Zwischen Hauptbahnhof und Sonnensteinstraße fahren dann Ersatzbusse. Richtung Landgutstraße wird auf die Linie 50 verwiesen. Auch mehrere Buslinien werden umgeleitet. Und zum Fußball-Länderspiel Österreich gegen Israel um 20.45 Uhr in der Raiffeisen Arena kommen Sie am besten mit den öffentlichen Verkehrsmitteln. Rund um das Stadion gibt es keine zusätzlichen Parkplätze, am besten bei den Park-and-Ride-Anlagen parken. Unser Tipp, weil der City Night Run und das Match ja fast gleichzeitig stattfinden in Linz, am besten mehr Zeit für die Anreise einplanen.
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0: Die rocken uns den Donnerstagnachmittag. Lynyrd Skynyrd, die einzige Band, die ich kenne, mit 4 Y im Bandnamen. Das ist Radio Österreich.
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1: Draußen zerlegt der Wind gerade zuverlässig jede Frisur. Zwei gute Nachrichten. Erstens, man kann sich auf den Herbst ausreden. Zweitens, es geht allen gleich. Die einzige Frisur, glaube ich, die heute hält, ist eine Glatze. Ob Ihre Frisur sitzt oder nicht, das ist uns eigentlich egal. Wir mögen jeden. Auch zerrupft. Claudia M. übernimmt ab 2 übrigens überhaupt nicht zerrupft. Wie machst du das? Ich glaube, geschickt gemacht, sie hat die Haare zusammengebunden. Viel Spaß mit der Claudia. Von 2 bis 3 ist sie unsere Begleiterin durch den Donnerstagnachmittag. Ich bin Petra Lehner. Würde mich freuen, wenn wir uns morgen wiederhören. Um 9 in Radio Oberösterreich.

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2: Am Mikrofon ist Tina Hanreich. Tanken ist in Österreich im Herbst wieder teurer geworden. Die Spritpreisbremse war kaum zu bemerken. Das ändert sich mit Oktober. Die Regierung verspricht eine Entlastung von 12 Cent pro Liter Benzin und Diesel. Das gelingt durch einen Eingriff in die Gewinnmargen der Mineralölkonzerne und eine Steuersenkung. Michael Fröschel berichtet.
3: Die Regierung senkt die Mineralölsteuer Möst um 6,7 Cent pro Liter, mehr als bisher. Am Beginn der Spritpreisbremse im April wurde die Steuer um 5 Cent gesenkt, im Sommer dann nur mehr um maximal 2 Cent. Die Steuersenkung sei durch das laufende Budget gedeckt, betont das Finanzministerium, denn durch die höheren Spritpreise bekommt der Staat mehr Umsatzsteuer und mehr Geld vom Energiekrisenbeitrag der fossilen Industrie. Diese Summe gebe man nun mit der Senkung der Möst quasi zurück. Auch die Gewinnmarge

0: Schiffen der Mineralölkonzerne werden wieder begrenzt, was der Obmann des Treibstoffhandels in der Wirtschaftskammer Jürgen Roth kritisiert.
1: Das trifft leider genau die Falschen und wird mittelfristig laut meiner Prognose sogar nach hinten losgehen.
0: Denn kleinere Tankstellenbetreiber müssten im Wettbewerb mit den Großen auch ihre Preise senken, obwohl sie Sprit nach wie vor teuer einkaufen müssten.
2: Der teilstaatliche Energieversorger Verbund hebt die Strompreise für Neukunden an. Für den Österreich-Tarif verlangt der Konzern im ersten Vertragsjahr statt bisher netto 9,5 Cent ab sofort 10 Cent pro Kilowattstunde. Für Bestandskunden bleibt der Tarif aber unverändert. Tausende schwerkranke Menschen warten in Deutschland auf eine Organspende, oft vergeblich. In Deutschland muss man aktiv zu Lebzeiten zustimmen, wenn man Organspender sein will und nicht wie in Österreich nur dann widersprechen, wenn man es nicht möchte. Im Bundestag wurde heute darüber debattiert. Maria Knips-Witting aus Berlin.
3: Es ist eine emotionale Debatte über Parteigrenzen hinweg. Es sei an der Zeit, dass man auch in Deutschland automatisch Organspender werde, außer man widerspricht, sagt die Christdemokratin Elisabeth Winkelmeier-Becker.
4: Damit kann man mehr Menschen eine Transplantation ermöglichen und neue Lebenszeit geschenkt werden.
3: In allen Parteien gibt es Befürworter, aber auch Gegner. Der grüne Sven Lehmann hat Bedenken.
5: Eine so sensible Entscheidung wie die Spende eines Organs auch nach dem eigenen Tod sollte weiterhin eine Entscheidung bleiben, die ein Mensch aktiv bejahen muss.
3: Deutschland kooperiert bei Organspenden mit 7 weiteren europäischen Ländern, darunter auch Österreich. Nur Deutschland hat keine Widerspruchslösung und erhält mehr Organe, als es beiträgt. Ende des Jahres soll über eine Änderung abgestimmt werden.
2: Jetzt ist es offiziell, der österreichische Fußballstar David Alaba spielt künftig für Udinese Calcio. Seit Monaten wurde über Alabas Zukunft spekuliert. Heute hat er seinen Einjahresvertrag unterschrieben. Das waren die Nachrichten mit Tina Hahnreich.
6: Damit zum Oberösterreich-Wetter. Grau, regnerisch und ab dem Nachmittag auch windig mit weiteren Schauern und einzelnen Gewittern. 14 bis 18 Grad maximal erwarten uns. Am Abend mischen noch einige Regenschauer mit, die werden aber in der ersten Nachthälfte merklich weniger. Morgen Freitag, ja, da zeigt sich schon wieder öfter die Sonne. Am Wochenende wird es dann überwiegend sonnig. Ruhiges Herbstwetter erwartet uns und es wird gefühlt sommerlich mit bis zu 25 Grad. 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Es sind uns keine Störungen gemeldet worden. Gute Fahrt.
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6: Ja, und da starten wir gleich mit Bonnie M, mit Imagination, mit Iron Shear und mit Alvaro Soler in diesem stürmischen Donnerstagnachmittag. 15 Minuten Musik ohne Unterbrechung für Sie. 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

Dieser Mann ist leider mit 50 bereits verstorben. Vom Wolkerl aus schaut er uns zu, der Michael Jackson mit Thriller. Angenehmen Donnerstagnachmittag allseits.

Die beste Musik für Oberösterreich hier in Radio Oberösterreich. Michael Jackson und... Es ist Donnerstagnachmittag, es ist wirklich frisch draußen, aber wir begleiten Sie durch diesen Nachmittag, auf dass es Ihnen auch ein bisschen warm wird, jetzt zum Beispiel mit Born to be Alive.

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4: 14:30 im Studio, Patrick Steinbock. Ein kurioser Diebstahl ist jetzt von der Polizei aufgedeckt worden. Ein Mitarbeiter eines Fleischunternehmens im Bezirk Perg soll seinen Arbeitgeber über 1,5 Jahre lang bestohlen haben. Der entstandene Schaden wird auf etwa 30.000 Euro geschätzt. Der 40-jährige Mitarbeiter aus Rumänien hat die Diebstähle zugegeben. Die SPÖ hatte mehrere Anfragen zur Reifendeponie in Ohlsdorf an Umweltlandesrat Stefan Kainieder von den Grünen gestellt. In seiner Antwort hat Kainieder jetzt festgehalten, dass seines Wissens nach bisher 7,3 Millionen Euro an Fördermitteln geflossen seien. Er betont, dass bei der jetzt geplanten Sanierung und langfristigen Lagerung vor Ort trotz Sicherungsmaßnahmen ein Restrisiko durch die verbleibenden Altreifen bestehe. Dieses solle jedoch durch laufende Überwachung minimiert werden. Auf dem Gelände des ehemaligen Konzentrationslagers Gunskirchen im Bezirk Welsland gibt es nun einen Gedenkort. Das Lager ist eines der größten Außenlager des früheren KZ Mauthausen gewesen. Laut dem Mauthausen-Komitee sind 6 Glasstelen errichtet worden. Über QR-Codes können Zeitzeugenberichte abgerufen werden. Das waren die Nachrichten, damit zum Wetter mit Claudia M.
5: Ja, der Donnerstag, der bleibt heute ganz im Zeichen der Kaltfront. Grau, regnerisch und ab dem Nachmittag auch windig mit weiteren Schauern und einzelnen Gewittern. 14 bis 18 Grad maximal erwarten uns jetzt am Nachmittag. Am Abend gibt es auch noch einige Regenschauer, die werden aber dann in der ersten Nachthälfte abklingen, denn morgen Freitag, da zeigt sich wieder viel öfter die Sonne. ORF Radio Oberösterreich mit dem besten Verkehrsservice im Lande, sind uns keine Störungen gemeldet worden. Gute Fahrt.
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Schickeria Reinhard Fendrich. Wie sehen so Ihre Reinhard Fendrich-Erinnerungen? Also meine beginnen vor ein paar Jahrzehnten, als er im Fernseher zu sehen war, am Klavier sitzend, blonde Haare singend. Und dann kann ich mich auch noch an das erste Interview erinnern, das ich mit ihm geführt habe. Sehr sympathisch ist er damals gewesen. Er ist älter geworden, ich nicht. 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

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Jetzt geht's darum, den Mut zu finden, ich liebe dich zu sagen. Also, wenn Sie sich das auch noch nicht getraut haben, hier ein Stupser für Sie. Robbie Williams und Nicole Kidman.

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1: Am Mikrofon ist Tina Hanreich. Experten des Netzwerks Kriminalpolitik haben heute drei Vorschläge zur Entlastung der österreichischen Gefängnisse präsentiert. Die Situation dort sei katastrophal und teils menschenrechts- und EU-widrig. Morde und Suizide in Gefängnissen seien eine Folge. Bernd Kuschuh berichtet.
2: Gefährlich und beklemmend sei die Situation in den Gefängnissen. Österreichs Richter verhängen um die Hälfte mehr Gefängnisstrafen als Deutsche, sagen die Experten des Netzwerks Kriminalpolitik. Ihr Vorschlag 1, bei nicht gefährlichen Tätern eine automatische bedingte Entlassung nach der Hälfte der Strafe. Der Anwalt Hubert Stanglechner sagt,
3: jene, über die eine unbedingte Freiheitsstrafe von maximal einem Jahr verhängt worden ist, die sollten jedenfalls bedingt entlassen werden.
2: Wer Gegenstände mit geringem Wert, etwa Bierflaschen, stiehlt, soll maximal einen Monat in Haft, auch Wiederholungstäter. Und drittens, mehr schwitzen statt sitzen, also gemeinnützige Arbeit statt Haft, bei maximal 9 Monaten Haftstrafe. Neustadt-Geschäftsführerin Dina Nachbauer meint,
4: dass es bei denjenigen, die zu einer kurzen Freiheitsstrafe verurteilt worden sind, mehr bringt. Sie geben der Gesellschaft was zurück, als wir zahlen täglich 182 Euro, dass Zeit abgesessen wird.
2: Nämlich in den Gefängnissen.
1: Das Urteil gegen den Signa-Gründer René Benko ist jetzt rechtskräftig. Er war vorgestern am Landesgericht Innsbruck wegen betrügerischer Krida zu 30 Monaten unbedingter Haft verurteilt worden. Weder die Wirtschafts- und Korruptionsstaatsanwaltschaft noch Benkos Verteidigung hatten Rechtsmittel erhoben. Die pakistanische Armee hat erneut Ziele in Afghanistan angegriffen. Dabei sind den Taliban zufolge 4 Zivilisten getötet.

0: getötet worden. Nach Angaben der pakistanischen Regierung haben sich die Luftanschläge gegen 10 Orte gerichtet, an denen Drohnen gelagert und gestartet wurden. Einige dieser Drohnen seien gegen Pakistan eingesetzt worden, hieß es. Die afghanischen Taliban weisen die Vorwürfe zurück. In Italien hat das Parlament gestern den Weg für die Rückkehr zur Kernenergie geebnet. Nach dem Abgeordnetenhaus stimmte auch der Senat dafür. Eine Oppositionspartei stimmte mit, eine enthielt sich, der Großteil der Opposition stimmte dagegen. Aus Italien berichtet Cornelia Wospanik.
1: Unter dem Schock der Atomkatastrophe von Tschernobyl wurde die Kernenergie 1987 per Volksentscheid abgeschafft. Die versuchte Wiedereinführung fand im Schatten der Atomkatastrophe von Fukushima auch keine Mehrheit. Nun will man es in Italien noch einmal versuchen. Unabhängigkeit und Nachhaltigkeit seien gefordert, sagt Italiens Umweltminister Gilberto Pichetto Fratin. Er denkt an Mini-Reaktoren. Diese, so sagt die Opposition, seien aber frühestens in 10 oder 20 Jahren spruchreif. Der Minister meint, dass 2033 oder 2034 die ersten Reaktoren in Italien ans Netz gehen können.
0: Das waren die Nachrichten mit Tina Hanreich.
2: Und damit zum Oberösterreich-Wetter. Frisch und windig ist es, Isabella Miniberger. Und da heißt es jetzt noch, Verzeihung, da ist jetzt kurz der Regler hängen geblieben, da heißt es heute noch Regenjacke statt Sonnenbrille. Es regnet zum Beispiel, vorhin ist ein Schauer niedergegangen in Linz bei 14 Grad, Regen meldet auch Altmünster bei 14 Grad. Ein bisschen zeigt sich aber schon die Sonne, etwa in Galsbach bei 14 Grad. Zeitweise weht auch kräftiger Westwind, die Höchstwerte maximal 14 bis 18 Grad. Aber Besserung ist in Sicht, morgen Freitag wird es trockener und freundlicher, am Samstag und Sonntag dann sogar fast schon wieder sommerlich, bis zu 25 Grad und viel Sonnenschein.
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2: Auf den Straßen ist es derzeit ruhig. Gute Fahrt.
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2: Ja, heute ist der 24. September. Heute hat nicht nur meine Mutti Geburtstag, sondern es sind auch noch exakt 3 Monate bis Weihnachten. Wer glaubt es nicht, bald werden wieder die Lebkuchen der Isabella in den Regalen stehen. Oder hast du schon welche gesehen?
6: Ich habe heute eine Packung mitgebracht, zumindest dem Frühteam. Sorry, wenn du jetzt keinen mehr erwischt hast. Ich konnte nicht widerstehen und ich dachte mir, geteilt sind die Kalorien noch besser.
2: Ja, und wir nützen den Tag, um bei den Christbaumbäuerinnen und Bauern im Land vorbeizuschauen. Radio.

0: Donnerstagnachmittag am 24. September, heute in 3 Monaten, da ist Weihnachten.
1: O Tannenbaum, o Tannenbaum.
0: Ja, viele wollen einen Christbaum haben, x-tausend Pflegestunden stecken in so einem Bäumchen, bevor es geschmückt werden kann. Heuer besonders, denn die kleinen frischen Tannen, die sind extra gegossen worden in der brutalen Sommerhitze. Die Bäume müssen gedüngt, nachgesetzt und geschnitten werden. Und manche Bäume muss man auch bremsen und korrigieren. Christbaumbauer Franz Fühling aus Weißkirchen an der Traun.
2: Ja, wir werden korrigiert und auch, man führt es auch. Also es wird auch geschaut, dass sie gleichmäßige Triebabstände haben, dass sie nicht zu breit werden. Und natürlich auch, wenn er dementsprechende Fehler oder was macht, dass man einfach diese Fehler dann auch auskorrigiert, dass er dann wirklich schön ist, dann, wenn er fertig ist.
0: Ja, weil da ist jeder hakelig, wenn es um das Weihnachtsbäumchen geht. In 1000 verkauften Christbäumen stecken 1000 Arbeitsstunden pro Jahr. Viel zu tun. Aber das hat auch seine schönen Seiten.
2: Das ist eigentlich eine Ganzjahresbeschäftigung in der freien Natur. Also ich bin eigentlich immer in der Sonne. Ja. Man sieht halt das, was zuwächst. Und man sieht am Ende des Tages, wie jeder Handwerker, wenn er was macht, hat er am Ende irgendein fertiges Handwerkstück. Und ich habe halt da meinen Christbaum. Und wenn ich dann Weihnachten für einen Kunden einen schönen Christbaum anbieten kann, dann habe ich natürlich auch Freude, dass man da was geschaffen hat. Ja.

0: Ist das schön, oder? Ein Mann, der nicht aufgibt. Rick Ashley, es ist Donnerstagnachmittag, 20 Minuten nach drei. Mein ganzes Leben kommt mir vor, ist über mein Mobiltelefon organisiert. Wie schaut es bei Ihnen aus, oder? 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Aber zum Glück gibt's da Hilfe bei uns.
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1: Halb vier im Studio Patrick Steinbock. Seit Anfang September hat es in der Stadt Linz keine neuen Erkrankungen durch Legionellen gegeben, heißt es heute von den Gesundheitsbehörden. Gefunden worden sind jedoch weitere mit Legionellen kontaminierte Anlagen, wie etwa Kühltürme im Linzer Industriegebiet. Diese seien umgehend gereinigt und desinfiziert worden. Derzeit sind dazu weitere Untersuchungen im Gang. Zumindest drei unbekannte Täter haben heute in den frühen Morgenstunden in Linz in ein Juweliergeschäft eingebrochen. Dafür sind sie mit einem Auto rückwärts gegen ein durch ein Rollgitter gesichertes Glasportal gefahren. Sie haben Glasvitrinen eingeschlagen und den Schmuck in Einkaufstaschen gepackt. Die Schadenshöhe ist noch unbekannt, die Täter sind flüchtig. Der Autofahrerclub ÖAMTC warnt vor angeblichen Spritsparwundermitteln, die derzeit verstärkt in sozialen Medien beworben werden. Dabei wird auch der Eindruck erweckt, dass der ÖAMTC diese Mittel getestet habe oder sogar empfehlen würde. Das sei falsch, wird betont. Der Autofahrerclub rät davon ab, dieser Werbung Glauben zu schenken. Das waren die Nachrichten, damit zum Wetter mit Isabella Miniberger.
2: Und heute Donnerstag bleibt es trüb und vielerorts nass. Auch der Westwind legt jetzt deutlich zu. 12 Grad hat es momentan in Bad Ischl und Mondsee. Dazu kommen jetzt noch am Nachmittag weitere Regenschauer und lokal Gewitter. Aber dann bessert sich das Wetter. Morgen Freitag wird schon freundlicher und am Wochenende übernimmt wieder das Hochdruckwetter. Da gibt es dann viel Sonnenschein und bis zu 25 Grad. 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Es ist 15.31 Uhr. B3 Donaustraße. Vor der Donaubrücke Mauthausen gibt es in beiden Richtungen Stau und eine Viertelstunde Verzögerung. Vor einer geräumten Unfallstelle der Stau reicht auch auf die B123 auf die Umfahrung Piburg zurück. Kommen Sie gut an.
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0: Diana Ross und Upside Down, ein Song, der einem trotz Wind und Regen draußen ein Lächeln ins Gesicht zaubert, oder? Ja, und wir bleiben bei der Musik, die uns durch graue Tage wie heute trägt, denn manche Künstler, die verlassen uns zwar irdisch, aber ihre Musik, ihr Geist, der bleibt. Und hier habe ich da eine Legende, die längst nicht mehr unter uns ist, seit den 1990ern, deren Stimme und Botschaft aber weiterlebt. Falco. Sein musikalisches Erbe lässt uns, glaube ich, immer an ihn denken und es lässt ihn nie verschwinden. 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

Spencer Davis Group am Donnerstagnachmittag Rhythmus. 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

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September beim Konzert. 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
2: Am Mikrofon ist Tina Hanreich. Wegen eines Drohnenalarms musste gestern Abend der Flughafen Berlin gesperrt werden. Auch in Österreich kommt es immer wieder zu Drohnenvorfällen. Deshalb möchte man sich besser rüsten. Die Regierung hat vor knapp einem Jahr eine gesamtstaatliche Drohnenabwehrstrategie verordnet. Heute wurde eine erste Zwischenbilanz gezogen. Andreas Jölli berichtet.
3: Flughäfen, Stromleitungen oder Schienennetze. Die kritische Infrastruktur soll besser geschützt werden. Dafür ist zuerst ein umfassender Überblick notwendig. Ein Lagebild, sagt Verteidigungsministerin Claudia Thaner.
4: Ist es eine Einzeldrohne? Ist es ein koordinierter Angriff? Geht es um Drohnenschwärme? Geht es auch um den Schutz eines Events?
3: Drohnen zählen zu den größten Bedrohungen der Gegenwart. Österreich sei vorbereitet.
4: Dass wir all unsere Abwehrmaßnahmen, sei es die Mistral, die Zwillingsabwehrlenkwaffen, auf den modernsten Stand gebracht haben.
3: Das Ziel sei klar, Luftraumverletzungen durch Drohnen erkennen, das Risiko bewerten und entsprechende Maßnahmen einleiten bis zum Eliminieren. Das soll nun erweitert werden, auch für wichtige private Infrastrukturunternehmen, sagt Innenminister Gerhard Karner.
5: Dass auch Private das tun können, nämlich im akuten Anlassfall, wenn es konkret durch eine Drohne auch eine Bedrohung geben sollte.
3: Jetzt muss noch festgelegt werden, welche Privatunternehmen diese Lizenz bekommen sollen.
2: Nach dem Legionellenausbruch im Großraum Linz gibt es seit Anfang September keine neuen Erkrankungen. Allerdings sind jetzt weitere kontaminierte Kühltürme gefunden worden. Laut den Behörden handelt es sich nicht um die bisher bekannten Kühltürme der Linz AG, sondern um Anlagen eines anderen Unternehmens. Insgesamt sind in Linz und Umgebung 32 Personen erkrankt, 3 davon sind gestorben. Der Tiefkühlproduzent Ardo schließt 2027 sein Produktions- und Verpackungswerk in Groß-Enzersdorf in Niederösterreich. Betroffen sind 190 Beschäftigte und 50 Leiharbeitskräfte. Für die Betroffenen soll ein Sozialplan ausgearbeitet werden, hieß es. Bei einer Messerattacke in einem Benediktinerkloster in Polen ist ein Mann getötet worden. 4 weitere Personen wurden schwer verletzt, teilte die Polizei mit. Bei dem Toten soll es sich um einen Geistlichen handeln. Ein 31-jähriger Tatverdächtiger wurde festgenommen. Das Motiv ist noch unklar. In Baku ist gerade der erste Trainingstag für den Formel 1 Grand Prix am Sonntag zu Ende gegangen. Und es war ein ereignisreicher Tag. Gerhard Prohaska.

0: Ausrutscher und Defekte haben diesen ersten Tag in der Altstadt von Baku geprägt. Auch der WM-Führende war betroffen. Kimi Antonelli hat wegen Problemen an der Hydraulik am Vormittag wertvolle Zeit verloren. Auch deshalb ist sein Teamkollege George Russell heute am Ende deutlich schneller. Eine halbe Sekunde liegt Russell vorne. Max Verstappen Dritter, schon 18. zurück. Vor den beiden Ferraris Vierter Leclerc, Fünfter Lewis Hamilton. Das Rennen in Baku steigt schon am Samstag, weil am Sonntag in Aserbaidschan ein nationaler Gedenktag ansteht. Demnach steigt das Qualifying schon morgen Freitag.
1: Das waren die Nachrichten mit Tina Hanreich.
2: Und wir schauen zum Oberösterreich-Wetter und zu Isabella Miniberger.
3: Bisschen wechselhaft ist das Wetter heute. Wir haben 12 Grad bei Ihnen zu Hause in Kollschlag und da scheint die Sonne. Sonnig ist es auch in Freistadt bei 15 Grad. Es regnet aber noch verbreitet im Salzkammergut, im Bad Ischl etwa bei 12 Grad. Dazu weht lebhafter Westwind, mitunter mit stärkeren Böen. Morgen Freitag wird es dann trockener und sonniger. Und am Wochenende steigen die Temperaturen auf bis zu 25 Grad.
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3: A8, Innkreisautobahn auf der Welser Westspange Richtung Passau. Zwischen dem Knoten Voralpenkreuz und dem Tunnel Steinhaus ist die rechte Fahrspur nach einem Unfall blockiert. Über 20 Minuten länger dauert es auf der A7, der Mühlkreisautobahn Richtung A1 zwischen der Prinz-Eugen-Straße und dem Knoten Linz. 10 Minuten Verspätung derzeit in Linz vor dem Römerbergtunnel Richtung Donaulände. Auf der B3, der Donaustraße zwischen Perg und der Donaubrücke Mauthausen. Auf der B123, der Mauthausener Straße, auf der Umfahrung Piburg vor der Donaubrücke und auf der B139, der Kremstalstraße, von der Umfahrung Traun nach Heid. Und wir haben schon berichtet, heute Abend gibt es ja den City Night Run in Linz von 20.30 Uhr bis 21.15 Uhr. Das sorgt für Einschränkungen im Öffi-Verkehr. Die Straßenbahnlinien 1, 2, 3 und 4 sind da zwischen Hauptbahnhof und Sonnensteinstraße bzw. Landgutstraße unterbrochen. Hier gibt es Ersatzbusse. Und dann gibt es ja auch noch das Fußball-Länderspiel heute. Österreich gegen Israel in Linz. Da kommen Sie bitte am besten mit den öffentlichen Verkehrsmitteln. Es gibt keine zusätzlichen Parkflächen rund ums Stadion. Und da das beide gleichzeitig sind, der City Night Run und das Match, bitte genügend Zeit einplanen für die Anreise. Gute Fahrt!
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2: Ja, hui, da scheiden sich die Geister. Tauben füttern könnte zukünftig bei Strafe verboten sein. Was halten Sie davon?
7: Also, ich tue die Meisel füttern, die sind willkommen. Aber die Tauben nicht.
2: Oh, da gibt es anscheinend Unterschiede. Wir hören uns gleich in Linz um, was denn die Landsleute meinen.
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0: Sie haben es sicher schon gehört, bei uns zumindest, Taubenfüttern kann in Linz künftig ganz schön teuer werden. Bis zu 218 Euro Strafe drohen, wenn Sie den gefiederten Stadtbewohnern öffentlich Futter hinlegen oder hinstreuen. Die Stadt sagt, weniger Tauben, weniger Taubenkot, weniger hygienische Probleme. Meine Kollegin Isabella Miniberger, die hat sich umgehört, natürlich am Taubenmarkt, wo sonst, wenn es um Tauben geht, und gefragt, wie sie denn das so sehen.
1: Mir dann die Tauben laut, weil ich finde es immer ganz lieb, wenn sie in der Früh vor meiner Arbeit um und um flattern und mich stören sie jetzt nicht.
2: Ja, finde ich schon gut. Man züchtet sie halt heran.
3: Naja, bitte, 218 schon sehr viel. Na, es geht ja nicht nur um die Tauben, sondern auch um die normalen Singvögel und die werden ja auch schon immer weniger. Und dass man die dazu füttert, dann sind die Tauben natürlich auch da.
4: Für weniger Tauben in der Stadt braucht es betreute Taubenschläge. Dort werden die Tiere gefüttert, dann sind sie auch nicht auf den Straßen. Und vor allem werden dort die Taubeneier ausgetauscht. Weil die Taube wurde von Menschen so gezüchtet, dass die das ganze Jahr über brüten. Somit kann man die Population regulieren.
0: Man verzeih mir, aber leider, das muss jetzt sein. Wenn es um Tauben geht,
5: Trude, die Teufelstaube.
6: Du bist aber ein großes Tauben, ja. Naja, komm her da. Mein Gott, lieb. Jetzt frisst's mir ja richtig aus der Hand.
0: Ich hoffe, Sie können sich noch erinnern an die Trude.
7: Ihr werdet euch noch wundern, wenn...

Wir trotzen dem grauen Wetter heute und das geht natürlich am besten mit der besten Musik. Und das sind Air Supply für Sie. Angenehmen Donnerstagnachmittag.

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1: 16:30 im Studio Patrick Steinbock. Im Vorfeld des heutigen Fußball-Länderspiels Österreich gegen Israel sind zwei Demonstrationen angemeldet worden. Beide sind pro-palästinensisch ausgerichtet. Eine beginnt um 18 Uhr beim Hauptbahnhof, eine weitere wird etwas später im Stadionumfeld stattfinden. Laut Polizei seien entsprechende Vorsichtsmaßnahmen getroffen worden. Für Besucher des Fußballspiels soll es zu keinen zusätzlichen Einschränkungen kommen. Ein kurioser Diebstahl ist jetzt von der Polizei aufgedeckt worden. Ein Mitarbeiter eines Fleischunternehmens im Bezirk Perg soll seinen Arbeitgeber über 1,5 Jahre lang bestohlen haben. Der entstandene Schaden wird auf etwa 30.000 Euro geschätzt. Der 40-jährige Mitarbeiter aus Rumänien hat die Diebstähle zugegeben. Viele ältere Menschen in Oberösterreich möchten laut einer aktuellen Umfrage im Pflegefall am liebsten zu Hause betreut werden. Soziallandesrat Christian Dörfel von der ÖVP sieht darin eine Bestätigung für die Pflegestrategie des Landes, die auf mehr häusliche Pflege und mobile Dienste setzt. Die SPÖ hingegen kritisiert den Pflegeplan als unzureichend und fordert mehr finanzielle Unterstützung, vor allem auch für die Gemeinden. Das waren die Nachrichten, damit zum Wetter mit Isabella Miniberger.
2: Da gibt es heute ein Wechselspiel aus Sonne und Regenwolken. Immer wieder ziehen dann Schauer durch. Momentan regnet es in Vöcklabruck bei 15 Grad, es regnet auch in Asbach bei 11 Grad. Sonnig ist es hingegen in Freistadt bei 15 und in Schärding bei 15 Grad. Ja, es bleibt momentan wechselhaft, später trocknet es dann auf. Morgen Freitag dreht das Wetter bereits wieder auf freundlich. Am Samstag und am Sonntag gibt es dann überwiegend Sonnenschein und Ausflugswetter. 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In Linz gibt es heute den City Night Run. Das heißt, die Öffis sind beschränkt zwischen die Straßenbahnlinien 1, 2 und 3 sowie die Viererlinie sind zwischen Hauptbahnhof und Sonnenscheinstraße unterbrochen. Hier gibt es Ersatzbusse. Und dann gibt es ja auch noch das Fußball-Länderspiel Österreich gegen Israel um 20.45 Uhr in der Raiffeisen Arena. Kommen Sie am besten mit den öffentlichen Verkehrsmitteln. Da gibt es keine zusätzlichen Parkflächen und planen Sie genügend Zeit. Ein viel Spaß und eine gute Anfahrt.
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Ich kann mich an ein Saragossa-Band-Konzert erinnern, das ist unlängst gewesen, also das ist schon ein paar Jährchen her. Da sind wir gesprungen und haben getanzt und mitgesungen, das ist das Herrliche bei dieser Band. Auch beim Ambros Wolfgang können alle mitsingen, glaube ich. Hier jetzt mit Mama. Angenehmen Donnerstagnachmittag allseits.

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Bei dieser Elvis Presley-Nummer muss ich lachen, weil so ging es mir jetzt monatelang. Return to Sender, die Post hat einfach meine Briefwahl zurückgeschickt. Unbekannt verzogen. Ja, was dann nicht so alles passiert kann im Leben. Jetzt wird es ein wenig beruhigender. Elton John und George Michael mit Don't Let the Sun Go Down.

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2: Herzlich willkommen zum Journal um 5. Das sind unsere Themen. Schulversuch zu 6 Jahre langer Volksschule startet. Mutmaßliche Sabotage an Starlink-Station in Polen und Suche nach zusätzlichem Geld für Feuerwehren. Im Journalstudio begrüßt sie Tina Hahnreich. Im nächsten Herbst soll an mindestens 5 Standorten ein Schulversuch zur 6-jährigen Volksschule starten, den Bildungsminister Christoph Wiederkehr heute präsentierte. Zum normalen Volksschulunterricht kommen schrittweise auch Mittelschul- und Gymnasiallehrkräfte mit ihren Fächern dazu. Ab jetzt können sich interessierte Schulen bewerben. Saskia Fennenboss berichtet.
3: Derzeit werde die Entscheidung über den weiteren Bildungsweg laut dem Bildungsminister zu früh getroffen. Daher sollte die Volksschule eine Schule für 6- bis 12-Jährige werden, so Wiederkehr.
4: In den ersten beiden Jahren der Volksschule steht weiterhin die Klassenlehrperson im Zentrum. Da ändert sich nichts. In der dritten und vierten Schulstufe in der Volksschule kommt schon punktuell bereits die Lehrperson aus AHS oder Mittelschule dazu. In der fünften und sechsten Schulstufe arbeiten wir dann mit den Fachlehrpersonen System der Sekundarstufe 1.
3: So sollen die Kinder für den Übergang in AHS oder Mittelschule vorbereitet werden. Für den Schulversuch braucht jede Volksschule eine kooperierende höhere oder Mittelschule. Die ÖVP sieht die Pläne skeptisch und stellt den tatsächlichen Mehrwert für Schülerinnen und Schüler in Frage.
2: Rund 200 Millionen Euro fordert der Bundesfeuerwehrverband, wie gestern in einer Pressekonferenz deutlich wurde, vom Bund. Die Gemeinden könnten das nicht alleine finanzieren. Doch wer steht in der Verantwortung? Annabelle Amini hat nachgefragt.
5: Die Nachfrage nach dem Geld führt zunächst vom Innen- zum Finanz- und weiter zum Landwirtschaftsministerium. Dort verweist Minister Norbert Totschnig auf den Waldfonds. Mehr als 7,3 Millionen Euro seien bereits in Spezialausrüstung geflossen. Um gegen Waldbrände anzukommen, reicht das laut Feuerwehrpräsident Robert Mayer nicht aus.
6: Es gibt Initiativen, die über den Waldfonds, auch über das Landwirtschaftsministerium kommt, schon unterstützt worden sind. Aber da drinnen sind explizit ausgenommen alle Bereiche rund um Fahrzeuge und Großgeräte.
5: Für neue Spezialfahrzeuge und Ausbildung verlangen die Feuerwehren zusätzlich 200 Millionen Euro. Das Finanzministerium verweist darauf, dass im vergangenen Jahr rund 170 Millionen Euro aus Katastrophenfonds und Feuerschutzsteuer an die Feuerwehren gegangen seien. Mehr Geld sei angesichts des Spardrucks nicht vorgesehen.
2: Die Arbeitnehmer und Arbeitgeber der Metallindustrie haben den zweiten Teil des im Vorjahr beschlossenen Kollektivvertrags bestätigt. Damit steigen die KV-Löhne um 2,1% und das bei einer durchschnittlichen Inflation von 3,3% im vergangenen Jahr. Polen muss sich heute erneut mit einer möglichen hybriden Kriegsführung Russlands auseinandersetzen. In einer Anlage des Satellitenkommunikationssystems Starlink ist Feuer ausgebrochen. Die polnische Regierung geht mittlerweile von einem Sabotageakt aus. Der Starlink-Terminal versorgt auch die ukrainische Armee mit Internet. Barbara Czandl berichtet.
7: Der polnische

0: polnische Vizeministerpräsident Krzysztof Gawkowski findet heute deutliche Worte für die mögliche Ursache des Brandes.
1: Das ist hybride Kriegsführung, eine neue Form der Sabotage. Wir können nicht mit Sicherheit sagen, ob es die Russen waren, aber vieles deutet darauf hin, dass das in die neue russische Angriffsdoktrin passt.
0: Die Starlink-Anlage wird unter anderem dazu genutzt, Internetdatenverkehr durch Polen und auch in die Ukraine zu leiten. Starlink wird vom Raumfahrtunternehmen SpaceX, des US-Tech-Multimilliardärs Elon Musk, betrieben und spielt für die ukrainischen Streitkräfte eine wichtige Rolle. Russlands Krieg gegen die Ukraine rückt immer näher an die polnische Grenze und Vorfälle mit russischen Drohnen etwa, die Luftalarm auslösen, sind dort inzwischen fast schon zum Alltag geworden.
2: Das Weiße Haus lässt Journalistinnen und Journalisten der Medienhäuser Politico, MS Now und CNN weiterhin nicht rein. Und das, obwohl ein Richter das vom Weißen Haus verhängte Hausverbot aufgehoben hatte. Die Medienvertreter wollten über den Staatsbesuch von Chinas Präsident Xi Jinping berichten. Vom Weißen Haus gibt es bisher keine Stellungnahme dazu. Das war das Journal um 5 mit Tina Hahnreich.
3: Damit zum Oberösterreich-Wetter. Trüb und windig, so kommen wir jetzt Richtung Donnerstagabend. Isabella Miniberger.
4: Und zum Abend hin bleiben einzelne Regenschauer möglich. Dazwischen lockern die Wolken von Norden her schon etwas auf. Und auch der Westwind lässt langsam nach. Es regnet noch in Micheldorf bei 11 Grad. Die Sonne scheint bereits in Mondsee und Braunau bei 14 Grad. Morgen Freitag gibt es schon wieder mehr Sonne. Und am Wochenende wird es dann richtig freundlich mit bis zu 25 Grad. Deutlich wärmer als und dieses Hoch hält aus heutiger Sicht auf alle Fälle bis Dienstag an.
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4: 30 Minuten länger dauert es momentan auf der A7, der Mühlkreisautobahn Richtung A1 zwischen der Prinzer Genstraße und dem Knoten Linz. 10 Minuten länger momentan in Linz vor dem Römerbergtunnel Richtung Donaulände. Auf der B1 der Wiener Straße in beiden Richtungen in Machtrenk. Auf der B3 der Donaustraße zwischen Perg und der Donaubrücke Mauthausen. Auf der B123 der Mauthausener Straße auf der Umfahrung Piburg vor der Donaubrücke und auf der B139 der Kremstalstraße von der Umfahrung Traun nach Haid. Gute Fahrt!
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3: Naja, es gibt viele Schnupfennasen zurzeit in Oberösterreich. Da verbringt so mancher den Nachmittag mit Tee und Nasenspray auf der Couch. Und natürlich leiden die Männer wesentlich mehr als die Frauen. Haltet durch, es ist noch jede Verkühlung auch wieder abgezogen. Unser Mitgefühl haben alle rotenden Nasen und für Sie jetzt ganz speziell Down, gefolgt von Arin Cara.

0: Donnerstagnachmittag, es ist 13 Minuten nach 5, SDS hier für Sie. Alle mit einem Lenkrad in der Hand sollten sich allerdings jetzt nicht angesprochen fühlen, denn SDS-Singern macht die Augen zu.
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0: Die Traveling Wilburys, End of the Line. Ja, an diesem Ende der Linie ist heute Claudia M. für Sie dran.
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0: Die internationalen Börsen zeigen heute überwiegend positive Tendenzen, angeführt von starken US-Technologieindizes und einem stabilen europäischen Marktumfeld. Der DAX zum Beispiel hat zugelegt um 0,40%, der ATX steht bei 6.845 Punkten und hat somit um 0,80% zugelegt. Der Dow Jones ebenfalls leicht zugelegt und steht bei 51.802 Punkte. Ich habe auch eine aktuelle Wochengewinnfrage für Sie. Die dreht sich um den DAX und seine Erweiterung vor 5 Jahren. Am 20. September 2021 ist der deutsche Aktienindex auf 40 Unternehmen erweitert worden. Wenn Sie wissen, wie viele es davor waren, mailen Sie uns Ihre Antwort an gewinn@orf.at. Der Wochenpreis ist eine Wertgutschrift in Höhe von 50 Euro zur Verfügung gestellt von Raiffeisen.
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1: 5:30 der Überblick. Legionellen in weiterem Kühlturm entdeckt. Mit Auto in Eingangstüre, Juweliereinbruch in Linz. Das Wetter wird morgen wieder stabiler. Im Studio Patrick Steinbock. Nach dem Legionellenausbruch im Sommer im Großraum Linz sind seit Anfang September keine neuen Erkrankungsfälle, zumindest in der Landeshauptstadt, mehr gemeldet worden. Das berichten heute Land Oberösterreich, Stadt Linz und die Agentur für Gesundheit und Ernährungssicherheit, kurz AGES. Allerdings sind weitere kontaminierte Kühltürme identifiziert worden, diesmal beim Linzer Hafen, berichtet Isabella Köck.
2: Bei den weiteren Kühltürmen im Hafen, in denen nun auch Legionellen nachgewiesen wurden, handelt es sich ebenfalls um Anlagen eines Unternehmens, aber nicht der Linz AG, so der Linzer Gesundheitsdirektor Ulrich Püschel zur APA. Alle Kühltürme wurden gereinigt und desinfiziert. Zwar wird noch weiter nach möglichen Infektionsquellen gesucht, vermutlich werde man sie den Erkrankten aber nicht zuordnen können. Das sei nur bei 4 Personen gelungen. Die Stadt Linz übermittelt den bisher festgestellten Sachverhalt an die Staatsanwaltschaft Linz. Diese ermittelt wegen fahrlässiger Tötung gegen unbekannte Täter. Insgesamt sind in Linz und Umgebung 32 Personen erkrankt. 3 davon sind gestorben.
1: Im Vorfeld des heutigen Fußball-Länderspiels Österreich gegen Israel sind 2 Demonstrationen angemeldet worden. Beide sind pro-palästinensisch ausgerichtet. Eine beginnt um 18 Uhr beim Hauptbahnhof, eine weitere wird etwas später im Stadionumfeld stattfinden. Laut Polizei seien entsprechende Vorsichtsmaßnahmen getroffen worden. Über die aktuelle Verkehrslage gleich mehr im Anschluss im Verkehrsservice. Der Verkauf der Flughafenanteile ist heute im Linzer Gemeinderat beschlossen worden. Am Montag soll dann die Landesregierung die Übernahme der städtischen Anteile für mehr als 1,3 Millionen Euro beschließen. Man wolle dem Flughafen eine stabile Zukunftsperspektive geben, sagt dazu heute Landeshauptmann Thomas Stelzer von der ÖVP. Nach einem Einbruch in ein Juweliergeschäft in Linz in der vergangenen Nacht läuft eine Fahndung nach 3 Tätern. Der Wert der erbeuteten Schmuckstücke ist noch nicht klar. Um die Eingangstür aufbrechen zu können, haben die Täter ein Auto verwendet. Karin Zierlinger.
3: Um exakt 3.52 Uhr in der Früh zeichnen die Überwachungskameras eines Juweliergeschäfts nahe der Unionkreuzung in Linz den Einbruch auf. Die zumindest 3 Täter sind dafür mit einem weißen Pkw rückwärts durch ein Rollgitter gegen das Glasportal gefahren und haben dieses eingedrückt. Mit Hämmern haben sie mehrere Glasvitrinen eingeschlagen und zugelangt. Den Schmuck haben sie in Einkaufstaschen verstaut. Nach nur einer Minute sind sie mit der Beute aus dem Geschäft geflüchtet. Nach den Tätern wird gefahndet, die Höhe des Schadens wird derzeit ermittelt.
1: Zahlreiche Bagger, Anhänger und Traktoren haben 2 Männer in Niederösterreich gestohlen. Unterwegs waren sie aber auch in Oberösterreich und der Steiermark. Die beiden ungarischen Verdächtigen sollen ihre Beute in ihrer Heimat verkauft haben, heißt es von der Polizei. Nicola Höpfel berichtet.
4: Auf die Spur der Täter ist die Polizei durch 2 in Tulln gestohlene Bagger gekommen. Insgesamt 24 Straftaten werden den beiden Männern vorgeworfen. In Niederösterreich, Oberösterreich und der Steiermark sollen sie laut Polizei 6 Bagger, 7 Autoanhänger, 2 Traktoren, 2 Wohnwegen, 3 Rasenmähertraktoren und mehrere kleinere Geräte gestohlen haben. Ihre Beute haben die beiden Männer im Alter von 27 und 30 Jahren nach Ungarn gebracht und dort verkauft. Damit haben sie eine Gesamtschadenssumme von fast 330.000 Euro verursacht. Bei Hausdurchsuchungen wurden einige der gestohlenen Maschinen wieder gefunden. Das Duo hat seine Taten bei den Vernehmungen zum Teil gestanden. Sie sind in die Justizanstalt St. Pölten gebracht worden.
1: Das war das ORF Radio Oberösterreich Abendjournal. Damit zum Wetter mit Isabella Miniberger.
5: Ja, und da gibt es immer noch ein zweigeteiltes Wetter. Einerseits haben wir Regen, etwa momentan noch in Altmünster bei 13 Grad. Wir haben aber auch schon Sonnenschein in Galsbach, etwa bei 13 Grad. Also es wird aber immer freundlicher. Heute Nacht klingen die Regenschauer ab. Morgen Freitag dann schon Wolken und Sonnenschein und dann wird es immer wärmer. Das Wochenende verspricht ein feines Herbstwochenendwetter zu bringen. Bis zu 25 Grad und dieses Hoch soll anhalten, zumindest auch noch bis Dienstag. 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Es ist 17.35 Uhr, 20 Minuten dauert es momentan länger. Auf der A7, der Mühlkreisautobahn Richtung A1 zwischen der Prinzergenstraße und dem Knoten Linz. Im Tunnel Niedernhardt gibt es außerdem Behinderungen nach einem Unfall. 10 Minuten länger dauert es in Linz vor dem Römerbergtunnel Richtung Donaulände. Auf der B1 der Wiener Straße in beiden Richtungen in Machtrenk. Auf der B3 der Donaustraße zwischen Perg und der Donaubrücke Mauthausen, auf der B123 der Mauthausener Straße, auf der Umfahrung Piburg vor der Donaubrücke, auf der B139 der Kremstalstraße von der Umfahrung Traun nach Haid. Und in Linz gibt es heute ja den City Night Run und heute Abend von ca. 20.30 Uhr bis 21.15 Uhr fahren daher keine Straßenbahnlinien, also 1, 2, 3 und 4 sind da zwischen Hauptbahnhof und Sonnensteinstraße bzw. Landgutstraße unterbrochen. Hier gibt es Ersatzbusse und zum Fußball-Länderspiel Österreich gegen Israel um 20.45 Uhr kommen Sie am besten mit den öffentlichen Verkehrsmitteln hinauf, denn rund um das Stadion gibt es keine zusätzlichen Parkplätze. City Night Run und das Match finden fast gleichzeitig statt. Planen Sie bitte ein bisschen mehr Zeit für die Anreise ein. Gute Fahrt.
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1: Ja, für Österreichs Fußballnationalteam beginnt heute in Linz eine neue Ära. Das rund erneuerte und verjüngte Team bekommt es zum Auftakt der Nations League mit Israel zu tun, Dennis Bankowski.
2: Ja, 10 neue Spieler sind im ÖFB-Kader gegenüber der WM im Frühsommer mit dabei. 5 Langzeitstars, Arnautovic, Alaba, Sabitzer, Leimer und Baumgartner fehlen. Teamchef Ralf Rangnick, der fordert auf der Kugel gegen Israel heute einen Sieg, trotz großem Umbruch.
3: Zunächst mal ist es natürlich wichtig bei unserer Spielweise umso mehr, dass jeder Spieler, der auf dem Platz steht, Verantwortung übernimmt und auch Führung übernimmt im Spiel. Wir wollen gut in die Gruppenphase starten und das Spiel gewinnen, auch mit einem richtig guten Spiel. Mich interessiert vor allem natürlich auch die Art und Weise, wie wir spielen. Jetzt geht es eben darum, genau diese Energie, diese High Energy auf den Platz zu bringen.
2: Anpfiff heute auf der Linzer Kugel, 20.45 Uhr, ORF1 überträgt ab 20.15 Uhr live. Letzte Restkarten gibt es noch.
1: Ja, David Alaba fehlt und hat fix einen neuen Verein.
2: Ja, der 34-Jährige setzt seine Karriere, wie er schon seit Tagen kolportiert, in der italienischen Serie A fort. Alaba unterschreibt in Udine bei Udinese Calcio einen Einjahresvertrag. Bis 2027 war er zuletzt vereinslos und daher von ÖFB-Teamchef Rangnick auch nicht für dieses heutige Nations-Spiel in Linz nominiert worden. Spannend übrigens in der Nations League heute auch das Duell Niederlande gegen Deutschland mit der Teamchef-Premiere von Jürgen Klopp bei den Deutschen.
1: Und es hat geraucht heute im ersten Training für den Formel 1 Grand Prix von Aserbaidschan.
2: Und zwar aus dem Heck des Mercedes von WM-Spitzenreiter Kimi Antonelli nach Hydraulikproblemen. Die Bestzeit markiert Mercedes-Teamkollege George Russell. Das Rennen, das findet ausnahmsweise bereits am Samstag statt.
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2: Am Mikrofon begrüßt Sie Cornelia Krebs. Die deutsche Wirtschaft wächst wieder. Das geht aus der heute veröffentlichten Herbstprognose deutlich hervor. Die führenden Institute korrigieren ihre Erwartungen nach oben und rechnen für das laufende Jahr mit einem Anstieg des Bruttoinlandsprodukts um 1,3%, 2027 mit 1,1%. Aus Berlin, Andreas Pfeiffer.
3: Seit einigen Jahren schon taumelt die deutsche Wirtschaft von einer Krise zur nächsten. Heute aber kam vom Konjunkturchef des Leibniz-Institutes Oliver Holtemöller die erlösende Nachricht.
4: Die deutsche Wirtschaft ist seit Ende des vergangenen Jahres im Aufschwung.
3: Was vor allem auf solide steigende Exporte und auf die staatlichen Investitionen in Infrastruktur und Rüstung zurückzuführen ist. Allerdings verweisen die Wirtschaftsfachleute auf noch ungelöste Strukturprobleme.
4: Dass die privaten Investitionen schwach bleiben, das Arbeitskräfteangebot schrumpft und hohe Energiepreise Unternehmen und Haushalte belasten.
3: Der Aufschwung soll heuer und im nächsten Jahr anhalten. 2028 dürfte es wieder leicht bergab gehen.
2: Der Verbund hebt die Strompreise für Neukunden an. Für den Österreich-Tarif verlangt der Konzern im ersten Vertragsjahr statt bisher netto 9,5 Cent ab sofort 10 Cent pro Kilowattstunde. Ab dem zweiten Vertragsjahr klettert der Preis dann von 12,5 auf 15 Cent pro Kilowattstunde. Für Bestandskunden bleibt der Tarif unverändert. Außenministerin Beate Meindl-Reisinger hat am Rande der UNO-Generalversammlung in New York mit Uganda ein Memorandum of Understanding über die Zusammenarbeit in den Bereichen Entwicklung, Migration und Mobilität unterzeichnet. Irreguläre Migration lasse sich nur gemeinsam mit internationalen Partnern wirksam reduzieren, so Meindl-Reisinger. Mit der Restrukturierung im ORF wird es jetzt ernst. Das öffentlich-rechtliche Medienhaus ist durch politische Budgetvorgaben zu massiven Einsparungen gezwungen, die im kommenden Jahr zu einem guten Teil noch durch Einmalmaßnahmen aufgefangen werden können. Ab 2028 geht es dann ans Eingemachte, auch personell. ORF-Chefin Ingrid Turner kündigt intensive Gespräche mit dem Betriebsrat darüber an. Ende Oktober muss die Finanzplanung vorliegen. Stefan Kapperer.
5: Bis zu einem Sonderfinanzausschuss Ende Oktober müsse Klarheit über die mittelfristige Finanzplanung des ORF herrschen. Die sei existenziell wichtig, sagt der neue stellvertretende Stiftungsratsvorsitzende Franz Medvenitsch, der auf den zurückgetretenen Gregor Schütze, auch als Leiter des ÖVP-Freundeskreises, folgt. ORF-Generaldirektorin Ingrid Turnherr kündigt an.
6: Wir beginnen in der kommenden Woche mit den Gesprächen mit der Belegschaftsvertretung, werden natürlich alle betroffenen Menschen davon rechtzeitig informieren, aber es wäre natürlich falsch anzunehmen, dass das spurlos an einem Unternehmen wie dem ORF vorbeigehen kann. Das ist eine bittere Pille für viele Menschen, die schon lange in diesem Unternehmen arbeiten. Wir werden versuchen, das so gut wie möglich zu managen.
5: Also Kündigungen über die Zahl schweigt Turnherr. Und es soll weniger Chefs geben. Die Führungsebene werde gestraft.
2: Das waren die Nachrichten mit Cornelia Krebs.
7: Damit zum Wetter in Oberösterreich und zu Isabella Miniberger.
8: Und heute Abend ziehen noch einzelne Regenschauer durch, dann beruhigt sich das Wetter in der ersten Nachthälfte zunehmend. Morgen Freitag meldet sich die Sonne schon wieder zurück. Am Samstag und am Sonntag gibt es viel Sonnenschein, bis zu 25 Grad. Auch der Montag bleibt nach derzeitiger Sicht sonnig und mild.
7: ORF Radio Oberösterreich mit dem besten Verkehrsservice im Land und es gibt eine leichte Beruhigung im Abendverkehr.
8: Jetzt haben wir nur noch eine 10-minütige Verzögerung, zumindest auf der A7 der Mühlkreisautobahn Richtung A1 zwischen der Prinzer Genstraße und dem Knoten Linz. Die längeren Staus haben sich aufgelöst. Kommen Sie gut an.
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Der 24. September, ja, da wird was los sein in Linz. Zwei Demos zu einem Länderspiel und eine Laufveranstaltung. Also heute, wie gesagt, ist was los in der Landeshauptstadt Österreich gegen Israel. Alle, die zum Stadion, zum Ländermatch wollen, kommen sie mit den Öffis, dem Fahrrad oder zu Fuß. Die Parkplätze sind sicher zu wenig und die Zufahrtsstraßen, die werden vollgestopft sein. Wenn Sie irgendwo rund ums Stadion so unterwegs sind, weil Sie wohin müssen, rechnen Sie unbedingt mehr Fahrzeit ein. Vielmehr weichen Sie gleich einmal großräumig aus und kommen Sie von einer anderen Seite. In der Innenstadt wird gelaufen, der City Night Run. Die Straßenbahnlinien, die fahren vom Bahnhof nach Urfa nicht, da gibt es ersatzweise Busse. Also wer heute nicht Fußballfan ist, demonstriert oder läuft, am besten zu Hause bleiben und Radio hören. Wir haben ein tolles Programm für Sie vorbereitet. Die Abendveranstaltungen, da geht's los um 20.30 Uhr, also mit dem Verkehr wird es jetzt dann ab 18.30 Uhr, 19 Uhr bereits losgehen. Wie gesagt, großräumig ausweichen oder einfach Radio Oberösterreich genießen. Hier jetzt mit Nino De Angelo.

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1: 6:30 im Studio Karin Zierlinger. Ein kurioser Diebstahl ist von der Polizei aufgedeckt worden. Ein Mitarbeiter eines Fleischunternehmens im Bezirk Perg soll seinen Arbeitgeber über 1,5 Jahre lang bestohlen haben. Der entstandene Schaden wird auf etwa 30.000 Euro geschätzt. Der 40-jährige Mitarbeiter aus Rumänien hat die Diebstähle 7 im Studio Karin Zierlinger. Ein kurioser Diebstahl ist von der Polizei aufgedeckt worden. Ein Mitarbeiter eines Fleischunternehmens im Bezirk Perg soll seinen Arbeitgeber über 1,5 Jahre lang bestohlen haben. Der entstandene Schaden wird auf etwa 30.000 Euro geschätzt. Der 40-jährige Mitarbeiter aus Rumänien hat die Diebstähle zugegeben. Der Autofahrerclub ÖAMTC warnt vor angeblichen Spritspar-Wundermitteln, die derzeit verstärkt in sozialen Medien beworben werden. Dabei wird auch der Eindruck erweckt, dass der ÖAMTC diese Mittel getestet habe oder sogar empfehlen würde. Das sei falsch, wird betont. Der Autofahrerclub rät davon ab, dieser Werbung Glauben zu schenken. Und viele ältere Menschen in Oberösterreich möchten laut einer aktuellen Umfrage im Pflegefall am liebsten zu Hause betreut werden. Soziallandesrat Christian Dörfel von der ÖVP sieht darin eine Bestätigung für die Pflegestrategie des Landes, die auf mehr häusliche Pflege und mobile Dienste setzt. Die SPÖ hingegen kritisiert den Pflegeplan als unzureichend und fordert mehr finanzielle Unterstützung für die Gemeinden. Das waren die Nachrichten, damit zum Wetter mit Claudia M.
2: Jetzt am Abend mischen noch einige Regenschauer mit, die werden in der ersten Nachthälfte aber merklich weniger. Morgen Freitag zeigt sich schon wieder öfter die Sonne. Am Wochenende wird es dann überwiegend sonnig, ruhiges Herbstwetter und gefühlt wieder sommerlich mit bis zu 25 Grad warm. 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Es liegen uns zurzeit keine Meldungen über Verkehrsbehinderungen vor. Gute Fahrt.
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3: Am Mikrofon ist Celine Buran. Fahrzeuglenker sollen im Oktober und November weniger für Treibstoffe bezahlen müssen. Das hat die Bundesregierung beschlossen. Insgesamt soll Treibstoff um 12 Cent pro Liter billiger werden. Mit dieser Maßnahme sollen die derzeit hohen Energiepreise bekämpft werden. Der Nationalrat muss das aber Ende September noch beschließen. Denn seit Beginn des Iran-Krieges ist die Straße von Hormus gesperrt, die eine wichtige Handelsroute für den Öl- und Gastransport ist. Der Bildungsminister Christoph Wiederkehr möchte ein freiwilliges Testprojekt für Volksschulen in Österreich. Kinder sollen bei dem Test 6 Jahre in die Volksschule gehen, anstatt aktuell nur 4. Danach müssen sich die Kinder zwischen der Mittelschule und dem Gymnasium entscheiden. Wiederkehr findet das zu früh. Kinder sollten besser länger in die Volksschule gehen, weil nicht alle würden sich gleich schnell entwickeln. Der Bildungsminister sucht jetzt Schulen, die das Testprojekt umsetzen wollen. Der chinesische Machthaber Xi Jinping besucht ab heute 3 Tage die USA. Im April 2025 hatten die USA und China auf Produkte Strafzahlungen von über 100% beschlossen. In Busan in Südkorea einigten sich Trump und Xi, dass die Strafzahlungen bis 10. November nicht gelten. Jetzt hat der Finanzminister von den USA die Strafzahlungen bis Anfang Jänner aufgehoben. Trump wird mit Xi Jinping unter anderem über den Iran-Krieg sprechen. Das Zutrittsverbot für Journalisten zum Weißen Haus gilt vorerst für 14 Tage nicht. Mehrere Journalisten sollten nicht mehr in den Pressesaal vom Weißen Haus dürfen.

0: Betroffen waren Journalisten von den Fernsehsendern CNN, MS Now und Politico. Trump hat behauptet, die Journalisten berichten nur Lügen über ihn. Sie haben geklagt und dabei von mehr als 50 Medien Unterstützungen vor Gericht erhalten. Trump lässt sie aber weiterhin nicht ins Weiße Haus. Das waren die Nachrichten in einfacher Sprache. Redaktion: Raffaela Singer, Lorenz Lohr und Felix Strasser.
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Donnerstagabend. Schon wieder kurz vor sieben gesungen und gespielt. Wird jetzt gleich hier wieder in Radio Oberösterreich. Klaus Lander begeht den Erntedank in Oberösterreich. Geschichtliches und Gegenwart bis herauf zu heute. Das erwartet Sie von dieser Tradition. Ich freue mich schon auf die Sendung und ich freue mich auch auf Sie natürlich.

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1: Am Mikrofon begrüßt Sie Cornelia Krebs. Vor kurzem ist der chinesische Präsident Xi Jinping im Weißen Haus eingetroffen. Der Beginn eines dichten Programms, das bis morgen dauern wird. Xi ist ja gestern Abend zu einem Staatsbesuch in den USA angekommen. Markus Müller.
2: Es ist ein festlicher Empfang im Weißen Haus mit Musik, Militär und Überflug von Kampfflugzeugen. Die Reden sind hingegen sehr freundschaftlich angelegt.
3: If we focus on our common interests, I'm confident there is much we can achieve.
2: Es gehe um gemeinsame Interessen. Zusammen könnten die Länder viel erreichen. Er habe immer Kontakt zu Präsident Trump gehalten, auch in schwierigen Zeiten, sagte Präsident Xi. Die beiden Länder hätten die Verantwortung für Stabilität und friedliche Koexistenz und Kooperation auf einem gemeinsamen Planeten, sagt Xi. Ihre Zusammenarbeit könne nicht alle Probleme lösen, aber ohne sie gehe es auch nicht. Der Besuch geht mit Gesprächen und am Abend mit einem Festbankett weiter.
1: Journalisten von CNN und MS Now haben wieder Zugang zum Weißen Haus. Die beiden US-Sender teilten vor kurzem mit, ihre Reporter seien wieder hineingelassen worden. Ob dies auch für die Plattform Politico galt, war zunächst unklar. Den drei Medien war der Zutritt zuvor noch verweigert worden, obwohl ein US-Bundesgericht das von Präsident Donald Trump verhängte Hausverbot vorerst aufgehoben hatte. Die pro-iranische Houthi-Miliz im Jemen hat nach eigenen Angaben Dutzende ballistische Raketen und Drohnen auf Ziele in Saudi-Arabien abgefeuert. Ziel der, Zitat, präventiven Operation seien unter anderem Operationszentralen, Kommando- und Kontrollzentren sowie Waffenlager in der saudischen Region Jizan im Südwesten des Landes, unweit der jemenitischen Grenze gewesen, so ein Sprecher der Houthis. Der österreichische Stromerzeugerverbund hebt die Strompreise für Neukunden in seinem sogenannten Österreich-Tarif an. Für bestehende Kunden ändert sich der Preis nicht. Hanna Sommersacher berichtet.
4: Der Verbund erhöht seinen Billigtarif. Wer künftig beim Verbund den sogenannten Österreich-Tarif abschließt, zahlt im ersten Vertragsjahr 10 Cent pro Kilowattstunde ohne Steuern und Abgaben. Bisher sind 9,5 Cent verrechnet worden. Ab dem zweiten Vertragsjahr steigt der Preis dann auf 15 Cent pro Kilowattstunde. Bestehende Kundinnen und Kunden im Österreich-Tarif betrifft der Preisanstieg nicht. Der teilstaatliche Verbund, Österreichs größter Stromproduzent, begründet die Preisanpassung mit schwierigen Marktbedingungen. Angesichts der aktuellen geopolitischen Krisen sei dieser Schritt notwendig, heißt es vom Konzern. Erst vor einem halben Jahr hatte der Verbund den Strompreis für Neukundinnen und Neukunden im Österreich-Tarif um rund ein Drittel gesenkt. Damit sollte ein billiges Angebot für Haushalte und Gewerbebetriebe in Österreich geschaffen werden.
1: Das waren die Nachrichten mit Cornelia Krebs. Und jetzt zum Wetter.
5: Heute Nacht gingen die Regenschauer allmählich ab, der Wind wird schwächer und es klart von Westen her auf. Die Temperaturen sinken auf frische 11 bis 0 Grad. Morgen Freitag ist es nach etwas Frühnebel im Großteil Österreichs überwiegend sonnig, aber nicht überall. Vom Mühlviertel bis ins Burgenland ziehen nämlich zeitweise noch dichtere Wolken durch und damit gehen sich hier nur ein paar Sonnenstunden aus. Der Wind lässt weiter nach und die Temperaturen erreichen, ähnlich wie heute, 14 bis 22 Grad. In 2000 Meter hat es morgen zwischen 2 Grad am Schneeberg und 11 Grad in den Ötztaler Alpen. Ab dem Wochenende gibt es dann für längere Zeit stabiles Hochdruckwetter mit oft ungetrübtem Sonnenschein und spätsommerlichen Temperaturen. So viel zum Wetter von Michael Mattern.
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Es ist kurz nach sieben und es geht eine in einen Abend mit zwei Stunden voll feiner Volksmusik. Den Anfang macht da gerade die Lichtenstern-Sortenmusi mit einem Walzer von Klaus Kordl für uns. Und damit sage ich grüß Gott und herzlich willkommen bei Gesungen und Gespült im ORF Radio Oberösterreich.

Mit Heumal Wirkti hat Grotta Lindmeier drei Gesang die Getreideähren besungen, die oft im Wind wogen. Und aus Getreideähren werden auch die Erntekronen für die Erntedankfeste gebunden. Ob Mitte September wird in den Pfarren und Gemeinden Erntedank begangen, so ist am letzten Sonntag in Linz das große Landeserntedankfest gefeiert worden. Und bis in den Oktober hinein folgen viele weitere Orte mit ihren Erntedankmessen, bei denen im Anschluss an die Gottesdienste oft weiter gefeiert wird, mit saisonaler und regionaler Kost und feinen Getränken. Wir wollen heute noch über 8 gemeinsam schauen, wie wir heute Erntedank begehen und seit wann es eigentlich Erntedankfeste gibt. Jetzt zu Herbstbeginn ist da die Zeit des Almabtriebs. Darüber ist in der gestrigen Sendung schon die Rede gewesen. Und heute schauen wir ebenfalls in der ersten Stunde auf einen besonderen Almabtrieb im Salzkammergut, nämlich den der Schafe, der interessanterweise als Schafmusterung bezeichnet wird. Darauf bin ich schon recht neugierig. Und mit einem Bayerischen von der Mühlviertler Gitarrenmusi und einem Landler von der Hofalmmusi geht's jetzt bei uns weiter.

0: Gerade gehört haben wir da die Rohaner Sängerinnen. Wer glaubt, dass er gut im Dialekt verstehen ist, der ist noch nie bei der sogenannten Schafmusterung im inneren Salzkammergut dabei gewesen, dem Almabtrieb der Schafe. Dabei wird wirklich eine Fremdsprache gesprochen, die nur die Einheimischen verstehen. Sandra Ohms hat in der Schatzkiste Oberösterreich gekramt und stellt uns dieses einzigartige Kulturgut jetzt vor.
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2: Was für die Kühe der Almabtrieb ist, das ist für die Schafe der Schaftag oder auch die Schafmusterung vor dem Michaelitag, also vor dem 29. September. Es ist zweifelsohne der wichtigste Tag im Jahr eines Schafbesitzers im inneren Salzkammergut. Der Herbst hält endgültig Einzug, wenn im September in Gosau und Bad Geusern die Schafe zur traditionellen Schafmusterung zusammengetrieben werden. Den ganzen Sommer über haben sie auf den Almen verbracht und nun ist es wieder Zeit, zurück in den Stall zu kehren. Schon in aller Früh sind die Bauern und Schafhalter unterwegs, um die Schafe in den großräumigen Weidegebieten ausfindig zu machen und zum Sammelplatz zu treiben. Die Schafe werden in ein Gehege, die Pferch, zusammengetrieben und der sogenannte Ausschreier verkündet in ganz eigenem Dialekt und mit speziellen Begriffen und Worten unter anderem die Nummern auf den Ohrmarken.
3: Rechnerl hintner Felling! Denkerl spitz an hinten fällig. Rechnerl spitz an hinten spitz. Rechnerl vorer fällig und Karbein. Denkerl vorer fällig und Karbein.
2: Dieses Ausschreien ist wohl für Nicht-Involvierte unverständlich. Es klingt wie eine Fremdsprache. Doch mit diesen Codes finden die Besitzer ihre Schafe wieder.
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Einen Erntedankbohrischen haben wir da gerade gehört, vom Duo Gabi Reiserer an der Gitarre und Hans Wiesholzer am Akkordeon. Und den Bohrischen hat der Hans Wiesholzer auch geschrieben. Es ist gleich über 8 und das ist in unserer Sendung Zeit für einen Marsch. Märsche für Blasmusik gibt's ja unzählige, aber einige sind besonders beliebt und sie gehören zum Standardrepertoire der Blasmusikkapellen. Zu einem dieser Klassiker gehört der Marsch Unter dem Doppeladler aus der Feder des Komponisten und Militärkapellmeisters Josef Franz Wagner. Entstanden ist das Werk 1893. Und diesen Marsch gibt jetzt die Militärmusik Oberösterreich unter der Leitung von Eduard Stallinger für uns zum Besten.

Ist alles wohlbestellt, hat gerade die Chorgemeinschaft Tarsdorf St. Radegund für uns gesungen. Und davor haben die Pongauer Bläser die Innerberger Weiß gespielt und die Mühlgauer Sortenmusi hat den Dankbarkeitslandler gegeben. Und einen Grund dafür, dankbar zu sein, haben wir immer wieder. Gerade auch im Herbst, wann die Ernte eingefahren wird. Und dann wird in den Pforn auch das Erntedankfest gefeiert, um für die Ernte des Jahres zu danken. Für dieses Fest gibt's allerdings keinen fixen Termin. Die ersten Pforn begehen Erntedank schon Anfang Mitte September. Häufig wird Erntedank aber am Sonntag nach Michaeli, dem 29. September, beziehungsweise an einem Sonntag bis Mitte Oktober gefeiert. In manchen vom Weinbau geprägten Regionen in Deutschland wird Erntedank sogar erst nach der abgeschlossenen Weinlese im November begangen, wobei heuer die Weinlese, wie die Ernte überhaupt, wegen des besonders heißen und trockenen Sommers schon um einige Wochen früher begonnen hat. Fast überall gibt's aber zu Erntedank eine feierliche Prozession zur Kirche, bei der eine kunstvoll gestaltete und geschmückte Erntekrone und Erntegaben mittragen und bei der Messe gesegnet werden. Zu dem Festzug kehren natürlich die Blasmusik, die Bauernschaft, die Landjugend und die Goldhaubenfrauen dazu und oft wirken auch die Kinder bei der Feier mit. Und nach dem Gottesdienst wird dann häufig gefeiert bei einem Frühschoppen mit regionalen und saisonalen Speisen, Getränken und schwungvoller Musik. So wird der Erntedank dann zu einem Fest für den ganzen Ort. Die Erntekrone geht übrigens auf einen weltlichen Brauch aus dem bäuerlichen Umfeld zurück, den die Kirche im 18. Jahrhundert aufgegriffen hat. Nach der Ernte hat das Gesinde den Bauern einen Kranz aus geflochtenem Getreide überreicht, worauf sie ein Festessen erhalten haben. Dieser Kranz lebt heute in der festlich geschmückten Erntekrone weiter. Und wir hören jetzt das Tobi Reiser Sextett mit dem Unterwössener Erntedanklandler.

Bauernfest ist, da wollen wir danken. Die Geschwister Pilstl haben da gerade ein Erntedanklied gesungen mit einer Melodie und einem Text von Monika Kagerl. Wie viele christlich geprägte Feste hat auch das Erntedankfest vorchristliche Vorläufer. Bereits in der Antike in Griechenland, im Römischen Reich und in Israel sind Rituale zum Abschluss der Ernte praktiziert worden. Sie sind aber auch in allen anderen antiken Hochkulturen bekannt gewesen. Die Christen haben diese Rituale wie viele andere vorchristliche Handlungen übernommen und in veränderter Form in den christlichen Glauben integriert. Seit dem dritten nachchristlichen Jahrhundert lassen sie dann auch christliche Bräuche zum Erntedankfest im Herbst nachweisen. Als eigenes Fest ist Erntedank aber erst im 20. Jahrhundert in die liturgischen Kalender aufgenommen worden, allerdings ohne fixen Termin. Und seit längerer Zeit wird Erntedank groß gefeiert mit Pfarr- oder Ortsfesten im Anschluss an die Gottesdienste. Und der Hintergrund des Erntedankfests ist aktueller denn je. Der Mensch ist verantwortlich für die Schöpfung und er sollte daher sorgsam und bewusst mit ihr umgehen, denn die Natur mit all ihren Gaben ist ein Geschenk und nichts, worüber wir gedankenlos verfügen sollten. Daran werden wir zum Erntedank erinnert und gerade noch so am heißen und trockenen Sommer wie heuer wird uns das mehr bewusst, dass vieles von einer guten Witterung abhängt und vieles auch ein Geschenk ist. Und den Geschenktwalzer hören wir jetzt dann auch gleich von der Geigenmusik Kiesenhofer.

Die Laubensteiner Bläser sind es gerade gewesen mit einer schönen Dankesweis von Erich Gawlik, die natürlich auch wunderbar zum Erntedank passt, der in den nächsten Wochen Land auf Land ab begangen wird. Und mit dem Mittenwalder Erntedank Landler klingt ganz passend die erste Stunde unserer Sendung aus. Kurz nach 8 geht's dann weiter mit einer weiteren Stunde voll stimmiger Volksmusik für einen gemütlichen Herbstabend. Heute für uns ausgesucht von Charlotte Zauner.

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1: Am Mikrofon begrüßt Sie Cornelia Krebs. Österreich will den EU-Emissionshandel weiter lockern. ÖVP-Wirtschaftsminister Wolfgang Hartmannsdorf.

0: direkt von der energieintensiven Industrie abhängig. Um diese nicht zu gefährden, sollte die Ausgabe von Gratis-Verschmutzungszertifikaten verlängert werden.
1: Über 2038 hinaus. Wir fordern einen Rabatt für Exportbetriebe und es müssen Investitionen in die Dekarbonisierung und in die Energieeffizienz angerechnet werden.
0: Polen, die Slowakei, Tschechien und Ungarn unterstützen den Diskussionsvorschlag Österreichs.
2: Das Zentrale Wahlkomitee in Israel hat gut einen Monat vor der Parlamentswahl die arabischen Parteien und einzelne Abgeordnete ausgeschlossen. Der Vorwurf lautet unter anderem, sie würden den bewaffneten Kampf gegen Israel unterstützen. Die Entscheidungen können noch vor dem höchsten Gericht angefochten werden. Das Wiener Tierschutzheim Tierquartier sucht dringend Hundesitter für ein paar Wochen. Im Tierquartier gibt es nämlich einen Wasserschaden. Mitte Oktober starten die Bauarbeiten. Daniel Pichler.
3: Ein Tierheim per se ist für einen Hund mitunter schon stressig. Ein Tierheim mit lauten Bauarbeiten noch viel stressiger. Deswegen will man so viele Hunde wie möglich an private Hundesitter auslagern. Ab Mitte Oktober für 4 bis 6 Wochen, sagt Anna Hofstetter vom Tierquartier.
4: Schön wäre es natürlich, wenn wir halt wirklich den gesamten Zeitraum einfach Zeit hätten für den Hund und schon über ein bisschen Hundeerfahrung halt auch verfügen, weil es geht halt vor allem auch um größere oder mittelgroße Hunde.
3: Mitunter macht es auch nichts, wenn man selbst schon einen Hund hat. Wer mitmachen möchte, Geld gibt es dafür nicht, aber man darf mit dem Pflegehund zu den Tierärztinnen und Tierärzten beim Tierquartier kommen. Im Optimalfall hofft man natürlich, dass sich die Hundesitter so in den Pflegehund verlieben, dass er überhaupt fix ein neues Zuhause hat und gar nicht mehr ins Tierquartier zurückkommt.
2: Österreichs Fußballnationalteam möchte heute Abend gegen Israel einen gelungenen Start in die Nations League hinlegen. Vor ausverkauftem Haus in Linz. Daniel Kulowitz, wie sieht denn die erste Aufstellung nach der Weltmeisterschaft aus?
5: Ja, noch ist es nicht der komplette Umbruch. Ralf Rangnick bringt nur einen Spieler, der bei der WM gefehlt hat, nämlich Marco Grüll von Werder Bremen. Der ist in der Startelf, das ist die einzig echte Neuerung. Im Tor steht WM-Held Alexander Schlager, die Viererabwehrkette mit Posch, Lienhardt, Danso, Wehne. Das defensive Mittelfeld mit Xaver Schlager und Niki Seiwald. Dann 3 offensive Mittelfeldspieler mit Patrick Wimmer, Romano Schmidt und der zuerst erwähnte Marco Grüll. Und die Solospitze Michi Gregoritsch, der neue Kapitän. Anpfiff hier in Linz, 20.45 Uhr.
2: Danke, Daniel Kulowitz. Und das waren die Nachrichten mit Cornelia Krebs. Zum Wetter.
6: Die Regenschauer werden jetzt immer seltener und klingen nach Mitternacht überall ab. Tiefstwerte 0 bis 11 Grad. Der Freitag beginnt dann stellenweise nebelig, tagsüber scheint morgen aber im Großteil Österreichs die meiste Zeit die Sonne. Nur vom Mühlviertel bis ins Burgenland ist es noch wechselhaft mit einer Mischung aus Sonne und dichteren Wolken. Der Wind wird immer schwächer und die Temperaturen steigen auf 14 bis 22 Grad. Am Wochenende dann strahlend sonnig und deutlich wärmer mit maximal 19 bis 25, im Westen am Sonntag sogar bis zu 28 Grad. So viel zum Wetter von Michael Mattern.
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Der Herbst ist die Zeit der Weinlese und auch die Zeit, in der man gern in den Buschenschanken einkehrt. Und ausgesteckt ist, heißt's auch zum Auftakt der zweiten Stunde mit der Gruppe JFM und dem gleichnamigen Stück von Fabian Steindl.

Ein Glaserl in Ehren kann niemand verwehren, ist ein bekannter Spruch und ein Glaserl Wein hat er gerade der Sommerrainer Viergesang besungen. Musik rund um den Wein gibt's natürlich eine ganze Menge und Charlotte Zauner hat für uns feine Volksmusik rund um dieses edle Getränk zusammengestellt. Der Wein wird bekanntlich aus Trauben gepresst und einen Traubenwalzer gibt's tatsächlich auch, und zwar aus der Feder von Klaus Kordl. Wir hören diesen Walzer vom Blacherbach-Trio. Es braucht dann einige Zeit von der Weinlese bis zum trinkreifen Wein, aber wenn der Wein einmal in Flaschen gefüllt ist, lässt er sich herrlich genießen. Also gießen wir den Wein jetzt aus der Flaschen ins Glasl. Das machen wir mit dem Weinflaschl-Bohrischen von Karl Dumpfert, gespielt vom Kressenquartett. Und anschließend genießen wir den Wein mit dem Weinglaselbohrischen von Klaus Kordl mit der Dürnberg-Klarinettenmusi. Und wenn man den Wein trunken hat, dann hat man den richtigen Schwung für den Weingalopp und der folgt dann im Anschluss mit den Tanzgeigern.

Richtig schwungvoll ist es jetzt gewesen mit dem Weingalopp, gespielt von den Tanzgeigern. Beim Weintrinken soll man bekanntlich Maß halten und nicht über die Stränge schlagen, denn wenn man zu viel trinkt, ist es nicht unbedingt gesund. Und über eine gute Gesundheit singt jetzt gleich auch das Landl-Duo. Anschließend bedenkt dann das Gitarrenduo Neumeier musikalisch das sprichwörtliche Flucht, Achterl, und schlussendlich stellt sich dann nur die Lockenhausstreich mit einer Weinpolka ein.

0: Die Lockenhausstreich haben wir da gerade gehört, mit einer flotten Weinpolka. Der heutige Tagesheilige hat eine besondere Bedeutung für das Erzbistum Salzburg und daher gibt's in diesen Tagen in der Stadt Salzburg auch einen großen Kirtag. Mehr über den Heiligen des heutigen Tages erfahren wir jetzt von Franz Gumpenberger.
1: In Gottes Namen.
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3: Viele Heilige der Kirche haben Bezug zu Österreich durch Abstammung oder durch ihr Wirken in unser Land. So zum Beispiel der heilige Rupert von Salzburg. In Worms, zum Bischof geweiht, ist er auf dem Boden des römischen Juvavum, heute Salzburg, als Klostergründer aufgetreten, nämlich St. Peter und damit das älteste Kloster und das Nonnenstift auf den Nonnenberg. Von St. Peter aus hat Rupert eine segensreiche Tätigkeit als Glaubensbote entfaltet. Davon zeugen ja die Kirchengründungen in Seekirchen am Wallersee, der Maximilianszelle in Bongau und der Kirche Max Klan in Salzburg. Rupert ist am 27. März 718, nachdem er ein feierliches Hochamt gehalten hat, verstorben. Seine Gebeine sind im Dom zu Salzburg aufbewahrt. Der heilige Rupert wird dargestellt als Bischof mit dem Salzfassl und sein Patronat umfasst Salzburg, Kärnten, Bayern und den Salzbergbau.
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Grüß euch, da spricht die Maria Makler von den Uttendorfer Sängerinnen. Wir freuen uns, dass zuhört und ich wünsche euch mit dem nächsten Liedl von uns einen schönen Abend.

Der Herbst hat sich angekündigt, haben die Uttendorfer Sängerinnen Maria Monika Keinersdorfer, Maria Markler und Margit Seidel gesungen, begleitet von Michael Priewasser an der Harmonika und von Moritz Dehmer an der Harfe. Und in der Nacht von 22. auf 23. September hat heuer auch der astronomische Herbst begonnen. Im Herbst wird natürlich nicht nur der Wein, sondern auch das Obst geerntet. Und da kommt's gerade recht, dass jetzt der Apfelkernwalzer mit den Vöcklerbrucker Spülleiten und dann der Zwetschgalbohrische mit den Altmühldorfer Musikanten auf dem Programm stehen. Die Gruppe, die sechs Kraxen, erholt sich dann von der Obsternte und liegt unter dem Birnbaum. Und dazwischen ist der Subener Viergesang musikalisch bergauf und bergab unterwegs.

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1: Am Samstag, den 26. September, wird um 19 Uhr zu einem Tanzabend in das Veranstaltungszentrum Komet nach Ed bei Lambach eingeladen. Für Musik sorgt die Hivetech Nurmusi. Volkstänze kann man mit dem Tanzleiter Günther Stieger vom Oberösterreichischen Volksliedwerk entdecken. Und zwar am Sonntag, den 27. September um 14 Uhr im Summerauerhof in St. Florian. Ebenfalls am Sonntag gibt's ab 10 Uhr einen ORF-Radio Oberösterreich Frühschoppen im Oberbankforum in Linz mit einer Live-Übertragung ab 11.04 Uhr mit der Bergmannskapelle Schmitzberg Ampelwang, der Povidl-Partie und Aves Canore. Am Sonntagnachmittag wird um 14 Uhr unter dem Motto »Kein Bladl vors Maul« zur feiner Mundart, Musik und erfrischenden Wortspielereien zum Schmiedwirt in Waldzell eingeladen. Ebenfalls am Sonntag ist der Tag des Denkmals. Dabei kann man in Oberösterreich mehr als 50 Denkmale, historische Bauwerke, Kirchen und Museen mit besonderen Angeboten für Gäste entdecken. Und Volkstanzen Dadigern 2.0 heißt es am Montag, den 28. September um 19.30 Uhr im Pfarrzentrum in Weibern. Es ist ein Volkstanzabend, bei dem jeder mitmachen kann ohne Vorkenntnisse. Und weitere Abende gibt es dann nur am 12. und am 19. Oktober.
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Zum Erntedank kehrt gerade in Oberösterreich auch die Landessäure Most und die Scherdinger Volksmusik hat auch gerade die Mostschankpolka gespielt. Und darauf eingestimmt hat der Duschelhofgesang mit dem Lied «D'Arnt ist gut einbracht». Und es ist sicher ein gutes Gefühl, wenn die Felder abgeerntet sind und die Ernte gut einbracht hat werden können. So schließt sich der Kreis und so geht auch unsere Sendung rund um den Erntedank langsam zu Ende. Passend lassen wir die beiden Stunden mit dem Dankbarkeitswalzer von Karl Dumpfert mit dem Mühlviertler Quintett auch ausklingen. Für die feine Musikauswahl bedanke ich mich bei Charlotte Zauner und fürs Zuhören sage ich Danke bei euch. Für heute darf ich mich verabschieden und ich freue mich, wenn wir uns bald wieder hören bei Gesungen und Gespült im ORF Radio Oberösterreich. Euer Klaus Lander.

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1: Am Mikrofon begrüßt Sie Cornelia Krebs. Die Sozialpartner bekräftigen den Zweijahresabschluss für die Metaller. Für heuer und das kommende Jahr steigen Löhne und Gehälter grundsätzlich jeweils etwa 1,5 Punkte unter der durchschnittlichen Teuerungsrate. Hinzu kommen Einmalzahlungen. Volker Obermeier.
2: Arbeitgeber und Gewerkschaften sprechen von einer Vereinbarung, um besser aus der Krise zu kommen, die die exportorientierte Branche hart getroffen hat. Wichtig und richtig am Abschluss unter der Inflationsrate sei das Gesamtpaket, sagt Reinhold Binder von der Gewerkschaft ProG.
3: Es ist wichtig, den Standort abzusichern, aber auch die Beschäftigung abzusichern, Löhne und Gehälter natürlich auch in Zukunft zu sichern.
2: Christian Kniel von den Arbeitgebern wertet das Ergebnis als einen Teil, um wieder wettbewerbsfähiger zu werden und die Branche zu stabilisieren.
4: Rückblickend gesehen war das ein sehr richtiger Schritt, den wir gemeinsam gemacht haben.
2: Der aktuelle Kollektivvertrag läuft bis Herbst nächsten Jahres.

0: israelischen Parteien liegt ein Gesetz zugrunde, das Listen und Personen den Wahlantritt untersagt, wenn sie die Existenz Israels als jüdischen und demokratischen Staat ablehnen oder den bewaffneten Kampf gegen Israel unterstützen. Eine Klausel, die nach dem Terror des 7. Oktober größere Relevanz bekommen hat. Beobachter erwarten jedoch, dass der oberste Gerichtshof den von der politisch besetzten Wahlkommission ausgesprochenen Ausschluss aufhebt. Denn der Angriff auf die Parteien der 20-prozentigen israelisch-arabischen Minderheit hat vor allem politische Motive. Ihre Stimmen könnten nach den kommenden Knesset-Wahlen das Zünglein an der Waage sein, mit dem die israelische Opposition die Rechtsaußenkoalition von Premier Netanyahu zu Fall bringt.
1: Und bei der UN-Vollversammlung in New York haben Dutzende Diplomaten unmittelbar vor Beginn einer Rede des israelischen Ministerpräsidenten Benjamin Netanyahu den Saal verlassen. Netanyahu bezeichnete die Delegierten daraufhin als moralische Feiglinge und forderte Gleichgesinnte auf, ebenfalls zu gehen. Ein Gericht in Kroatien hat die Auslieferung eines Ukrainers genehmigt, dem in Deutschland eine Beteiligung an den Anschlägen auf die Nord Stream Gasleitungen in der Ostsee vorgeworfen wird. Wie sein Anwalt mitteilte, erging der Gerichtsbeschluss bereits am 18. September. Er kündigte an, Berufung gegen die Entscheidung des Gerichts einzulegen. Der Ukrainer soll nach Überzeugung der Bundesanwaltschaft vor 4 Jahren zusammen mit anderen Tauchern die Sprengsätze an den Gasleitungen angebracht haben. Das waren die Nachrichten mit Cornelia Krebs. Zum Wetter.
2: Heute Nacht gingen die Regenschauer allmählich ab, der Wind wird schwächer und es klart von Westen her auf. Morgen Freitag ist es nach etwas Frühnebel im Großteil Österreichs überwiegend sonnig, aber nicht überall. Vom Mühlviertel bis ins Burgenland ziehen nämlich zeitweise noch dichtere Wolken durch und damit gehen sich hier nur ein paar Sonnenstunden aus. Der Wind lässt weiter nach und die Temperaturen erreichen, ähnlich wie heute, 14 bis 22 Grad. Ab dem Wochenende gibt es dann für längere Zeit stabiles Hochdruckwetter mit oft ungetrübtem Sonnenschein und spätsommerlichen Temperaturen. So viel zum Wetter von Michael Mattern.
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1: Wie die Gefängnisse in Österreich entlastet werden könnten. Im kommenden Jahr soll ein Schulversuch zur sechsjährigen Volksschule starten. Der chinesische Staatsbesuch in den USA hat begonnen. Zum Nachtjournal begrüßt sie Cornelia Krebs. Die Situation in den überbelegten österreichischen Gefängnissen sei katastrophal und teils womöglich menschenrechts- und EU-rechtswidrig, kritisieren Experten des Netzwerks Kriminalpolitik. Die Resozialisierung komme zu kurz, weil es zu wenig Beschäftigungsmöglichkeiten gebe. Die Experten haben heute drei Vorschläge zur Entlastung der Gefängnisse präsentiert. Bernd Kuschow informiert.
2: Österreichs Gefängnisse sind im Schnitt um 9% überbelegt, Wien-Josefstadt sogar um 47%. Vorschlag 1 des Netzwerks Kriminalpolitik lautet, bei nicht gefährlichen Tätern eine automatische, bedingte Entlassung nach der Hälfte der Strafe. Der Anwalt Hubert Stanglechner sagt,
3: jene, über die eine unbedingte Freiheitsstrafe von maximal einem Jahr verhängt worden ist, die sollten jedenfalls bedingt entlassen werden.
2: Wer einen Ladendiebstahl begeht, muss im Wiederholungsfall oft mehrere Monate ins Gefängnis. Vorschlag 2 von Gerichtspräsident Friedrich Forsthuber lautet,
4: dass man für Vermögensdelikte, bei denen der Schaden 100 Euro nicht übersteigt, also etwa der Diebstahl einer Flasche Bier im Supermarkt, eine Deckelung mit maximal einem Monat Freiheitsstrafe einziehen würde.
2: Vorschlag 3, schwitzen statt sitzen, nämlich bei einer Verurteilung zu maximal 9 Monaten Haft, gemeinnützige Arbeit statt Gefängnisaufenthalt.
1: Im Herbst des kommenden Jahres soll an mindestens 5 Standorten ein Schulversuch zur 6-jährigen Volksschule starten. Bildungsminister Christoph Wiederkehr von den NEOS hat ihn heute präsentiert. Zum normalen Volksschulunterricht kommen schrittweise auch Mittelschul- und Gymnasiallehrkräfte mit ihren

0: punktuell bereits die Lehrperson aus AHS oder Mittelschule dazu. In der 5. und 6. Schulstufe arbeiten wir dann mit dem Fachlehrpersonensystem der Sekundarstufe 1.
1: So sollen die Kinder für den Übergang in AHS oder Mittelschule vorbereitet werden. Für den Schulversuch braucht jede Volksschule eine kooperierende höhere oder Mittelschule. Die ÖVP sieht die Pläne skeptisch und stellt den tatsächlichen Mehrwert für Schülerinnen und Schüler in Frage.
2: Ins Ausland jetzt. Heute ist der chinesische Präsident Xi Jinping im Weißen Haus eingetroffen. Der Beginn eines dichten Programms, das bis morgen dauern wird. Xi ist ja gestern Abend zu einem Staatsbesuch in den USA angekommen. Markus Müller.
3: Es ist ein festlicher Empfang im Weißen Haus mit Musik, Militär und Überflug von Kampfflugzeugen. Die Reden sind hingegen sehr freundschaftlich angelegt.
4: If we focus on our common interests, I'm confident there is much we can achieve.
3: Es gehe um gemeinsame Interessen. Zusammen könnten die Länder viel erreichen. Er habe immer Kontakt zu Präsident Trump gehalten, auch in schwierigen Zeiten, sagte Präsident Xi. Die beiden Länder hätten die Verantwortung für Stabilität und friedliche Koexistenz und Kooperation auf einem gemeinsamen Planeten, sagt Xi. Ihre Zusammenarbeit könne nicht alle Probleme lösen, aber ohne sie gehe es auch nicht. Der Besuch geht mit Gesprächen und am Abend mit einem Festbankett weiter.
2: Und nach einem 6-tägigen Hausverbot haben Journalisten von CNN, MS Now und Politico mittlerweile wieder Zugang zum Weißen Haus erhalten. Zuvor hatte der Secret Service sie entgegen einer gerichtlichen Anordnung erneut abgewiesen. Russland hat erneut mehrere Regionen in der Ukraine angegriffen. Zum Einsatz kamen Hyperschallraketen, ballistische Raketen und 282 Drohnen. Das berichtet die ukrainische Luftwaffe. Mindestens 8 Menschen sind dabei ums Leben gekommen. 12 Personen wurden verletzt. Ansgar Gersmann.
5: Zwiebeln liegen auf dem Boden verteilt zwischen den Trümmern. In der Region Kharkiv im Nordosten der Ukraine wurde ein Gemüselager getroffen. Um 8:15 in der Früh seien 2 Raketen eingeschlagen, erzählt Valeri Dereka, der Bürgermeister der kleinen Gemeinde. Eine habe die Straße, die andere das Gebäude getroffen, in der zu dieser Zeit Menschen Gemüse verpackten. 6 Personen wurden laut seinem Bericht getötet. In der Hauptstadt Kiew sterben bei den Angriffen 2 Menschen. Getroffen werden unter anderem eine Geburtsklinik und Wohnhäuser. Man gewöhnt sich nicht daran, aber man passe sich an, weil man keine andere Wahl habe, erzählt eine Pensionistin, deren Haus getroffen wurde. Aus Moskau heißt es, man habe Logistik- und Telekommunikationszentren sowie militärische Schiffe beschossen.
2: Und wir kommen noch einmal nach Österreich. Der österreichische Stromerzeuger Verbund hebt die Strompreise für neue Kunden und Kundinnen in seinem sogenannten Österreich-Tarif an. Für bestehende Kunden ändert sich der Preis nicht. Mehr von Hanna Sommersacher.
6: Der Verbund erhöht seinen Billigtarif. Wer künftig beim Verbund den sogenannten Österreich-Tarif abschließt, zahlt im ersten Vertragsjahr 10 Cent pro Kilowattstunde ohne Steuern und Abgaben. Bisher sind 9,5 Cent verrechnet worden. Ab dem zweiten Vertragsjahr steigt der Preis dann auf 15 Cent pro Kilowattstunde. Bestehende Kundinnen und Kunden im Österreich-Tarif betrifft der Preisanstieg nicht. Der teilstaatliche Verbund, Österreichs größter Stromproduzent, begründet die Preisanpassung mit schwierigen Marktbedingungen. Angesichts der aktuellen geopolitischen Krisen sei dieser Schritt notwendig, heißt es vom Konzern. Erst vor einem halben Jahr hatte der Verbund den Strompreis für Neukundinnen und Neukunden im Österreich-Tarif um rund ein Drittel gesenkt. Damit sollte ein billiges Angebot für Haushalte und Gewerbebetriebe in Österreich geschaffen werden.
2: Im Sport steht heute das Spiel Österreich gegen Israel im Mittelpunkt. Im ausverkauften Haus in Linz ist Daniel Kulowitz.
7: 58 Minuten gespielt und der Spielstand Österreich-Israel 1:1 hier in Linz. Romano Schmid hat Österreich per Elfmeter in Führung geschossen. Sascha Kalajdzic ist im Strafraum gefoult worden. Der ist zuvor für Michi Gregoritsch ins Spiel gekommen. Gregoritsch umgeknöchelt und konnte als ÖFB-Kapitän nur 34 Minuten agieren. Aber jetzt der Ausgleich für Israel per Kopf durch Abu Farki. Nur der Torschütze ist gleich danach mit Gelb-Rot vom Platz geflogen, nachdem er eine Cornerfahne in die Hand genommen hat und damit einen eigenartigen Torjubel produziert hat. Andere Zwischenstände parallel in der Österreich-Gruppe Kosovo-Irland, da steht es noch torlos 0:0. Deutschland führt in den Niederlanden beim Klopp-Debüt 1:0 durch ein Tor von Felix Metscher und Norwegen führt 2:1 gegen Dänemark, da hat auch Erling Haaland getroffen. Einer, der dem ÖFB-Team heute fehlt, ist David Alaba. Sein Wechsel nach Italien ist nun amtlich. Alaba unterzeichnet bei Udinese einen Vertrag bis nächsten Sommer und nimmt dadurch auch ein bisschen Gehaltseinkürzungen in Kauf. Und freies Training für den Formel 1 Grand Prix von Aserbaidschan. Mercedes dominiert, Russell tagesschnellster vor Antonelli und dritter Max Verstappen.

0: Zum Abschluss das Wetter. Michael Mattern, bitte.
1: Die Regenschauer werden jetzt immer seltener und klingen nach Mitternacht überall ab. Tiefstwerte 0 bis 11 Grad. Der Freitag beginnt dann stellenweise nebelig, tagsüber scheint morgen aber im Großteil Österreichs die meiste Zeit die Sonne. Nur vom Mühlviertel bis ins Burgenland ist es noch wechselhaft mit einer Mischung aus Sonne und dichteren Wolken. Der Wind wird immer schwächer und die Temperaturen steigen auf 14 bis 22 Grad. Am Wochenende dann strahlend sonnig und deutlich wärmer mit maximal 19 bis 25, im Westen am Sonntag sogar bis zu 28 Grad.
0: Und das war das Nachtjournal. Cornelia Krieb sagt, danke fürs Zuhören.
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1: Am Mikrofon begrüßt Sie Cornelia Krebs. Marokko hat ein neues Parlament gewählt und voraussichtlich auch einen neuen Regierungschef. Gewonnen hat die Mitte-Rechtspartei PAM. Doch die Parlamentswahlen spiegelt vor allem die Unzufriedenheit der Bevölkerung wider. Die Wahlbeteiligung war mit 38% so niedrig wie seit fast 20 Jahren nicht mehr, berichtet Paul Huimer.
2: Innenminister Laftit verkündet das Wahlergebnis. Mit der Rechts wird stärkste Kraft, die Liberalen verlieren, die Islamisten legen deutlich zu. Das Resultat zeigt aber vor allem eines, das Parlament hat ein Vertrauensproblem. Nur jeder Fünfte hat gewählt, bei den Jungen waren es gerade einmal 4%. Denn gerade sie sehen kaum Perspektiven, die Jugendarbeitslosigkeit ist enorm. Während Milliarden in die Fußball-WM 2030 fließen, steckt das Bildungssystem in der Krise. Die Verzweiflung zeigte sich zuletzt beim Massenansturm junger Marokkaner auf die spanische Exklave Ceuta. Viel ändern dürfte die Wahl daran nicht, denn in Marokko hat der König das letzte Wort. Und vor der WM will er vor allem eines, Ruhe. Da passt es ins Bild, dass ausgerechnet Fußballverbandschef Fousi Lekia als nächster Premier gehandelt wird.
1: Die EU hat Widerstand gegen den Vorstoß von US-Präsident Donald Trump zur Auflösung des Internationalen Strafgerichtshofs angekündigt. Die Europäische Union werde die Institution verteidigen, sagte Ratspräsident Antonio Costa heute in seiner Rede vor der UNO-Vollversammlung in New York. US-Präsident Trump hatte zuvor in seiner Rede in der UNO-Vollversammlung die Staatengemeinschaft zum geschlossenen Austritt aus dem Internationalen Strafgerichtshof aufgerufen. Italiens Regierung hat ein Verbot von Burkas und Niqabs an Schulen sowie neue Obergrenzen für ausländische Schüler mit unzureichenden Italienischkenntnissen beschlossen. Ausländer mit mangelnden Sprachkenntnissen sollen künftig höchstens 30% einer Klasse ausmachen, wie die rechtsgerichtete Regierungschefin Giorgia Meloni heute mitteilte. Meloni hatte die Neuregelung Ende vergangener Woche angekündigt. Zum Auftakt der Nations League gewinnt Österreich in Linz gegen Israel mit 3:1. Daniel Kulowitz, die entscheidenden Tore sind erst in den Schlussminuten gefallen.
3: 15.200 Fans hier in Linz sehen einen mühsamen, einen komplizierten Arbeitssieg für Österreich gegen Israel hier, der Last Minute dann fixiert wurde. 1-0 durch Romano Schmid per Elfmeter, dann der Ausgleich nach Seitenwechsel für Israel. Abu Faki, der dann mit Gelb-Rot wegen einem eigenartigen Eckball-Corner-Torjubel vom

0: Morgen Freitag ist es nach etwas Frühnebel im Großteil Österreichs überwiegend sonnig, aber nicht überall. Vom Mühlviertel bis ins Burgenland ziehen nämlich zeitweise noch dichtere Wolken durch und damit gehen sich hier nur ein paar Sonnenstunden aus. Der Wind lässt weiter nach und die Temperaturen erreichen, ähnlich wie heute, 14 bis 22 Grad. Ab dem Wochenende gibt es dann für längere Zeit stabiles Hochdruckwetter mit oft ungetrübtem Sonnenschein und spätsommerlichen Temperaturen. So viel zum Wetter von Michael Mattern.
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1: Es ist Freitag, der 25. September. Am Mikrofon begrüßt Sie Cornelia Krebs. Trotz der vielen Hitzewellen war der Sommer für Österreichs Hotels und Pensionen ein gutes Geschäft. Die Hitze hat die Buchungen kaum gebremst. Die Saison lief sogar besser als im Vorjahr. Und auf den Herbst ist die Branche zuversichtlich. Mehr von Lorenz Wildner.
2: Die Hitzewellen dieses Sommers haben den Buchungen in Österreichs Hotels und Pensionen kaum etwas anhaben können. Von Mai bis Juli sind die Nächtigungen um mehr als 3% gestiegen, die Zahl der Gäste sogar noch stärker. Für August bis Oktober liegen die Vorausbuchungen ebenfalls über dem Vorjahr. Getragen wird das Plus vor allem von internationalen Gästen, allen voran aus Deutschland. Dazu kommen im Sommer kräftige Zuwächse aus Tschechien, Italien und Polen. Herbstgäste wählen laut der Wirtschaftskammer gegenüber Sommergästen häufiger gehobene Hotels und geben mehr aus. Beim Ganzjahrestourismus bleiben aber Hürden. Nur knapp 6 von 10 Betrieben sind durchgehend geöffnet. Viele nennen fehlende Infrastruktur und geringe Wirtschaftlichkeit als Gründe.
1: Nach dem Konsum der Droge LSD lernt das Gehirn Bewegungen besser. Eine einmalige Dosis LSD kann das Lernen von Bewegungsabläufen noch Stunden danach beeinflussen. Das zeigt jetzt eine Studie der Universität Freiburg. Selim Boran informiert.
3: Untersucht wurden 43 gesunde Personen, die nach der Einnahme von LSD bzw. eines wirkungslosen Mittels eine Zahlenfolge schnell und fehlerfrei lösen mussten. Beim Üben selbst hat es keinen Unterschied gegeben. Nach einer Pause konnten die Teilnehmenden die Zahlenfolge unter LSD-Einfluss aber schneller ausführen, ohne mehr Fehler zu machen. Offenbar wurde das Gelernte in der Zwischenzeit besser gefestigt. Warum das so ist, bleibt unklar. Es wird vermutet, dass das Gehirn vorübergehend formbarer sein könnte. Auch Aufmerksamkeit und Motivation könnten eine Rolle spielen. Für den Heilungsprozess nach einem Schlaganfall könnte das interessant sein. Für einen medizinischen Einsatz sei es aber noch zu früh, heißt es von den Forschenden.
1: Fertigteig aus dem Kühlregal im Supermarkt ist praktisch, aber was ist eigentlich drin? Das wollte Greenpeace wissen und hat bekannte Marken getestet. Das Ergebnis fällt aus Sicht der Umweltschutzorganisation ernüchternd aus, sowohl für Blätter als auch für Plunder und Pizzateig, wie Gerhard Janser aus der Konkretredaktion berichtet.
4: Pizzateig kaufen, selber belegen und ab in den Ofen. Ein schnelles Essen und meist recht günstig. Was aber in den Fertigteigen enthalten ist, das lesen wohl die wenigsten. Nur 15% des verarbeiteten Mehls stammen aus Österreich, beim Fett noch viel weniger. Sehr oft werde billiges Palmöl verwendet. Umweltschonend ist das nicht, sagt Gundi Schachel von Greenpeace.
5: Also ein Drittel der Teige enthält Palmöl, das meist aus zerstörten Regenwäldern kommt. Und Bio ist auch leider die Ausnahme im Regal.
4: Auf weitgereiste Zutaten verzichten, das fordert Greenpeace von den Produzenten als auch von den Supermärkten. Außerdem brauche es mehr Bio-Fertigteige im Kühlregal.
1: In der Wiener Hofburg lagern 180.000 antike Papyrusschriften aus Ägypten. Doch nur in 8% der Schriften weiß man, was drinsteht. Mit Unterstützung einer neuen KI soll die Sammlung nun schneller entschlüsselt werden. Mehr von Tobias Mayer.
6: Die Papyrus

0: Unternehmen Mistral haben eine künstliche Intelligenz auf die Lücken trainiert.
1: Für jede Lücke gibt es eine Liste von möglichen Vorschlägen.
0: Dolganow rechnet damit, dass sie mit Hilfe der KI-Vorschläge 5-mal schneller arbeiten kann als bisher. So soll das Wissen aus der Wiener Papyrussammlung endlich verstanden werden.
2: An den Gipfelkratern des Ätna herrscht intensive Aktivität mit Ascheausstoß. Die Asche bildet eine Eruptionswolke, die eine Höhe von 4 Kilometern erreicht hat. Die aktuelle Eruptionsphase hat auch Auswirkungen auf den Betrieb des internationalen Flughafens in Catania. So dürften gestern nur 5 Maschinen pro Stunde landen, was zu erheblichen Problemen im Flugbetrieb geführt hat. Zum Wetter.
3: Der Freitag beginnt stellenweise nebelig, tagsüber scheint heute aber im Großteil Österreichs die meiste Zeit die Sonne. Nur vom Mühlviertel bis ins Burgenland ist es noch wechselhaft mit einer Mischung aus Sonne und dichteren Wolken. Der Wind wird immer schwächer und die Temperaturen steigen auf 14 bis 22 Grad. Am Wochenende dann in ganz Österreich strahlend sonnig, nur wenig Nebel und nach frischen Nächten tagsüber spätsommerlich warm, Höchstwerte 19 bis 25, im Westen am Sonntag sogar bis zu 28 Grad. So viel zum Wetter von Michael.
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Also es ist spät, aber wenn ich allein bin, weißt du, dann gehst du schon ein bisschen hoch. Geh ruf's halt zurück, oder? Oder ich ruf nochmal an und du hilfst da.

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1: Am Mikrofon Elise Pelzelmeier. Es ist 1 Uhr. Österreichs Energiekrisenbeitrag wackelt. Das Gesetz dazu wird gerade vom Verfassungsgerichtshof geprüft. Sollte der VfGH die Spezialsteuer für Stromerzeuger kippen, dann drohen dem Staat nicht nur hohe Rückforderungen, sondern es könnten künftig auch mehrere hundert Millionen Euro im Budget fehlen. Maria Kern berichtet.
2: Dass Energiekonzerne in den Jahren 2022 und 2023 einen Energiekrisenbeitrag zahlen mussten, war laut Verfassungsgerichtshof zulässig. Denn damals gab es eine Notverordnung der EU. Der VfGH hat aber Bedenken, ob das Gesetz auch 2024 noch verfassungskonform war. Anwalt Wolfram Proksch, der das Gesetz im Namen eines Windkraftunternehmens bekämpft, ortet eine Ungleichbehandlung.
3: Es gibt für uns keinen Grund, wieso man Windkraft oder Wasserkraft oder PV besteuert, aber Fernwärme nicht besteuert.
2: Auch Stromhändler würden etwa nicht besteuert, so Proksch. Verfassungsjurist Peter Busjäger meint auch:
4: Ja, man kann sagen, das Gesetz wackelt ganz ordentlich.
2: Eine endgültige Entscheidung könnte der VfGH im Dezember fällen.
1: Der Tiefkühlproduzent Ardo schließt im kommenden Jahr sein Werk in Groß-Enzersdorf in Niederösterreich. 190 Beschäftigte sind betroffen. Für sie soll ein Sozialplan ausgearbeitet werden. Auch 50 Leiharbeitskräfte verlieren ihre Jobs. Der Standort sei laut dem Unternehmen in die Jahre gekommen. Eine Sanierung würde sich für den relativ kleinen heimischen Markt nicht rentieren. In Baku wird bereits heute um die Startpositionen für den Formel 1 Grand Prix gekämpft. Das Rennen findet wegen eines Feiertages in Aserbaidschan ausnahmsweise bereits am Samstag statt. Kimi Antonelli will dabei den nächsten Schritt Richtung Titel machen. Gerd Prohaska.
5: Ja, bei dem 20-Jährigen reichen jetzt schon kleine Schritte bei 81 Punkten Vorsprung. Alle anderen haben resigniert. Allen voran auch sein Teamkollege George Russell, der gesteht, dass seine eigene Leistung heuer einfach nicht reicht.
6: I'm in this position in the championship. Because the performance hasn't been strong enough.
5: Ja, und George Russell glaubt auch eine Erklärung gefunden zu haben. Das Reglement passt heuer einfach perfekt zum Fahrstil von Kimi Antonelli.
6: It's kind of the perfect driving style for these cars.
5: Ja, und es spricht viel dafür, dass sich die beiden auch morgen in Startreihe 1 treffen. Mercedes scheint im Baku unschlagbar.
1: Und jetzt zum Wetter mit Michi Mattern.
7: Der Freitag verläuft nach etwas Frühnebel im Großteil Österreichs überwiegend sonnig, das aber nicht überall. Vom Mühlviertel über Wien bis ins Burgenland ziehen nämlich zeitweise noch dichtere Wolken durch. Hier gehen sich nur ein paar Sonnenstunden aus. Der Wind lässt weiter nach, die Temperaturen ändern sich noch wenig, Höchstwerte 14 bis 22 Grad. In 2000 Meter hat es von Ost nach West 2 bis 11 Grad. In den nächsten Tagen kommt dann noch einmal der Spätsommer zurück mit viel Sonne und für Ende September weit überdurchschnittlichen Temperaturen um die 25 Grad.
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1: Am Mikrofon Elise Belzelmeier. Es ist 2 Uhr. Um das Risiko einer Herzschwäche einzuschätzen, spielt offenbar das Bauchfett eine größere Rolle als bisher gedacht. Eine Studie der MedUni Graz zeigt jetzt, der Body Mass Index allein erfasst das Risiko nicht gut genug. Entscheidend ist vor allem, wie viel Körperfett jemand hat und wo es sitzt. Anke Mandl berichtet.
2: Besonders das Bauchfett ist für das Herz problematisch. Das berücksichtigt der BMI aber nicht. Alexander Peikert von der MedUni Graz hat deshalb geschaut, ob sich das Risiko mit der sogenannten Waist-to-Height-Ratio besser einschätzen lässt. Dabei werden Bauchumfang und Körpergröße ins Verhältnis gesetzt. Und dabei zeigt sich ein deutlicher Unterschied zum BMI.
3: Wenn wir jetzt diese Waist-to-Height-Ratio eben nehmen, wo man eben sieht, der berücksichtigt auch das Bauchfett viel mehr. Da haben wir gesehen, dass fast alle Patienten, das haben wir uns in einer weltweiten Studie eben angeschaut, Adipositas im Bauchbereich haben. Bei BMI nur die Hälfte.
2: Je höher der Wert, desto höher laut Studie auch das Risiko für einen schlechteren Krankheitsverlauf. Messen lässt sich der Wert ganz einfach selbst. Bauchumfang durch Körpergröße. Ab 0,5 ist das Verhältnis erhöht. Wer unsicher ist, kann das beim Hausarzt abklären lassen.
1: US-Präsident Donald Trump will vor dem obersten Gerichtshof die beschleunigte Abschiebung von Migranten in Drittstaaten erwirken. Dabei geht es um die Frage, ob Einwanderer in ein Land abgeschoben werden dürfen, das nicht ihr Heimatland ist. Im Februar hat ein Bundesrichter das gestoppt. Erfolgreicher Start für Österreichs Fußballnationalmannschaft der Männer in der Nations League. Das Team von Ralf Rangnick gewinnt gegen Israel, allerdings erst dank 2 Toren in der Schlussphase. Daniel Kulowitz.
4: Nach knapp 60 Minuten ist Israel der Ausgleich gelungen, aber der Torschütze zum 1:1 Abu Faki lässt sich dann zu einem fragwürdigen Torjubel mit der Cornerfahne hinreißen. Eine Mischung aus Billardstoß und Gewehrschuss. Der Schiedsrichter schmeißt ihn mit Gelb-Rot vom Platz. Mit einem Spieler mehr auf dem Platz erlöst Philipp Wehne das ÖFB-Team dann spät in der 90. Minute mit dem 2:1.
5: Überragend, wunderschöner Moment für mich persönlich. Auch wichtiger Moment für die Mannschaft, dass wir uns für den Aufwand belohnt haben. War sehr erlösend, das 2:1.
4: Das 3:1 durch Sascha Kalajdzic war dann nur noch Draufgabe, aber es hat sich doch einiges angestaut. Xaver Schlager lässt aufhorchen.
6: Ich denke, das war ein Sieg der Moral, weil wir geduldig geblieben sind. Und nach der letzten Zeit, wo sehr viele Leute sehr negativ über uns geredet haben, tut das einfach gut. Und das gibt uns auf jeden Fall Aufwind.
4: Sonntag geht's weiter mit dem nächsten Heimspiel dann in Wien gegen Kosovo.
1: Und jetzt zum Wetter mit Michi Mattern.
7: Der Freitag beginnt stellenweise nebelig, tagsüber scheint heute aber im Großteil Österreichs die meiste Zeit die Sonne. Nur vom Mühlviertel bis ins Burgenland ist es noch wechselhaft mit einer Mischung aus Sonne und dichteren Wolken. Der Wind wird immer schwächer und die Temperaturen steigen auf 14 bis 22 Grad. Am Wochenende dann in ganz Österreich strahlend sonnig, nur wenig Nebel und nach frischen Nächten tagsüber spätsommerlich warm, Höchstwerte 19 bis 25, im Westen am Sonntag sogar bis zu 28 Grad.
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